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1: Mikrofon Martina Großfurten, es ist 3 Uhr. Im Pilnercheck-Untersuchungsausschuss ist die Witwe bis in den Abend befragt worden, die Präsidentin des Landesgerichts für Strafsachen in Graz ist. Sie hat nach Pilnercheks Tod erfolglos versucht, an seinen Laptop und andere persönliche Gegenstände zu kommen, die Pilnercheck in seinem Haus in Rossatz zurückgelassen hat. Viktoria Waldhäusl berichtet.
2: Über Christian Pilnercheks Datenträger wurde seit seinem Tod viel berichtet und gesprochen. Gestern Abend war einmal mehr sein Laptop ein zentrales Thema im U-Ausschuss. Pilnercheks Witwe Caroline List gibt da an, nach seinem Tod erfolglos versucht zu haben, neben anderen persönlichen Gegenständen auch an den Laptop zu kommen, weil, Zitat, ich habe vermutet, dass er zu Geld gemacht werden würde und meine Befürchtung war, dass der Laptop manipuliert werden wird. Zitat Ende. Zu dem Zeitpunkt war der Laptop im Besitz einer Mitarbeiterin des damaligen Nationalratspräsidenten Wolfgang Sobotka von der ÖVP, die ihn dann an verschiedene Privatpersonen weitergegeben hat und nicht an Pilnercheks Witwe oder an die Polizei. Alle anderen persönlichen Gegenstände seien laut List angeblich im Müll gelandet.
1: In Salzburg steht ein Hausbesitzer wegen Mordes vor Gericht. Der Pensionist soll einen Einbrecher erschossen haben, berichtet Peter Obermüller.
3: Dem Salzburger wird angelastet, Ende Juli vorigen Jahres auf seinem Anwesen im Stadtteil Gnigl einen 31-jährigen Einbrecher mit seiner legal gemeldeten Faustfeuerwaffe durch einen Schuss von hinten getötet zu haben. Der Hausbesitzer hat den Ungarn und seine 30-jährige Komplizin beim Einbruch überrascht und auf den Fliehenden geschossen. Der Schütze befindet sich seit Oktober 2025 in Untersuchungshaft. Zeugen und Gutachter sind geladen. Für die Verteidigung handelte der Hausbesitzer in Notwehr. Bei einer Verurteilung wegen Mordes drohendem Angeklagten 10 bis 20 Jahre Haft oder lebenslang sollten Geschworene und Gericht Notwehrüberschreitung anerkennen, beträgt die Strafdrohung maximal bis 3 Jahre Haft.
1: Das Londoner Luxuskaufhaus Harrods hat bisher 75 Opfern von sexuellem Missbrauch durch seinen ehemaligen Eigentümer Mohammed Al-Fayed eine vollständige Entschädigung bezahlt. Fast 200 weitere Anträge werden derzeit bearbeitet. Die Frauen werfen ihm und seinem Bruder vor, ein organisiertes System sexueller Ausbeutung betrieben zu haben. Vorwürfe von sexuellen Übergriffen hat es zum ersten Mal im September 2024 durch eine BBC-Dokumentation gegeben. Seither haben sich viele weitere mutmaßliche Betroffene gemeldet. Und jetzt zum Wetter und zu Georg Brack.
4: Weitgehend trocken und vielerorts klar geht's durch die Nacht. Das Ganze bei Temperaturen zwischen 5 und 13 Grad. Nur ganz vereinzelt ist es kälter, etwa in manchen Tälern oder im Freiwald. Tagsüber erwartet uns in ganz Österreich heute einiges an Sonnenschein. Speziell über den Bergen kommen nach und nach allerdings Quellwolken dazu und die können vereinzelt Schauer bringen. Die Temperaturen steigen heute auf 18 bis 24 Grad. Noch eine Spur wärmer dann am Wochenende, am Samstag vor allem im Bergland Schauer oder Gewitter, am Sonntag dann bis zu 27 Grad.
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1: Von Martina Großfurten, es ist 4 Uhr. Bundeskanzler Christian Stocker ist zu einem Arbeitsbesuch in den Vereinigten Arabischen Emiraten. Neue Verträge werden dabei nicht beschlossen, vielmehr soll die strategische Partnerschaft bekräftigt werden, berichtet Christina Stiller aus Abu Dhabi.
2: Lokalaugenschein in Abu Dhabi. In der Stadt ist es ruhig, aber die Situation ist angespannt, politisch und wirtschaftlich. Wegen des Iran-Krieges und der blockierten Straße von Hormus können die Emirate kaum noch Öl verkaufen. Damit ist eine der wichtigsten Einnahmequellen des Landes deutlich reduziert. Außerdem wurde das Land militärisch vom Iran angegriffen. In dieser angespannten Situation trifft Bundeskanzler Christian Stocker den Präsidenten der Emirate. Medien lässt das Land nicht zu. Der Kanzler nach dem Gespräch:
3: Ich habe dem Präsidenten auch meine Solidarität ausgedrückt zu den Angriffen des Irans, die in jüngster Zeit erfolgt sind.
2: Überraschend bekommt Stocker dann auch noch einen Anruf von Israels Premier Netanyahu. Er stehe auf Seiten Israels, das vom Iran seit Jahren bedroht werde, sagt der Bundeskanzler im Anschluss.
1: Die Waffenruhe zwischen den USA und dem Iran ist weiter in Kraft, das hat US-Präsident Donald Trump betont. Und das, obwohl sich die beiden Seiten in der Straße von Hormus gegenseitig beschießen. Sie geben sich gegenseitig die Schuld für die Eskalation. Der Iran sagt, die USA haben die Waffenruhe verletzt und von den USA heißt es, die Streitkräfte wehren unprovozierte iranische Angriffe ab. Heute beginnt mit dem Giro d'Italia die erste große Radrundfahrt im heurigen Jahr. Zum erweiterten Favoritenkreis zählt dabei auch der Osttiroler Felix Gall, berichtet Christoph Ott.
4: Bei seinem zweiten Giro d'Italia-Start strebt der 28-Jährige nach den Top-10-Platzierungen bei der Tour de France und Vuelta nun sein erstes Grand Tour-Podium an.
5: Es ist ein sehr ambitioniertes Ziel und da muss auf jeden Fall sehr, sehr viel zusammenpassen. Aber ich glaube, es ist realistisch. Bin dann gespannt auf meinen zweiten Giro d'Italia, aber den erst mit großen Ambitionen.
4: Bei der Erreichung dieses Ziels soll auch der Teamkollege und Edelhelfer Gregor Mühlberger eine entscheidende Rolle spielen.
5: Ja, mit Gregor als Teamkollege habe ich die bestmögliche Unterstützung an meiner Seite. Und er hat auch schon oft genug gezeigt, dass er ein sehr starker, sehr routinierter Fahrer ist und dann auch auf den wirklich schweren Bergetappen eine entscheidende Unterstützung sein kann im Finale.
4: Start ist heute um 13 Uhr im bulgarischen Nesebar. Von dort geht es dann bis zum 31. Mai über rund 3500 Kilometer und 50.000 Höhenmeter bis zum Zieleinlauf in Rom.
1: Und jetzt zum Wetter und zu Georg Brack.
6: Frühsommerliches Wetter erwartet uns in den nächsten Tagen. Dazu gibt's heute 18 bis 24 Grad und vor allem rund um die Alpen etliche Stunden Sonnenschein. Speziell im Bergland entstehen im Tagesverlauf nämlich wieder Quellwolken und die können vereinzelt Schauer bringen. Ähnlich geht's auch am Wochenende weiter. An den Nachmittagen kommen wieder Quellwolken dazu. Die meisten Schauer und Gewitter gibt es diesmal aber am Samstag. Außerdem wird es Tag für Tag wärmer. Am Sonntag frischt außerdem teils föhniger Südwind auf und treibt die Temperatur auf bis zu 27 Grad.
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1: Am Mikrofon Christina Greunz. In den USA hat Präsident Donald Trump im Streit um die Zölle die nächste Niederlage vor Gericht einstecken müssen. Auch die 10% Zoll, die er im Februar auf fast alle Importe verhängt hat, ist von einem Gericht für unrechtmäßig erklärt worden. Aus den USA berichtet Markus Müller.
2: 10% Zoll auf praktisch alle Importe aus fast allen Ländern. Das war die Antwort des Weißen Hauses darauf, dass das amerikanische Höchstgericht im Februar die vorher verhängten Sonderzölle aufgehoben hat. Insgesamt 166 Milliarden Dollar dieser zu viel eingehobenen Zölle müssen jetzt an die Importunternehmen zurückgezahlt werden. Aber auch der neue 10% Zollsatz ist rechtswidrig. Das hat jetzt ein Handelsgericht entschieden. Das entsprechende Gesetz aus den 1970ern kann heute nicht mehr angewendet werden. Das Weiße Haus hat angekündigt, gegen das Urteil zu berufen. Bis zu einem endgültigen Urteil werden die Zölle vorerst weiter eingehoben. Die wirtschaftliche Unsicherheit für Unternehmen, die Güter in die USA einführen, wird dadurch aber weiter verlängert.
1: Im Iran-Krieg prüft das US-Justizministerium einen möglichen Insiderhandel. Dabei geht es um eine Reihe verdächtiger Transaktionen auf dem Ölmarkt, die kurz vor Ankündigungen von Präsident Donald Trump und anderen Regierungsvertretern getätigt wurden. Es geht um mindestens 4 Geschäfte, bei denen Händler während des Iran-Kriegs mehr als 2,6 Milliarden US-Dollar auf fallende Ölpreise gesetzt hätten, wie unter anderem die US-Sender ABC News und NBC News berichten. Im Untersuchungsausschuss zu den Ermittlungen in der Causa Pilnacek hat die Witwe des verstorbenen Justizsektionschefs Caroline List gestern die Ermittler in Schutz genommen. Die Professionalität der Beamten und die gleichzeitig gezeigte Einfühlsamkeit für eine Hinterbliebene hätten sie zutiefst beeindruckt, betonte List vor den Abgeordneten. Zuvor hatte auch der Chef des niederösterreichischen Landeskriminalamts das Vorgehen der Polizei verteidigt. Papst Leo XIV. Besucht heute am Jahrestag seiner Wahl zum Papst Neapel und Pompeji. Am Vormittag stehen für den ersten US-amerikanischen Pontifex unter anderem Treffen mit Bürgermeistern auf dem Programm. Zudem trifft er Menschen in schwierigen Lebenssituationen. Das waren die Nachrichten mit Christina Greunz. Und nun zum Wetter.
3: Einige Regenschauer und Gewitter waren gestern unterwegs, besonders in der Osthälfte des Landes. Die konnten die Trockenheit aber nur ein wenig lindern, weil einerseits sehr viel Regen fehlt und andererseits die Schauer nur punktuell größere Mengen gebracht haben. Heute und in den kommenden Tagen geht es eher trocken weiter, vor allem abseits der Berge. Aktuell ist es großteils klar und recht frisch, meist mit Temperaturen zwischen 4 und 12 Grad. Die Sonne scheint tagsüber für viele Stunden, allerdings entstehen wieder Quellwolken um die Mittagszeit. In den Alpen tauchen in weiterer Folge einzelne Regenschauer auf, meist bleibt es aber trocken. Am Nachmittag wird es warm mit 18 bis 24 Grad. Recht ähnliches Wetter haben wir auch am Samstag, aber diesmal mit vielen Wolken am Nachmittag und einigen Regenschauern, die meisten im Bergland. Am Sonntag wird es sehr warm mit bis zu 26 Grad. Die Sonne zeigt sich überall zumindest zeitweise, am längsten im Osten. So viel zum Wetter von Daniel Stanker.
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1: Die Zeitzeugen des Zweiten Weltkriegs sind nahezu alle gestorben. Obwohl Kriege weltweit stattfinden, empfinden wir den Frieden in Österreich größtenteils als selbstverständlich. Walter Schmolli, Caritas-Direktor in Vorarlberg, ist es in seinen heutigen Morgengedanken wichtig, darauf hinzuweisen, dass wir Frieden schätzen und uns untereinander respektieren.
2: Heute vor 81 Jahren, am 8. Mai 1945, endete mit der Kapitulation der Nationalsozialisten in Europa der Zweite Weltkrieg. Der 8. Mai wird deshalb als Tag des Sieges über den Nationalsozialismus, als Tag der Freiheit und des Friedens begangen. Der Zivilisationsbruch dieses Krieges hat dazu geführt, dass die Vereinten Nationen sich auf verpflichtende internationale Regelwerke geeinigt haben, um Menschen und Staaten in ihren Grundrechten zu schützen. Die Allgemeine Erklärung der Menschenrechte, die Flüchtlingskonvention, das Völkerrecht. 80 Jahre später erleben wir gerade, wie vor allem wieder das Recht des Stärkeren gilt. Die Autokraten dieser Welt lassen sich in ihrer Kriegslust von Regeln nicht mehr bremsen. Manchmal überkommt einem angesichts dieser Entwicklungen ein Gefühl der Ohnmacht. Aber vergessen wir nicht, die innerste Quelle von Frieden ist das Verbundensein von Menschen untereinander. Wer dieses Verbundensein stärkt, lebt eine Form des gewaltfreien Widerstandes auch in einer Zeit, in der scheinbar nur noch die Gewalt der Waffen zählt. Lasst uns widerständig leben.
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1: Am Mikrofon Christina Kreuz, guten Morgen. Im Iran-Krieg ändert sich die Lage weiterhin alle paar Stunden. Nach Medienberichten über eine baldige Grundsatzeinigung zwischen den Kriegsparteien am Mittwoch haben neuerliche Drohungen von Präsident Trump gegen den Iran nicht lange auf sich warten lassen. Und vor wenigen Stunden sind gegenseitige Angriffe in der Straße von Hormuz gemeldet worden. Wobei die Waffenruhe hält trotzdem, sagt der US-Präsident. Ernst Kernmeier berichtet.
2: Iranische staatliche Medien haben gestern Nacht als erstes von Explosionen in der Straße von Hormuz berichtet. Kurz darauf war auch von Angriffen auf mehrere Ziele an der iranischen Küste die Rede. Der Iran beschuldigt die US Navy, die geltende Feuerpause zu verletzen. Das US-Militär berichtet seinerseits, dass 3 Kriegsschiffe in der Straße von Hormuz grundlos beschossen worden seien. Man habe entsprechend geantwortet. Wir haben alle Raketen und Drohnen ausgeschaltet, sagt US-Präsident Donald Trump. Und die Leute, die geschossen haben, sind nicht mehr unter uns. Die laufenden Friedensverhandlungen würden weitergeführt. Eine Antwort des Iran auf ein diese Woche unterbreitetes Abkommen steht noch immer aus.
1: Der ukrainische Präsident Zelensky hat Vertreter mit Russland verbündeter Staaten davor gewarnt, morgen an der Weltkriegsparade in Moskau teilzunehmen. Russland rief indes angesichts eines möglichen Vergeltungsangriffs auf Kiew die Bewohner der ukrainischen Hauptstadt und ausländische Diplomaten erneut dazu auf, die Stadt zu verlassen. Zuvor hatte das russische Verteidigungsministerium eine Feuerpause von heute an bis Sonntag angekündigt. Nach tödlichen Schüssen auf einen Einbrecher muss sich heute in Salzburg ein 66-Jähriger wegen Mordes vor Gericht verantworten. Er soll einen 31-jährigen Einbrecher im Juli getötet haben. Der Anwalt des Angeklagten spricht von Notwehr. Zum Sport. Heute beginnt mit dem Giro d'Italia die erste große Radrundfahrt 2026. Zum erweiterten Favoritenkreis zählt dabei auch der Osttiroler Felix Gall. Sportreporter Christoph Ott berichtet.
3: Bei seinem zweiten Giro d'Italia-Start strebt der 28-Jährige nach den Top-10-Platzierungen bei der Tour de France und Vuelta nun sein erstes Grand-Tour-Podium an.
4: Es ist ein sehr ambitioniertes Ziel und da muss auf jeden Fall sehr, sehr viel zusammenpassen. Aber ich glaube, es ist realistisch. Bin dann gespannt auf meinen zweiten Giro d'Italia, aber den erst mit großen Ambitionen.
3: Bei der Erreichung dieses Ziels soll auch der Teamkollege und Edelhelfer Gregor Mühlberger eine entscheidende Rolle spielen.
4: Ja, mit Gregor als Teamkollege habe ich die bestmögliche Unterstützung an meiner Seite. Und er hat auch schon oft genug gezeigt, dass er ein sehr starker, sehr routinierter Fahrer ist und dann auch auf den wirklich schweren Bergetappen eine entscheidende Unterstützung sein kann im Finale.
3: Start ist heute um 13 Uhr im bulgarischen Nesebar. Von dort geht es dann bis zum 31. Mai über rund 3500 Kilometer und 50.000 Höhenmeter bis zum Zieleinlauf in Rom.
1: Das waren die Nachrichten mit Christina Kreuz.
5: Guten Morgen beim Wetter mit Claudia Schneider.
6: Ja, nachdem es ein bisschen geregnet hat, haben wir heute früh ein paar Nebelfelder. Die lösen sich dann aber relativ schnell im Laufe des Vormittags auf. Und dann scheint heute die meiste Zeit die Sonne. Regenschauer bleiben jetzt wieder die Ausnahme, sind allerdings in den Gebirgsgauen weiterhin möglich. 17 bis 22 Grad und dann steht uns ein frühsommerliches Wochenende wieder ins Haus. Morgen am Samstag bis zu 24, am Sonntag noch ein bisschen wärmer. In der Stadt Salzburg hat es jetzt 6 Grad, im Bischofshofen 9 und in Tamsweg 5 Grad.
5: 3 Minuten nach 6. Kann denn jetzt schon was los sein auf den Straßen?
6: Könnte, ist aber nicht. Keine Störungen gemeldet worden. Gute Fahrt.
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5: Schönen guten Morgen am Freitag. Jetzt kehre ja ich eher zu den, auch wenn es du nicht glaubst, zu den wenig Rednern in der Früh.
6: Das widerspricht jetzt eigentlich dem Beruf, den du ausübst.
5: Und ganz schlimm, es sind dann so ganz arge Zungenbrecher in unserer Musik, ja, zum Start. Bananarama. Ich sage lieber 3 Mädels aus London zum Start in den Freitag. Heute ist der 8. Mai. Schönen guten Morgen.

0: Da habe ich was Interessantes gefunden, was die Sterne angeht zum heutigen 8. Mai. Es herrscht eine gemischte Energie, während einige ein leichtes Motivationstief spüren, Klammer auf Freitag, Klammer zu, ja, und eher Routineaufgaben erledigen sollten, öffnen sich für andere, wie den Schützen, Türen zu neuen Erkenntnissen und Begegnungen.
1: Neue Erkenntnisse,
0: Klammer auf, super. Freitag, Klammer zu, so sechst einmal. 8:08 am Freitag.
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0: 6:12 am Freitag. Schönen guten Morgen. Die dritte in unserer kleinen Guten Morgen Salzburg-Wiki ist Marina Schlager aus den Nachrichten. Hi.
1: Schönen guten Morgen.
0: Normalerweise immer mit dem Radl in der Arbeit. Heute war es selbst ihr zu kalt. Das heißt, es war schon
1: kalt und nebelig und ein bisschen spät dran war, ja.
0: Ja, das passiert gern am Freitag. Wir reden heute unter anderem über eine lästige Baustelle, die weiterhin eine lästige Baustelle bleibt.
1: So ist es, ja. Und da bleiben wir auch beim Stichwort Radl, nämlich in Schneitzelreuth. Die Baustelle, die kennen wir jetzt mittlerweile seit über 6 Jahren.
0: Also 6 Jahre schon?
1: 6 Jahre, so lang gibt es sie.
0: Also wenn ich von Salzburg nach Lofer fahre, muss ich da durch.
1: Genau, so ist es. Damals nach einem Starkregenereignis errichtet und man hat sich jetzt schon gefreut, dass es jetzt endlich mal so weit ist, dass die beendet wird. Nein, dem ist nicht so. Die Eröffnung der Straße, die verzögert sich um mindestens weitere 4 Monate, weil man für einen eingeplanten Radfahrstreifen eine Unterführung bauen muss.
0: Ah,
1: so ist es. Also
0: darum
1: sagen wir, bleiben beim Radl.
0: Das kann man nach 6 Jahren schon mal vergessen.
1: Nein, natürlich.
0: Und noch einmal geht es ums Bauen, tierisches Bauen.
1: Genau, um tierisches Bauen und zwar in der Anteringer Au. Da will jetzt das Land mit einem künstlich geschaffenen Biberbau einer Biberfamilie oder eine Biberfamilie zum Umziehen bewegen.
0: Das ist nett. Klare Empfehlung für unser Journal um 6:30 in 17 Minuten.
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0: 6.21.
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0: Claudia Schneider liefert ja beim Wetter immer legendäre Überschriften für mich, einfach damit ich mich ein bisschen auskenne und weiß, um was ungefähr gehen wird. Ja, was weiß ich, Pollenflug, Extrem oder Rutschgefahr, dass die schmeißt, irgendwie sowas. Heute hat sie geschrieben Badewetter und in den letzten 5 Minuten hat es dann ergänzt Badewetter für Harte. Was heißt das und warum hat sich das verändert? Nur mehr die Horten jetzt heute, Badestadt.
4: Nein, es sperren ja jetzt halt die restlichen Freibäder auch noch auf, die großen. Und man muss da schon ein bisschen Mut an den Tag legen, wenn man jetzt einfach sagt, naja, gerade jetzt so die Frühtemperaturen, schon frisch draußen, also
0: ja,
4: wer dann gleich mal los muss.
0: 24 Grad.
4: Wir sind meist im leicht einstelligen Bereich unterwegs. Aber optisch einwandfrei. Aber es ist vielleicht sogar, wenn Sie das hinbekommen haben, im Wasser wärmer dann als heraußen.
0: Eben, also.
4: Also es bleiben dann alle drinnen und keiner will mehr aussehen. Das ist natürlich das Schönste, was einem Bad passieren kann. Aber an und für sich schaut es sehr sonnig aus wieder in den nächsten Tagen. Der Regen macht sich rar. Große Regenmengen bleiben auch weiterhin aus. Frühestens nächste Woche, da dürfte ein Wetterumschwung kommen. Das heißt, da kühlt es dann spürbar ab und da steigen dann auch die Chancen auf mehr Regen, auf den lang erwarteten Regen. Wie viel dann kommt, das ist noch ein bisschen ungewiss. Aber vorerst werden es 3 sonnige Tage.
0: Schön.

0: Mein Tommy Kitten, habe ich schon erzählt, dass ich die interviewt habe? Habe ich schon erzählt? Habe ich nicht erzählt.
1: Bitte.
0: Nein, ist eine zu lange Geschichte, kann ich jetzt hier nicht erzählen. Ich habe sie interviewt und 2 Wochen später haben sie sich getrennt.
1: Schock verliebt.
0: Auch, aber sie haben sie dann getrennt und jetzt glaube ich bis heute wahrscheinlich wegen mir.
1: Ja, das mag sein.
0: 6.27 Uhr am Freitag, guten Morgen. Was sagt denn ChatGPT dazu? Also jetzt nicht zu meiner Beziehung zu Tommy Kitten, sondern Menschen besprechen ihre Probleme lieber mit der KI als mit der eigenen Familie, weil die ist immer verfügbar und hat schnellere Antworten.
1: Ja, die stottert da nicht unbedingt herum und da gibt es jetzt ganz eine aktuelle Studie aus Deutschland und da kommt raus, dass 40% der unter 30-Jährigen lieber eben mit der KI redet als mit der eigenen Familie. Und für Psychotherapeutin Barbara Heidt ist das fast ein bisschen problematisch.
2: Wir Menschen leben von Beziehungen, wir leben von realen Beziehungen. Wir brauchen das vom Gegenüber, ich bin okay, so wie ich bin. Die KI, ChatGPT, wird mir immer sagen, du bist toll.
0: Habe ich natürlich gleich ausprobiert. Habe sofort gefragt, bin ich toll, was du gesagt hast? Na klar bist du das. Allein schon, weil du neugierig genug bist, diese Frage zu stellen. Es gibt niemanden, der genau dieselben Erfahrungen, Gedanken und Talente hat wie du. Das ist doch ein ganz anderer Start. Ich bin super.

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1: Trachtenhersteller Gössl nach abgewendeter Insolvenz auf gutem Kurs. Künstlicher Biberbau soll Tiere in Anteringerau zum Umzug bewegen. Und das Wetter sonnig und spürbar wärmer. Marina Schlager begrüßt Sie am Freitag, dem 8. Mai, zum Frühjournal um 6:30. Guten Morgen. Ein knappes Jahr nach der abgewendeten Insolvenz ist der Salzburger Trachtenhersteller Gössl nach eigenen Angaben auf einem guten Kurs. Das Geschäft im Quanthaus im Salzburger Stadtteil Morzg ist weiterhin geöffnet und sei auch von den Bauarbeiten, die zurzeit dort durchgeführt werden, nicht betroffen, wie es heißt. Wieler Wörter informiert.
2: Der Umbau im Quanthaus wird vom neuen Besitzer durchgeführt. Red Bull-Erbe Marc Mateschitz hat das geschichtsträchtige Haus vor 1,5 Jahren über seine Distribution und Marketing GmbH gekauft. 2 Jahrzehnte davor war das Gebäude aus dem 17. Jahrhundert vom Trachtenhersteller Gössl gekauft und aufwendig revitalisiert worden. Vor 1 Jahr dann der Sanierungsplan als Schlusspunkt von finanziellen Turbulenzen. Man sei auf einem guten Weg in die Zukunft, sagt Geschäftsführer Maximilian Gössl. Die neuen Kollektionen würden bei den Kundinnen und Kunden gut ankommen. Alle nicht öffentlichen Bereiche des Unternehmens, wie die Näherei und Büros, sind inzwischen in die Firmenzentrale nach Bergheim übersiedelt. Das Verkaufsgeschäft im Quanthaus bleibt, sagt Gössl. Insgesamt 28 Geschäfte betreibt Gössl österreichweit. Für den Verkauf ist man zurzeit auch gerade auf der Suche nach Mitarbeiterinnen und Mitarbeitern.
1: Nach tödlichen Schüssen auf einen Einbrecher in Salzburg-Kniegl im Juli muss sich der Hausbesitzer ab heute vor Gericht wegen Mordverdachts verantworten. Der Pensionist hat dem flüchtenden Ungarn aus rund 9 Metern Entfernung in den Hinterkopf geschossen, so die Anklage. Der 31-jährige Einbrecher ist wenig später im Krankenhaus gestorben. Der 66-jährige Hausbesitzer gibt an, den Ungarn in Notwehr getötet zu haben. Die Staatsanwaltschaft spricht von Mord. Bei einer Verurteilung drohen 10 bis 20 Jahre Haft oder auch lebenslang. Das Urteil wird Anfang kommender Woche erwartet. Die Wiedereröffnung der Straße entlang der Weißbachschlucht bei Schneitzelreuth im kleinen deutschen Eck wird sich um mindestens 4 weitere Monate verzögern. Das bestätigt das staatliche Bauamt Traunstein auf ORF-Anfrage. Seit einem Starkregenereignis vor 6 Jahren müssen Pendler im Saalachtal Richtung Traunstein durch die Umleitung mindestens 15 Minuten Verzögerung in Kauf nehmen. Matteo Eichhorn berichtet.
3: Die Umleitung bei Schneitzelreuth ist nicht nur lange, sondern vor allem lang andauernd. Seit 2020 wird am 2 Kilometer langen Straßenabschnitt unter anderem eine Schutzgalerie errichtet. Die Eröffnung der Straße wird sich aber um mindestens 4 Monate verzögern. Denn für einen zunächst nicht eingeplanten Radfahrstreifen muss eine Unterführung gebaut werden, sagt Johannes Toller vom staatlichen Bauamt Traunstein.
4: Wir errichten eine Radwegeverbindung zusätzlich mit relativ aufwendigen Konstruktionen, damit der Radfahrer eben nicht mehr auf der Strecke fahren muss und schaffen damit unmittelbar Verkehrssicherheit. Weswegen wir uns entschlossen haben, das zusätzlich zur Bauzeit noch vernünftig und sauber aufzubereiten. Und das kommt natürlich jetzt on top zu dieser Aussage Mitte des Jahres hinzu.
3: Wann wird die Strecke hier voraussichtlich geöffnet werden?
4: Wir rechnen damit, dass wir im Spätsommer, Herbst diesen Jahres die Strecke öffnen.
3: Die Langzeitbaustelle hat im Pinzgau auch zu einem deutlichen Rückgang bei den Tagesgästen geführt. Laut dem Geschäftsführer des Tourismusverbands verzeichnen manche Betriebe im Saalachtal bei Gästen aus dem Raum Traunstein ein Minus von bis zu 20%.
1: Mit einem künstlich geschaffenen Biberbau will das Land Salzburg eine Biberfamilie in der Anteringer Au zum Umzug bewegen. Ihr jetziger Unterschlupf hat in der Vergangenheit angrenzende landwirtschaftliche Flächen geflutet und geschädigt. Das neue Heim liegt etwa 1,5 Kilometer tiefer in der Au. Dort können die Biber einen Beitrag zur Renaturierung leisten. Marius Holzer mit Einzelheiten.
5: Den künstlichen Biberbau hat man vor rund 2 Jahren angelegt, aber das Nahrungsangebot ist noch nicht ganz angewachsen. Daher sei der Biberbau noch leer, das soll sich aber ändern, sagt Salzburgs Biberbeauftragte Gundi Habenicht.
6: Ganz wichtig ist, dass wir die Biber dazu veranlassen, dass der alte Standort aufgegeben wird. Und da kann es dann auch in weiterer Folge noch notwendig sein, dass man gewisse Eingriffe in den Lebensraum dann im alten Lebensraum noch macht. Also Eingriffe, die jetzt natürlich den Lebensraum per se nicht ganz untauglich machen, aber einfach weniger attraktiv.
5: Eine Biberfamilie lebt aktuell in der Anteringer Au. Der Bau liegt aber zu nahe am Rand und schädigt die Landwirtschaft. Daher der Umzug. Ein zusätzliches Angebot für eine weitere Biberfamilie will man mit dem künstlichen Bau aber nicht schaffen, betont Habenicht.
6: Wir wollen natürlich verhindern, dass wir jetzt einfach zusätzlichen Lebensraum schaffen, weil das Projekt ja darauf abzielt, Lenkungsmaßnahmen zur Konfliktmilderung anzudenken und nicht einfach den Lebensraum für den Biber noch weiter zu generieren.
5: Die Biber können dabei helfen, die trockene Anteringer Au zu vernässen und zu renaturieren. Mit vergleichbaren Projekten will man in Zukunft auch andere Biberpopulationen an günstige Orte lenken. In den gesamten Salzachauen zwischen Oberösterreich und der Stadt Salzburg leben 20 Biberfamilien, also rund 100 Tiere.
1: Zum Sport. Aufsteiger Austria Salzburg beendet die Saison in der zweiten Fußballliga heute mit einem Heimspiel gegen Austria Lustenau. Während die Max Glaner die Saison im gesicherten Mittelfeld abschließen werden, können die Gäste aus Vorarlberg mit einem Auswärtssieg vorzeitig den Meistertitel und damit den Aufstieg in die Bundesliga fixieren. Spielbeginn ist in Max Glaner um 18 Uhr. Zur gleichen Zeit empfängt der FC Liefering im Stadion in Kessheim die Admira, die ebenfalls noch kleine Titelchancen hat. Auf Sport Plus zeigt die Spiele live und bei uns gibt es jetzt auch die Wetteraussichten live mit Claudia Schneider.
7: Na, die Pläne fürs Wochenende im Freien, die gehen gut auf. Viel Sonne, vor allem am Sonntag dann frühsommerlich warm. An den Nachmittagen sind einzelne Regenschauer möglich, aber die meiste Zeit ist es auf jeden Fall trocken und heute dauert es stellenweise noch, bis sich Nebelfelder auflösen und zum Teil stehen wir aber auch schon mit der Sonne auf. Erreichen dann 17 bis 22 Grad. Jetzt schon noch ein bisschen frischer in der Stadt Salzburg und in Abtenau hat es 7 Grad, in Großal, 6 Grad.
8: Großal. 6.37 Uhr.
7: Womit wir wieder bei falsch ausgesprochenen Ortsnamen.
8: Ja, ganz, das macht man ja dann gern unabsichtlich. Ja. Was wollte ich sagen? Was
7: auf Salzburg-Straßen schaut super aus. Da sind uns keine Staus gemeldet worden.
8: Dann machen wir Musik.
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0: Guten Morgen, 6:35 am Freitag. Tiermamas und menschliche Mamas sind sich in vielen Dingen recht ähnlich. Sonntag ist Muttertag.
1: Ja, wir erlauben uns heute mal zu hinterfragen, wie ähnlich das Gehabe zwischen Mamas und Welpen im Tierreich funktioniert. Wir sind dazu dann später auch noch im Zoo und lassen uns von der Zoo-Tierpädagogin das genau erklären. Aber es ist zum Beispiel bei Tieren genauso, dass es da Helikoptermamas gibt. Löwinnen zum Beispiel, die lassen ihre Jungen so gut wie nicht aus den Augen, die bewachen, die beschützen, die greifen ein und das wirklich rund um die Uhr.
0: Im Tierreich gibt es aber dann auch die strengen und die lockeren Mamas.
1: Ja, wie bei uns. Die einen bringen da den Nachwuchs ziemlich schnell dazu, selbstständig zu werden und die anderen sind halt wie die typischen Glucken.
0: Die Tiermamas müssen auch das Loslassen lernen.
1: Ja, da trennen sich viele Tiere bewusst von ihren Jungen, damit sie halt alleine überleben können. Das mag hart sein, aber es ist überlebenswichtig.
0: Und bei manchen Tierarten ist die Kindheit extrem hart.
1: Kaum geboren müssen sie schon alleine klarkommen. Da bleibt die Mama wirklich nur für den Start bei ihnen. Ja.
0: Aber am Ende geht es auch bei Tieren immer um selbe, den bestmöglichen Start ins Leben.

0: Jürgen, wir hatten mich kürzlich darauf angeregt, diese Pickerl-Tauscherei geht wieder los. Panini-Sticker-Album. Für mich ist ja Panini was zum Essen in Italien. Bis zur Fußball-WM soll es voll werden. Bei uns hinten im Sportlereck wird natürlich, die Sportler machen es bei uns. Nein, da wird aufgerissen, da wird eingepickt. Bestenfalls sogar schon getauscht, Barbara Schulz.
1: Das wird das Geräusch sein, das wir in den nächsten Wochen sehr oft hören werden. Schon lange nicht mehr gemacht.
2: Offenbar. Schon eine Zeit los, ja, das stimmt.
1: Franz Griesen und Thomas Gonas aus der Sportredaktion. Jetzt wollen wir schon wissen, wer ist denn alle da drinnen jetzt auf den Karten?
3: Fidel Escobar, Maxime de Kuyper, Rasmus Højlund, den kennen wir aus Dänemark.
2: Heung-min Son, Südkorea. Den habe ich sogar doppelt. Kein Österreicher.
3: Hoffentlich kein schlechtes
2: Omen. Schlechtes Omen. Kein Österreicher unter der ersten Pickerl-Ladung.
1: Es werden da einige Sackerl noch aufgerissen werden müssen, weil das Panini-Sticker-Album, das ist so dick wie noch nie. Wie viel werden wir da brauchen ungefähr?
3: Gute Frage. Pickerl oder Euro?
2: Zu viele. Zu viel.
1: Insgesamt sind es ja fast 1000 Fußballsticker, 112 Seiten mit 48 Teams. Können Sie schon nachvollziehen, so dieses Ich will's voll bekommen?
3: Ja, durchaus. Also ich habe selbst auch gesammelt, als Kind noch damals. Ich glaube, das war die WM in Italien 1990. Zuletzt vor ein paar Jahren bei irgendeiner Europameisterschaft mit meinem Sohn.
2: Ich kann mich aber auch erinnern, mit dem Sohn, so wie der Thomas, haben wir gesammelt, haben sie auch nicht voll bekommen, waren auf diversen Tauschbörsen. Das war eigentlich immer das Lustigste, finde ich, beim Sammeln.
3: England, Three Lions und so viel sei verraten, ich habe damit das Pickerl des Weltmeisters in der Hand.
0: Was? Was meint er? England wird Weltmeister? Null lustiger ist eigentlich nur der Tipp von Claudia Schneider, die glaubt, Italien wird Weltmeister.
4: Die Hoffnung stirbt zuletzt. Was soll das für WM sein ohne die Italiener?
0: Aber ich sag das jetzt noch nicht, aber die sind gar nicht dabei.
4: Ja, wirklich? Ich glaube weiterhin dran.
0: Hey, was?

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2: Am Mikrofon Christina Kreuz, guten Morgen. In den USA hat Präsident Donald Trump im Streit um die Zölle die nächste Niederlage vor Gericht einstecken müssen. Auch die 10% Zoll, die er im Februar auf fast alle Importe verhängt hat, ist von einem Gericht für unrechtmäßig erklärt worden. Aus den USA berichtet Markus Müller.
3: 10% Zoll auf praktisch alle Importe aus fast allen Ländern. Das war die Antwort des Weißen Hauses darauf, dass das amerikanische Höchstgericht im Februar die vorher verhängten Sonderzölle aufgehoben hat. Insgesamt 166 Milliarden Dollar dieser zu viel eingehobenen Zölle müssen derzeit an die Importunternehmen zurückgezahlt werden. Aber auch der neue 10% Zollsatz ist rechtswidrig. Das hat jetzt ein Handelsgericht entschieden. Das entsprechende Gesetz aus den 1970ern kann heute nicht mehr angewendet werden. Das Weiße Haus hat angekündigt, gegen das Urteil zu berufen. Bis zu einem endgültigen Urteil werden die Zölle vorerst weiter eingehoben. Die wirtschaftliche Unsicherheit für Unternehmen, die Güter in die USA einführen, wird dadurch aber weiter verlängert.
2: Trotz Waffenruhe haben sich die USA und der Iran erneut gegenseitig angegriffen. Nach iranischen Attacken auf 3 US-Zerstörer in der Straße von Hormuz hat das US-Militär Ziele im Iran ins Visier genommen. Beide Seiten geben sich gegenseitig die Schuld für die Eskalation. Übermorgen ist Muttertag. Da werden viele Mütter mit Blumen, selbstgebastelten und Gedichten beschenkt. Wenn sich Frauen selbst ein Geschenk machen wollen, wäre eventuell eine Gehaltsverhandlung eine gute Idee. Denn Frauen neigen dazu, seltener als Männer nach einer Gehaltserhöhung zu fragen, wie Veronika Mauler berichtet.
4: Schon bei ihrer Einstellung bekommen Frauen oft weniger als Männer, sagt Verhandlungsexpertin Ingrid Rauchberger. Dafür gäbe es viele Gründe. Einer sei, dass sie zu wenig verlangen.
5: Mir hat einmal eine Coaching-Klientin gesagt, sie hat gesagt, was sie gerne hätte. Und die Dame gegenüber hat gesagt, es tut mir leid, aber so wenig darf ich Ihnen nicht zahlen.
4: Man müsste die branchenübliche Bezahlung kennen. Gerade weil Frauen oft schon mit weniger anfangen, sollten sie regelmäßig nach Gehaltserhöhungen fragen.
5: Und wenn ich sage, na, es ist mir so peinlich, so ein Gespräch, dann ist halt das Gespräch eine halbe Stunde peinlich. Aber dafür habe ich halt dann, wenn ich in Pension gehe, mehr Geld. Und da nehme ich doch das bisschen peinlich auch gern in Kauf. Das würde uns ein Mann übrigens nicht sagen. Er würde eher denken, das steht mir zu.
4: Rauchberger rät, sich Lob von Vorgesetzten im Wortlaut zu notieren, als gute Argumente fürs nächste Gehaltsgespräch.
2: Veronika Mauler hat berichtet. Die Weltmeere werden zunehmend wärmer. Im April wurde die zweithöchste Meeresoberflächentemperatur seit Beginn der Aufzeichnungen gemessen, und zwar in allen Ozeanen außerhalb der Polarregion, teilt der EU-Klimawandeldienst Copernicus mit. Das waren die Nachrichten mit Christina Greunz.
6: Und Claudia Schneider teilt uns jetzt das Wetter mit.
7: Es wird wunderschön. Das Wochenende fertig. In Salzburg, das zeigt sich überwiegend frühlingshaft. Also es wird angenehm warm mit lokalen Schauern oder Gewittern. Und nach den Regenschauern geht es jetzt heute mal in einigen Tälern mit Hochnebel noch weiter. Aber in den kommenden Stunden, also spätestens bis am Vormittag, scheint dann überall die Sonne. Und auch heute Nachmittag können sich noch einzelne Schauer bilden bei maximal 18 bis 22 Grad. In der Stadt Salzburg hat 7 Grad, in Mittersill 8 und in Bad Gastein 4 Grad.
6: Es lagen uns bis jetzt keine Störungen vor. Wie ist es jetzt?
7: Na, es schaut recht ruhig aus, auch auf den Hauptverkehrsverbindungen stadteinwärts. Also keine längeren Staus gemeldet worden.
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6: Vorsicht!
10: Badegäste, ein herzliches Willkommen im Freibad Volksgarten. Wir wünschen Ihnen eine schöne neue Badesaison.
6: Noch nicht, aber in 2 Stunden. Wir wollten ja heute eigentlich live im Bad sein, aber die Claudia hat ihre Flügel noch nicht parat gehabt. Noch nicht ganz aufgeblasen.
7: Aber den Schwimmreifen habe ich dafür immer mit dabei.
6: Jetzt bleiben wir heute da und lassen dann andere ins Bad. Zum Beispiel Edina Geisecker, die ist die Erste. In 5 Minuten. Schönen guten Morgen.

0: Das ist wieder so typisch, die lustigen Jobs können bei uns immer andere. Weißt, ich darf nie irgendwann einmal eine Wasserrutsche testen, so wie der Peter Obermüller das heute nach 8 machen wird. Nein, zum Start der Freibadsaison. Heute um 9 beginnt es in den zwei großen Freibädern in der Stadt Salzburg, im Leppi und im Volksee. Das heißt, das Leopold-Kroner-Freibad und Volksgartenbad, Claudia.
1: Ja, danke schön.
0: Aber für die Stodinger. Hey.
1: Aber Edina Geisiger zum Beispiel hatte auch die Ehre, dass sie einfach schon mal da ranmarschiert ist, ins Volksgartenbad zu Betriebsleiter Benjamin Geringer.
0: Immer die anderen.
2: Der Badegäste, ein herzliches Willkommen im Freibad Volksgarten. Wir wünschen Ihnen eine schöne neue Badesaison.
3: Herr Geringer, wie viele Wochen haben Sie jetzt hingefiebert auf diesen einen Tag des Aufsperrens?
4: Wir sind schon seit 4 Wochen intensiv an Arbeiten, an Reinigungen, an Herrichten, Reparaturen, bis wir jetzt endlich diesen großen Tag feiern dürfen.
3: Habt ihr schon ordentlich Saisonkarten verkauft?
4: Wir haben jetzt seit Montag sehr, sehr viele Saisonkarten im Vorverkauf schon gehabt. Die Leute können es kaum erwarten und freuen sich, dass sie heute endlich ins Wasser dürfen. Wir haben jetzt schon 23 Grad, perfekte Schwimmtemperaturen und das bei fast jedem Wetter.
3: Es ist ja dann auch für Sie und Ihr Team so dieser erste richtige Arbeitstag wieder mit Gästen.
4: Richtig. Ich habe auch heuer ein komplett neues Team. Das heißt, ich werde dir auch noch meine Technik neu einlernen. Für uns auch wieder ein Neustart.
3: Was muss man denn da bei der Technik alles wissen? Das Wasser muss ja immer sauber sein.
4: Genau, das wird dreimal täglich gemessen, ob alles passt. Wir können den ganzen Tag eigentlich Trinkwasserqualität liefern. Ich würde am Abend genauso einen Schluck Wasser raustrinken wie in der Früh. Hätte ich kein Problem damit.
3: Und Herr Geringer, ist das auch sowas, was die Stammgäste dann sagen, wenn sie eben das erste Mal wieder hierher kommen ins Volksee, dass sie das so vermisst haben?
4: Auf jeden Fall, das lieben sie. Und dann merkt man auch, dass sie sagen, aha, da habt ihr ja das und das erneuert. Viele kommen auch ihre Kabinen einräumen. Vor Ort lassen sie am liebsten sie liegen. Manche lassen auch gerne mal Badeanzüge und Handtücher da, Sonnenschirme, die Standardausrüstung einfach.
3: Auf was freuen Sie sich jetzt besonders in der bevorstehenden Badesaison?
4: Auf das schöne Wetter, das heuer kommt.
0: Ein sehr frommer Wunsch.
1: Ah, der wird umgesetzt.
0: Einen ganzen Sommer, versprochen.
1: Wir versprechen hier nur viel Musik und die guten Italiener.

0: Machst du gerne Kreuzworträtsel im Freibad beispielsweise?
1: Boah, nein, mittlerweile nicht mehr.
0: Hat der österreichische Liedermacher oft grantig mit 6 Buchstaben? Ist schwer.
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0: Und? Hella.
1: Haben wir keinen Buchstaben drin?
0: Hella habe ich genannt.
1: Ich kaufe ein E.
0: André Hella, wie mein Herzschlag gibt es gleich hinter dem Wetter. Jetzt reden wir noch über den Muttertag. Die Mamis im Land freuen sich über motivierte Kinder, die sie am Sonntag groß ausführen werden an Orte, wo sie vielleicht nie hin wollten. Also, und liebe Mamis, ich muss euch sagen, das Wetter spült euch nicht in die Hände. André Heller, wie mein Herzschlag, gibt es gleich hinter dem Wetter. Jetzt reden wir noch über den Muttertag. Die Mamis im Land freuen sich über motivierte Kinder, die sie am Sonntag groß ausführen werden an Orte, wo sie vielleicht nie hin wollten. Also, und liebe Mamis, ich muss euch sagen, das Wetter spült euch nicht in die Hände, wenn
1: so
0: ihr nicht mitwollt.
1: So eine Schifffahrt, die ist schön.
0: Oder komm mal.

0: Held. Also warme Phase haben
1: legendär,
0: wir jetzt hier
1: der Spaziergang
0: heute
1: am Motto.
0: Nach dem Essen dann.
1: War
0: ja, der Verdauungsspaziergang.
1: Legendär.
0: Ja, jetzt heute und am Wochenende eben ganz viel Sonnenschein. Es wird sommerliche Ansätze geben, aber wir packen es eher noch in die Rubrik Frühling. Und danach, also wenn wir so in Richtung nächste Woche schauen, dann wird es deutlich wechselhafter. Mit lebhaftem Nordwestwind kühlt es ab. Und wenn man dann das Datum noch beachtet, dann kommen wir drauf, alles klar, die Eisheiligen. Und
1: Was?
0: Das wird in der kommenden Woche spruchreif. Also so ab Dienstag werden wir es spüren, da liegen wir dann nur noch so zwischen 10 und 14 Grad. Also gibt es dann auch mehr Regen, lang ersehnter Regen, dürfte sich für nächste Woche zumindest einmal ein bisschen mehr
1: Oh Gott, Chilis, habt ihr das gehört? Ganz frische Chilis
0: für die Jungpflanzerl, genau.
1: Das wird's.
0: Der Chili-Bauer.
1: Das wird hart.
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1: Trachtenhersteller Gössl nach abgewendeter Insolvenz auf gutem Kurs. Langzeitbaustelle in Schneitzelreuth dauert weiter an. Das Wetter recht sonnig und spürbar wärmer. Marina Schlager begrüßt Sie am Freitag, dem 8. Mai, zum Frühjournal um 7:30. Guten Morgen. Nach tödlichen Schüssen auf einen Einbrecher in Salzburg-Knegl im Juli muss sich der Hausbesitzer ab heute am Salzburger Landesgericht wegen Mordverdachts verantworten. Der Pensionist hat dem flüchtenden Ungarn aus rund 9 Meter Entfernung in den Hinterkopf geschossen, so die Anklage. Der 31-jährige Einbrecher ist wenig später im Krankenhaus gestorben. Der 66-jährige Hausbesitzer gibt an, den Ungarn in Notwehr getötet zu haben. Die Staatsanwaltschaft spricht von Mord. Bei einer Verurteilung drohen 10 bis 20 Jahre Haft oder auch lebenslang. Das Urteil wird Anfang nächster Woche erwartet. Ein knappes Jahr nach der abgewendeten Insolvenz sei der Salzburger Trachtenhersteller Gössl nach eigenen Angaben auf einem guten Kurs. Das Geschäft im Quanthaus im Salzburger Stadtteil Morzg ist weiterhin geöffnet und sei auch von den Bauarbeiten, die zurzeit dort durchgeführt werden, nicht betroffen, wie es heißt. Willa Wörter informiert.
2: Der Umbau im Quanthaus wird vom neuen Besitzer durchgeführt. Red Bull-Erbe Marc Mateschitz hat das geschichtsträchtige Haus vor 1,5 Jahren über seine Distribution und Marketing GmbH gekauft. 2 Jahrzehnte davor war das Gebäude aus dem 17. Jahrhundert vom Trachtenhersteller Gössl gekauft und aufwendig revitalisiert worden. Vor 1 Jahr dann der Sanierungsplan als Schlusspunkt von finanziellen Turbulenzen. Man sei auf einem guten Weg in die Zukunft, sagt Geschäftsführer Maximilian Gössl. Die neuen Kollektionen würden bei den Kundinnen und Kunden gut ankommen. Alle nicht öffentlichen Bereiche des Unternehmens, wie die Näherei und Büros, sind inzwischen in die Firmenzentrale nach Bergheim übersiedelt. Das Verkaufsgeschäft im Quanthaus bleibt, sagt Gössl. Insgesamt 28 Geschäfte betreibt Gössl österreichweit. Für den Verkauf ist man zurzeit auch gerade auf der Suche nach Mitarbeiterinnen und Mitarbeitern.
1: In Kaprun sind gestern am Abend in der Nähe des Umfahrungstunnels 2 Autos zusammengestoßen. Dabei wurde eine Person im Fahrzeug eingeklemmt und musste von der Feuerwehr aus dem Wrack befreit werden. 2 Personen wurden bei dem Unfall schwer verletzt, 1 Person leicht. Sie wurden vom Roten Kreuz in die Krankenhäuser Schwarzach und Zelle am See gebracht. Die Wiedereröffnung der Straße entlang der Weißbachschlucht bei Schneitzelreuth im kleinen deutschen Eck wird sich um mindestens 4 weitere Monate verzögern. Das bestätigt das staatliche Bauamt Traunstein auf ORF-Anfrage. Seit einem Starkregenereignis vor 6 Jahren müssen Pendler im Saalachtal durch die Umleitung mindestens 15 Minuten Verzögerung in Kauf nehmen. Matteo Eichhorn berichtet.
3: Die Umleitung bei Schneitzelreuth ist nicht nur lange, sondern vor allem lang andauernd. Seit 2020 wird am 2 Kilometer langen Straßenabschnitt unter anderem eine Schutzgalerie errichtet. Die Eröffnung der Straße wird sich aber um mindestens 4 Monate verzögern. Denn für einen zunächst nicht eingeplanten Radfahrstreifen muss eine Unterführung gebaut werden, sagt Johannes Toller vom staatlichen Bauamt Traunstein.
4: Wir errichten eine Radwegeverbindung zusätzlich mit relativ aufwendigen Konstruktionen, damit der Radfahrer eben nicht mehr auf der Strecke fahren muss und schaffen damit unmittelbar Verkehrssicherheit. Weswegen wir uns entschlossen haben, das zusätzlich zur Bauzeit noch vernünftig und sauber aufzubereiten. Und das kommt natürlich jetzt on top zu dieser Aussage Mitte des Jahres hinzu.
3: Wann wird die Strecke hier voraussichtlich geöffnet werden?
4: Wir rechnen damit, dass wir im Spätsommer, Herbst diesen Jahres die Strecke öffnen.
3: Die Langzeitbaustelle hat im Pinzgau auch zu einem deutlichen Rückgang bei den Tagesgästen geführt. Laut dem Geschäftsführer des Tourismusverbands verzeichnen manche Betriebe im Saalachtal bei Gästen aus dem Raum Traunstein ein Minus von bis zu 20%.
1: Mit einem künstlich geschaffenen Biberbau will das Land Salzburg eine Biberfamilie in der Anteringer Au zum Umzug bewegen. Ihr jetziger Unterschlupf hat in der Vergangenheit angrenzende landwirtschaftliche Flächen geflutet und geschädigt. Das neue Heim liegt etwa 1,5 Kilometer tiefer in der Au. Dort könnten die Biber einen Beitrag zur Renaturierung leisten. Marius Holzer berichtet.
5: Den künstlichen Biberbau hat man vor rund 2 Jahren angelegt, aber das Nahrungsangebot ist noch nicht ganz angewachsen. Daher sei der Biberbau noch leer, das soll sich aber ändern, sagt Salzburgs Biberbeauftragte Gundi Habenicht.
6: Ganz wichtig ist, dass wir die Biber dazu veranlassen, dass der alte Standort aufgegeben wird. Und da kann es dann auch in weiterer Folge noch notwendig sein, dass man gewisse Eingriffe in den Lebensraum dann im alten Lebensraum noch macht. Also Eingriffe, die jetzt natürlich den Lebensraum per se nicht ganz untauglich machen, aber einfach weniger attraktiv.
5: Eine Biberfamilie lebt aktuell in der Anteringer Au. Der Bau liegt aber zu nahe am Rand und schädigt die Landwirtschaft. Daher der Umzug. Ein zusätzliches Angebot für eine weitere Biberfamilie will man mit dem künstlichen Bau aber nicht schaffen, betont Habenicht.
6: Wir wollen natürlich verhindern, dass wir jetzt einfach zusätzlichen Lebensraum schaffen, weil das Projekt ja darauf abzielt, Lenkungsmaßnahmen zur Konfliktmilderung anzudenken und nicht einfach den Lebensraum für den Biber noch weiter zu generieren.
5: Die Biber können dabei helfen, die trockene Anteringer Au zu vernässen und zu renaturieren. Mit vergleichbaren Projekten will man in Zukunft auch andere Biberpopulationen an günstige Orte lenken. In den gesamten Salzachauen zwischen Oberösterreich und der Stadt Salzburg leben 20 Biberfamilien, also rund 100 Tiere.
1: Zum Sport. Aufsteiger Austria Salzburg beendet die Saison in der zweiten Fußballliga heute mit einem Heimspiel gegen Austria Lustenau. Während die Max Glaner die Saison im gesicherten Mittelfeld abschließen werden, können die Gäste aus Vorarlberg mit einem Auswärtssieg vorzeitig den Meistertitel und damit den Aufstieg in die Bundesliga fixieren. Spielbeginn ist in Max Glaner um 18 Uhr. Zur gleichen Zeit empfängt der FC Liefering im Stadion in Klessheim die Admira, die ebenfalls noch kleine Titelchancen hat. ORF Sport Plus zeigt die Spiele live und wie titeltauglich das Wetter ist, verrät uns jetzt Claudia Schneider.
7: Sehr.
8: Können wir schon sagen, das schaut heute super aus. Auch wenn es jetzt bei Ihnen vielleicht noch neblig ist, aufgrund des Regens ist der Boden halt einfach feuchter angereichert und dadurch hat sich der über manchen Tälern gebildet, löst sich aber bis am Vormittag dann auf. Die Temperaturen heute 18 bis 22 Grad und etliche Sonnenstunden. Es sind dann sowohl heute als auch am Wochenende einzelne Schauer und Gewitter möglich, vor allem im Bergland, aber die meiste Zeit bleibt trocken und vor allem der Muttertag, der schaut recht warm aus mit bis zu 26 Grad. Jetzt hat es in der Stadt Salzburg 8, in Krimmel 7 und in Mariapfaff 5 Grad.
7: Liegt's am Freitag, aber eh wurscht, an was liegt. Hauptsache wenig los heute auf den Straßen.
8: Der Freitag ist gerne mal ein etwas ruhigerer Tag, zumindest was die Früh angeht. Und so ist es auch jetzt, dass wir einfach weiterhin grünes Licht geben können und gute Fahrt wünschen.

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1: 7:45 am Freitag. Schönen guten Morgen. Es gibt diese Stimmen, die gehören ganz einfach dazu. Bei großen Sportmomenten, Claudia Schneider hat auch so eine Stimme, gehört auch einfach dazu.
2: Bei großen Sportmomenten, da hat man für gewöhnlich gar keine Stimme mehr.
1: Olympische Spiele, Fußball-Weltmeisterschaften, Emotionen vor dem Fernseher, Skirennen und einer dieser Stimmen kommt am kommenden Montag nach Salzburg. Rainer Pariasek.
2: Ja, der Mann, der hat gefühlt die halbe Sportgeschichte Österreichs begleitet. Und jetzt könnten Sie ihn live erleben beim ORF Salzburg Stammtisch mit Fragen aus dem Publikum. Also theoretisch könnten Sie ihn fragen, welche WM ihm bis heute im Kopf geblieben ist oder welcher Sportler ihn vielleicht da am Ende dann komplett überrascht hat, was ein schwieriges Interview war, vielleicht auf Englisch.
1: Was er in der Englischmatura gehabt hat.
2: Oder irgendeine Panne, die er nie vergisst. Immerhin macht er ja jetzt seit 40 Jahren genau das, was er macht. Nämlich er ist im Sportgeschäft tätig fürs Fernsehen. Wir könnten ihn zum Beispiel auch fragen, wie wichtig ihm sein Äußeres ist und was er dafür tut.
3: Gut, das ist eine gute Frage. Also ich versuche mich halbwegs vernünftig und gesund zu ernähren. Das ist vielleicht etwas, schau, dass ich halbwegs zu meinem Schlaf komme. Sagt er nicht umsonst Schönheitsschlaf, was hier und da natürlich ein bisschen schwieriger wird, wenn man Skiweltcup unterwegs ist und es fängt der erste Durchgang schon um 9 Uhr in der Früh an und was weiß ich was und du hast schon um 7.30 Uhr Redaktionsbesprechung oder so. Wird es ein bisschen schwieriger mit dem Schlaf, aber also Essen und Schlafen, das ist glaube ich mal so mal das Wichtigste. Und sonst ein bisschen auch körperlich ein bisschen was tun, also sich ein bisschen sportlich auch betätigen.
1: Wie meint er das schon um 7.30 Uhr? Weil wir 5.30 Uhr Besprechung, mein Lieber.
2: Ja, hallo, das ist Rainer Pariasek. Also nicht nur zuschauen, wenn er aus dem Fernseher redet, sondern einfach einmal mittendrin sein und persönlich an ihn Fragen richten. Plätze sind begrenzt, gerne anmelden. Alle Infos unter salzburg.orf.at.

0: Am kommenden Sonntag sagen wir Danke zu all den Supermamas auf dieser Welt. Und es soll nicht nur bei den menschlichen Mamas bleiben, einmal bei den tierischen.
1: Um die Tiermamas geht's genauso, ja. Die gehen auch oft an ihre Grenzen und darüber hinaus. Alles für einen guten Start ins Leben für ihre Jungen. Und gerade in schwierigen Zeiten gibt es da auch unterschiedliche Tiergeschichten. Viktoria Freilinger.
2: Mit lautem Gemecker ruft diese Ziegenmama nach ihrem Nachwuchs. Anhand der Rufe können Mütter ihre Kitze selbst nach einjähriger Trennung noch erkennen. Als Leiterin der Zoopädagogik beobachtet Michaela Gauderer viele spannende Momente zwischen Tiermamas und ihren Jungen, die manchmal viel Geduld verlangen.
3: Wenn ich das persönlich beobachte, tun mir manchmal die Ziegenmütter ein bisschen leid, muss ich gestehen. Weil wenn die Jungtiere tatsächlich zum Trinken kommen, dann haben die Angewohnheit, dass sie mit dem Kopf oft volle Kanne in das Euter hauen, um einfach den Milchfluss anzuregen. Das ist alles völlig normal und völlig natürlich. Aber manchmal hat man so den Eindruck, dass die Mutter sich so denkt, nicht schon wieder, nicht ganz so heftig.
2: Ja, Mamas müssen oft einiges aushalten. Auch das Weißhandgibbonweibchen Maya ist im Zoo Salzburg als echte Supermama bekannt.
3: Also es war wirklich wunderbar, immer zu beobachten, wie die Maya dann Yuki, ihre Tochter, mit sich herumgetragen hat. Also am Bauch ganz viel gekuschelt, sie immer da ist zum Kuscheln, zum Säugen natürlich auch ganz klar. Aber eben auch die ersten Kletterversuche dann unterstützt hat.
2: In größeren Rudeln wird die Kindererziehung unter den Geschwistern oder den Tanten aufgeteilt, wenn es der Mama mal zu viel wird. Wie etwa bei den Menschenaffen oder bei den Wölfen. Raubkatzen sind dagegen in der Regel alleinerziehend. Bis zu 3 Jahre kümmern sie sich intensiv um ihren Nachwuchs.
3: Schön sehen könnte man es auch bei den Schneeleoparden. Also gerade auch Katzen sind ja mit ihren Jungtieren immer sehr, sehr schön zu beobachten. Bringen ihnen das Jagen bei, schauen, dass sie gegenüber die Gefahren gefeit sind, dass sie die Gefahren kennen. Und somit wird da ganz viel gespielt, ganz viel mit auf die Jagd genommen und ganz viel beigebracht. Und das sind sämtliche Raubkatzen eigentlich ein wundervolles Beispiel für fantastische Tiermütter.
0: Es gibt Spinnenmütter, die lassen sich vom eigenen Nachwuchs auffressen in schwierigen Zeiten. Das ist einmal eine Aufopferung, weißt? Überleg dir das, wenn du wieder mal eine Spinne schlagst. Es könnte eine Mama sein.

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3: Am Mikrofon Christina Greunz. Guten Morgen. Im Irankrieg ist die Lage weiter fragil. Heute Nacht sind gegenseitige Angriffe der USA und des Irans in der Straße von Hormuz gemeldet worden. Wobei die Waffenruhe hält trotzdem, sagt US-Präsident Trump. Ernst Kernmeier berichtet.
4: Iranische staatliche Medien haben gestern Nacht als erstes von Explosionen in der Straße von Hormuz berichtet. Kurz darauf war auch von Angriffen auf mehrere Ziele an der iranischen Küste die Rede. Der Iran beschuldigt die US Navy, die geltende Feuerpause zu verletzen. Das US-Militär berichtet seinerseits, dass 3 Kriegsschiffe in der Straße von Hormuz grundlos beschossen worden seien. Man habe entsprechend geantwortet. Wir haben alle Raketen und Drohnen ausgeschaltet, sagt US-Präsident Donald Trump. Und die Leute, die geschossen haben, sind nicht mehr unter uns. Die laufenden Friedensverhandlungen würden weitergeführt. Eine Antwort des Iran auf ein diese Woche unterbreitetes Abkommen steht noch immer aus.
3: Seit Mitternacht bis Sonntag gilt die von Moskau einseitig ausgerufene Waffenruhe im Krieg gegen die Ukraine. Dennoch meldet Moskau in der Früh 50 abgefangene Drohnen aus der Ukraine. Russland feiert morgen den Sieg der Sowjetunion über Nazi-Deutschland. Davor ist die Lage in Moskau besonders wegen ukrainischer Drohnenangriffe angespannt. Der Kreml lud kurzfristig ausländische Journalisten von der traditionellen Militärparade auf dem Roten Platz aus. Die Ukraine wollte schon ab Mittwoch eine Waffenruhe, die Russland jedoch ignorierte. Im Untersuchungsausschuss zur Causa Christian Pilnatschek wurde gestern bis in den Abend seine Witwe befragt, die auch Präsidentin des Landesgerichts für Strafsachen in Graz ist. Sie hat nach Pilnatscheks Tod erfolglos versucht, an seinen Laptop und andere persönliche Gegenstände zu kommen, die Pilnatschek in einem Haus in Rossatz zurückgelassen hatte. Viktoria Waldhäusel berichtet.
5: Über Christian Pilnatscheks Datenträger wurde seit seinem Tod viel berichtet und gesprochen. Gestern Abend war einmal mehr sein Laptop ein zentrales Thema im U-Ausschuss. Pilnatscheks Witwe Caroline List gibt da an, nach seinem Tod erfolglos versucht zu haben, neben anderen persönlichen Gegenständen auch an den Laptop zu kommen, weil, Zitat, ich habe vermutet, dass er zu Geld gemacht werden würde und meine Befürchtung war, dass der Laptop manipuliert werden wird. Zitat Ende. Zu dem Zeitpunkt war der Laptop im Besitz einer Mitarbeiterin des damaligen Nationalratspräsidenten Wolfgang Sobotka von der ÖVP, die ihn dann an verschiedene Privatpersonen weitergegeben hat und nicht an Pilnatscheks Witwe oder an die Polizei. Alle anderen persönlichen Gegenstände seien laut List angeblich im Müll gelandet.
3: Bregenz, Linz und Graz haben laut Greenpeace die grünsten Stadtkerne. Die Umweltschutzorganisation hat mittels Satellitendaten den Grünanteil in den Landeshauptstädten verglichen. Am wenigsten Grünflächen gibt es in Innsbruck, Wien und St. Pölten. Das waren die Nachrichten mit Christina Greunz.
6: Und hier ist das Wetter mit Claudia Schneider.
7: Ja, die Tage werden länger und länger und jetzt haben wir schon wieder bis zu 15 Sonnenstunden. Die 15 kann man nicht überall ganz ausschöpfen, weil es sich gerade in manchen Tälern heute noch Hochnebel hält, aber bis am Vormittag ist der dann weg. Und dann gibt's viel Sonne heute bei 18 bis 22 Grad und am Wochenende ist es ähnlich, nur dass es noch etwas wärmer wird. Morgen bis zu 24 und am Muttertag am Sonntag dann gab es zu 26 Grad und jeweils sind dann den Nachmittag vereinzelt regionale Schauer möglich. In St. Johann in der Stadt Salzburg, da hat es jetzt 9 Grad, in Zell am See 8 Grad.
6: Bis jetzt ein sehr ruhiger Freitagmorgen auf den Straßen.
7: Und so geht es auch weiter. Es sind uns nach wie vor keine Verkehrsverzögerungen gemeldet worden.
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6: Weil wir heute so viel von den Tiermammis gehört haben, bei den Pinguinen teilen sich Mama und Papa die Arbeit und zwar perfekt. Einer geht auf Nahrungssuche, der andere passt aufs Ei auf bei eisigen Temperaturen. Jetzt kannst du ja mal denken, wer aufs Ei aufpasst und wer auf Nahrungssuche geht. Ja, ja. Schönen Freitagmorgen.

0: Ich glaube, das haben wir dann alle wieder wie kleine Kinder, wenn es im Freibad eine neue Rutsche gibt. Ja, da gibt's eine neue Rutsche, würde jeder testen. Dann ist ja wurscht, wie alt man ist, oder?
1: Ist komplett egal, ja. Im Leopoldskroner Freibad, da geht es ja in einer Dreiviertelstunde ungefähr los. Diese neue Rutsche ist 10 Meter hoch, 72 Meter lang und man ist in spätestens 20 Sekunden im Wasser. Peter Obermüller, der hat sich nicht getraut, selbst zu testen, aber wie wir ihn kennen, er hat testen lassen.
2: Die Wendeltreppe hier herauf ist geschafft. Man steht hier circa in 10 Meter Höhe. Neben mir unser Testrutscher, es ist der Betriebsleiter Thomas Zobolka.
3: Also wenn ich losstarte, jetzt dann werde ich jetzt auch laufen.
2: Thomas, grünes Licht heißt...
4: Let's go!
2: Stuntman und Testrutscher Thomas Zobolka, es gibt ja auch eine Zeitnehmung, wie bei der Formel 1 oder bei der Abfahrt in Kitzbühel. 14 Sekunden und 8 Hundertstel hat es gedauert.
4: Nein, ist eine gute Zeit.
2: Was kann man denn jetzt mit dieser Rutsche erleben?
4: Als erstes Mal natürlich, man kann super abrutschen. Langsam oder schnell, je nachdem, wie man will. Wir haben super Lichteffekte drinnen, Fische, Linien, so Wirbel. Also schaut von innen total toll aus. Und natürlich auch für die Jugendlichen eine Zeitnehmung, wo sie sich messen können, wer am schnellsten runterkommt. Natürlich mit fairen Mitteln.
2: Wo liegt denn jetzt die Bestzeit?
4: Momentan bei 12 Sekunden 93, wenn ich das täuscht.
2: Und das gilt es hier diesen Sommer zu schlagen?
4: Ja, es sind alle eingeladen, das zu unterbieten.
2: Da darf man sich, Herr Betriebsleiter, vorher aber mit einem Eis schon noch stärken.
4: Natürlich. Ein Eis gilt als legales Doping.
2: Tom Zobolka, da werden sich die Badegäste anstellen.
4: Ja, das Interesse wird natürlich groß sein. Dafür ist der Spaß umso größer. Und im Schnitt braucht einer so circa 20 Sekunden. Da geht dann schon was weiter.
2: Das Wasser sorgt dafür, dass man ordentlich auch Tempo erreicht.
4: Man kann schon wegen der Geschwindigkeit draufbringen, wenn man will.
2: 72 Meter lang, Thomas Zobolka, wer soll sich denn hier hinuntertrauen?
4: Ja, es kann sich jeder hinuntertrauen. Wir waren klein, groß bis jung und alt. Die Rutsche ist für jeden geeignet.
2: Die Stadt Salzburg, die lässt sich diese Unterhaltung einiges kosten. Knapp 500.000 Euro hat der Neubau dieser Großwasserrutsche gekostet. Ab heute Freitag 9 Uhr in Betrieb.
4: Es muss nur mal das Wetter schön werden.
0: Hey Leute, ganz ehrlich, am Montag in der Früh in Guten Morgen Salzburg möchte ich, dass mir da wer anruft und sagt, er ist das locker unter 10 Sekunden runtergerutscht. Ja.
1: Also, musst du oben richtig einschwingen.
0: 12
1: dann
0: Sekunden.
1: Funktioniert das. 12,93. Ist die aktuelle, ja?
0: Ich glaube, das ist schon viel unaufgewärmt. Ganz klar.
1: Und zwar mit dem Kopf voran.
0: Ja, wie auch immer. Ich meine, also ganz, am Montag in der Früh, gell, hätte ich gern eine neue Bestzeit.
1: Mit Beweisvideo.
0: Muss gar nicht sein. Ja, Salzburger, die lügen nicht. Wenn so ist, ist so.
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0: Schönen guten Morgen.
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0: Im Volksgartenpark beginnt heute um 10 Uhr der zweitägige Radfrühling. Ich kann mich erinnern, ich habe den schon zwei, dreimal moderiert und wie ich das erste Mal moderiert habe, sind gerade das erste Mal E-Bikes vorgestellt worden und ich habe damals gesagt, werden sie nicht durchsetzen. Ja. Wahnsinn, aber damals wie heute war das unglaublich, was da los ist und was da geboten wird an neuen Rädern und vor allem diese AK-Radbörse.
1: Total beliebt und genauso, was es da jetzt auch gibt, diese Fundräder zu versteigern. Die Edina Geisekarte hat sich von der Leiterin des Fundamts Doris Lanschitz einmal die wichtigsten Infos vorab schon geholt.
2: Ja, so unterschiedlich wie diese Radglocken sind die Radeln, die es jetzt zwei Tage lang beim Salzburger Radfrühling im Volksgarten gibt. Welche Räder gibt es da bei euch zu ersteigern?
3: Wir sind heute mit 33 Fundrädern dabei und wir haben von bis alles. Also wir haben von Kinderrädern bis Damenrädern bis Mountainbike, Citybike. Ich habe auch ein Dreirad für Erwachsene. Also wir schöpfen aus den Vollen bei unserem Räderkonvolut.
2: Bei welchem Preis beginnt so eine Versteigerung?
3: Wir beginnen zwischen 5 und 10 Euro Ausrufepreis.
2: Und das kann sich steigern bis? Gibt es da Erfahrungswerte aus den Vorjahren?
3: Wir haben im letzten Jahr, da ist ein E-Bike bis 700 Euro raufgegangen.
2: Wenn wir da einen Blick in die Liste werfen, Mountainbikes, ich darf ja keine Firmennamen sagen, aber ich kann Ihnen so viel verraten, das sind richtig tolle Markenfahrräder. Und wann kann man die guten Stücke dann besichtigen bzw. ersteigern?
3: Zwischen 14 und 15 Uhr kann man die Fahrräder vor Ort besichtigen und um 15.30 Uhr, also um 3:30 beginnt dann die Versteigerung.
2: Zum ersten, zum zweiten, zum dritten. Danke, Doris Lanschitzer.
3: Danke ebenfalls.
0: Jetzt frage ich mich gerade, wenn es so ein schönes Markenrad ist, hast du schon mal ein Radl verloren?
1: Nein, aber es wird gestohlen und dann von jemand anderem unter Anführungszeichen gefunden.
0: Ach so, glaubst du? Immer doch, das verliert man dann einfach in der Stadt.
1: Ja, sagt, das.
0: Jetzt habe ich mein Radl
1: das
0: verloren.
1: Ist schon passiert, dass du es einfach nicht mehr weißt. Man, wo habe ich das hingestellt?
0: Aber eines sollte noch
1: oder
0: gesagt.
1: Oder ich bin zu Fuß heimgegangen und habe mir gedacht, ups. War doch mit dem Rad in der Stadt.
0: Mehr Insider-Geschichten jetzt von dir, bitte, nur sehr gerne. Eines sollte noch gesagt sein, die Fundamträder sind fahrbereit, nur Licht- und Fahrradglöckchen müssten eventuell nachgerüstet werden. Also wenn du eins findest, kannst du verdammt fahren wieder.

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3: Bauarbeiten in Schneitzelreuth verzögern sich. Künstlicher Biberbau soll Tiere in Anteringerau zum Umzug bewegen. Das Wetter recht sonnig und spürbar wärmer. Marina Schlager begrüßt Sie am Freitag, dem 8. Mai, zum Frühjournal um 8:30. Guten Morgen. Nach tödlichen Schüssen auf einen Einbrecher in Salzburg-Knegl im Juli muss sich der Hausbesitzer ab heute vor Gericht wegen Mordverdachts verantworten. Der Pensionist hat dem flüchtenden Ungarn aus rund 9 Metern Entfernung in den Hinterkopf geschossen, so die Anklage. Der 31-jährige Einbrecher ist wenig später im Krankenhaus gestorben. Der 66-jährige Hausbesitzer gibt an, den Ungarn in Notwehr getötet zu haben. Die Staatsanwaltschaft spricht von Mord. Bei einer Verurteilung thront 10 bis 20 Jahre Haft oder auch lebenslang. Das Urteil wird Anfang kommender Woche erwartet. Die Wiedereröffnung der Straße entlang der Weißbachschlucht bei Schneitzelreuth im kleinen deutschen Eck wird sich um mindestens 4 weitere Monate verzögern. Das bestätigt das staatliche Bauamt Traunstein auf ORF-Anfrage. Seit einem Starkregenereignis vor 6 Jahren müssen Pendler im Saalachtal durch die Umleitung mindestens 15 Minuten Verzögerung in Kauf nehmen. Matthias Eichhorn berichtet.
4: Die Umleitung bei Schneitzelreuth ist nicht nur lange, sondern vor allem lang andauernd. Seit 2020 wird am 2 Kilometer langen Straßenabschnitt unter anderem eine Schutzgalerie errichtet. Die Eröffnung der Straße wird sich aber um mindestens 4 Monate verzögern. Denn für einen zunächst nicht eingeplanten Radfahrstreifen muss eine Unterführung gebaut werden, sagt Johannes Toller vom staatlichen Bauamt Traunstein.
5: Wir errichten eine Radwegeverbindung zusätzlich mit relativ aufwendigen Konstruktionen, damit der Radfahrer eben nicht mehr auf der Strecke fahren muss und schaffen damit unmittelbar Verkehrssicherheit. Weswegen wir uns entschlossen haben, das zusätzlich zur Bauzeit noch vernünftig und sauber aufzubereiten. Und das kommt natürlich jetzt on top zu dieser Aussage Mitte des Jahres hinzu.
4: Wann wird die Strecke hier voraussichtlich geöffnet werden?
5: Wir rechnen damit, dass wir im Spätsommer, Herbst diesen Jahres die Strecke öffnen.
4: Die Langzeitbaustelle hat im Pinzgau auch zu einem deutlichen Rückgang bei den Tagesgästen geführt. Laut dem Geschäftsführer des Tourismusverbands verzeichnen manche Betriebe im Saalachtal bei Gästen aus dem Raum Traunstein ein Minus von bis zu 20%.
3: Ein knappes Jahr nach der abgewendeten Insolvenz ist der Salzburger Trachtenhersteller Gössl nach eigenen Angaben auf einem guten Kurs. Das Geschäft im Quanthaus im Salzburger Stadtteil Morzk ist weiterhin geöffnet und sei auch von den Bauarbeiten, die zurzeit dort durchgeführt werden, nicht betroffen, wie es heißt. Viola Wörter informiert.
6: Der Umbau im Quanthaus wird vom neuen Besitzer durchgeführt. Red Bull-Erbe Marc Mateschitz hat das geschichtsträchtige Haus vor 1,5 Jahren über seine Distribution und Marketing GmbH gekauft. 2 Jahrzehnte davor war das Gebäude aus dem 17. Jahrhundert vom Trachtenhersteller Gössl gekauft und aufwendig revitalisiert worden. Vor 1 Jahr dann der Sanierungsplan als Schlusspunkt von finanziellen Turbulenzen. Man sei auf einem guten Weg in die Zukunft, sagt Geschäftsführer Maximilian Gössl. Die neuen Kollektionen würden bei den Kundinnen und Kunden gut ankommen. Alle nicht öffentlichen Bereiche des Unternehmens, wie die Näherei und Büros, sind inzwischen in die Firmenzentrale nach Bergheim übersiedelt. Das Verkaufsgeschäft im Quanthaus bleibt, sagt Gössl. Insgesamt 28 Geschäfte betreibt Gössl österreichweit. Für den Verkauf ist man zurzeit auch gerade auf der Suche nach Mitarbeiterinnen und Mitarbeitern.
3: Mit einem künstlich geschaffenen Biberbau will das Land Salzburg eine Biberfamilie in der Anteringer Au zum Umzug bewegen. Ihr jetziger Unterschlupf hat in der Vergangenheit angrenzende landwirtschaftliche Flächen geflutet und geschädigt. Das neue Heim liegt etwa 1,5 Kilometer tiefer in der Au. Dort könnten die Biber einen Beitrag zur Renaturierung leisten. Marius Holzer mit Einzelheiten.
7: Den künstlichen Biberbau hat man vor rund 2 Jahren angelegt, aber das Nahrungsangebot ist noch nicht ganz angewachsen. Daher sei der Biberbau noch leer, das soll sich aber ändern, sagt Salzburgs Biberbeauftragte Gundi Habenicht.
8: Ganz wichtig ist, dass wir die Biber dazu veranlassen, dass der alte Standort aufgegeben wird. Und da kann es dann auch in weiterer Folge noch notwendig sein, dass man gewisse Eingriffe in den Lebensraum dann im alten Lebensraum noch macht. Also Eingriffe, die jetzt natürlich den Lebensraum per se nicht ganz untauglich machen, aber einfach weniger attraktiv.
7: Eine Biberfamilie lebt aktuell in der Anteringer Au. Der Bau liegt aber zu nahe am Rand und schädigt die Landwirtschaft. Daher der Umzug. Ein zusätzliches Angebot für eine weitere Biberfamilie will man mit dem künstlichen Bau aber nicht schaffen, betont Habenicht.
8: Wir wollen natürlich verhindern, dass wir jetzt einfach zusätzlichen Lebensraum schaffen, weil das Projekt ja darauf abzielt, Lenkungsmaßnahmen zur Konfliktmilderung anzudenken und nicht einfach den Lebensraum für den Biber noch weiter zu generieren.
7: Die Biber können dabei helfen, die trockene Anteringer Au zu vernässen und zu renaturieren. Mit vergleichbaren Projekten will man in Zukunft auch andere Biberpopulationen an günstige Orte lenken. In den gesamten Salzachauen zwischen Oberösterreich und der Stadt Salzburg leben 20 Biberfamilien, also rund 100 Tiere.
3: Zum Sport. Aufsteiger Austria Salzburg beendet die Saison in der zweiten Fußballliga heute mit einem Heimspiel gegen Austria Lustenau. Während die Max Glarner die Saison im gesicherten Mittelfeld abschließen werden, können die Gäste aus Vorarlberg mit einem Auswärtssieg vorzeitig den Meistertitel und damit den Aufstieg in die Bundesliga fixieren. Spielbeginn ist in Max Glarner um 18 Uhr. Zur gleichen Zeit empfängt der FC Liefering im Stadion in Klessheim die Admira, die ebenfalls noch kleine Titelchancen hat. ORF Sport Plus zeigt die Spiele live und bei uns gibt es jetzt die Wetteraussichten live mit Claudia Schneider.
9: Na, heute starten wir mal in manchen Tälern noch mit Hochnebel rein. Danach setzt sich aber heute oft die Sonne durch und am Nachmittag entstehen über den Bergen einige Quellwolken. Es sind lokale Regenschauer oder auch mal ein kurzes Gewitter möglich. Bei angenehmen 18 bis 22 Grad und morgen dann starten wir sonnig ins Wochenende rein. Es sind auch morgen und am Sonntag einzelne Schauer möglich, aber die meiste Zeit ist das nicht mal der Rede wert und von den Temperaturen her entwickelt sich das auf ein frühsommerliches Niveau mit bis zu 26 Grad. Jetzt hat es in der Stadt Salzburg 11, in Lofer 10 und in Marepfer 5 Grad.
10: Na, Sekunde, jetzt habe ich es. Auf der A10 der Tarnautobahn hat es ein Problem gegeben.
9: Jetzt gibt's da war der Kartsbergtunnel gesperrt, weil eine Baustelle eingerichtet wurde, aber es geht längst weiter.
10: Ja, bei mir hat alles blinkt jetzt gerade. Entschuldigung.
9: Macht nichts.
10: Ja. Geht längst weiter, mein Stichwort.
9: Ja.
10: Musik. Morgen.

0: Bei der Tour de France im Sommer ist es das sagenumwobene gelbe Trikot. Jetzt im Frühling beim Giro d'Italia. Jenes in rosa und genau um das geht's ab heute bei der ersten der drei großen Landesrundfahrten in diesem Jahr, das berühmte Maglia Rosa, auf das in den nächsten drei Wochen auch zwei Wahl-Salzburger Jagd machen werden. Und damit einen schönen guten Morgen, Thomas Kunos.
1: Einen schönen guten Morgen, ja, und zwar Felix Gall und Gregor Mühlberger, die als Wahl-Salzburger Wohngemeinschaft durch Italien tingeln und viel Zeit miteinander verbringen werden. Als Zimmerkollegen in diversen Hotelzimmern, ganz besonders aber auf dem Fahrrad. Auf dem will Edelhelfer Mühlberger Felix Gall zu seinem ersten Podestplatz bei einer Grand Tour und im Idealfall sogar zum Maglia Rosa verhelfen.
2: Wäre natürlich schön, wenn er es mal anhat. Und wir haben das Trikot sozusagen im Zimmer. Aber noch viel wichtiger wäre es fast, also anstatt dass es irgendwann während die drei Wochen tragt, dass es dann in Rom anhat.
0: Ja, weil dann hätte der Felix Gall den Giro gewonnen.
1: Dazwischen liegen ab heute aber noch fast 3500 Kilometer und rund 50.000 Höhenmeter im Sattel, auf denen sich Mitfavorit Gall voll und ganz auf die Helferdienste seines Neokollegen beim französischen Team Decathlon verlassen kann.
3: Ein sehr, sehr starker und erfahrener Radlfahrer, zum einen starker Bergfahrer und zum anderen eben, verstehen wir uns super gut. Hilft dann noch einmal, wenn man da einen anderen Zugang hat zu seinen Teamkollegen auch als Landsmann und dann vielleicht über Dinge dann auch ganz gut sprechen kann, die einem halt während dieser drei Wochen auch so durch den Kopf gehen.
1: Und das könnte eine Menge sein, denn will der Tour de France Fünfte des Vorjahres erstmals in einer großen Landesrundfahrt aufs Podest, dann darf er sich keinen schwachen Tag erlauben. Gregor Mühlberger ist jedenfalls überzeugt, dass sein Teamkapitän den Topfavoriten Jonas Vingegaard aus Dänemark fordern kann.
2: Es gibt viele starke Fahrer und nur wenige, die es tatsächlich schaffen könnten, und er ist einer davon. Wir gehen ganz klar mit dem Ziel in den Giro, dass der Felix in Rom dann am Podium steht.
1: Das gemeinsame Training ist in den vergangenen Wochen jedenfalls ganz nach Wunsch verlaufen. Beste Voraussetzungen also für die beiden Wahl-Salzburger auf der Jagd nach Rosa.

0: Ich weiß gar nicht, warum das in mir so verhaftet ist und man möge es mir verzeihen, aber immer, wenn ich an Muttertag denke, denke ich irgendwie an Ausflug auf den Großglockner mit der Mama, obwohl ich das selber noch nie war. Ganz im Gegenteil, was macht's denn ihr?
1: Ich fahre mit meiner Tochter nach Kaorle. Das ist schon Tradition, da fahren wir 4 Tage und das ist wunderschön.
2: Frühstücken gehen gemeinsam und irgendwie den Tag verbringen.
3: Wir haben immer ein schönes Frühstück und dann mit der Family quasi ein Familienessen, wo dann alle Mütter in der Familie Blumen kriegen und Danke gesagt wird.
0: Ja, also ich würde nichts sagen, aber das könnte man unterm Jahr einmal machen. Einfach
4: da müssen so, wir nicht auf den Muttertag
0: so
4: warten.
0: Einfach so einstreuen, einmal Blümchen. Claudia Schneider und Wolfgang Zahn und wünschen Ihnen einen wunderbaren Freitag. Robbie Williams, Nicole Kidman und Ed Sheeran haben jetzt noch die Aufgabe, sie gut rüberzubringen zu Gabi Kirschbaumer.
5: Ja.
0: Die startet nach 9.
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6: Am Mikrofon Christina Greunz. Am Landesgericht Salzburg beginnt in diesen Minuten ein Mordprozess gegen einen Hausbesitzer. Der Pensionist soll einen Einbrecher erschossen haben und steht nun wegen Mordes vor Gericht. Aus Salzburg berichtet Peter Obermüller.
7: Dem Salzburger wird angelastet, Ende Juli vorigen Jahres auf seinem Anwesen im Stadtteil Gnigl einen 31-jährigen Einbrecher mit seiner legal gemeldeten Faustfeuerwaffe durch einen Schuss von hinten getötet zu haben. Der Hausbesitzer hat den Ungarn und seine 30-jährige Komplizin beim Einbruch überrascht und auf den Fliehenden geschossen. Der Schütze befindet sich seit Oktober 2025 in Untersuchungshaft. Zeugen und Gutachter sind geladen. Für die Verteidigung handelte der Hausbesitzer in Notwehr. Bei einer Verurteilung wegen Mordes drohen dem Angeklagten 10 bis 20 Jahre Haft oder lebenslang. Sollten Geschworene und Gericht Notwehrüberschreitung anerkennen, beträgt die Strafdrohung maximal bis 3 Jahre Haft.
6: In New York hat ein US-Handelsgericht die von Präsident Trump verhängten temporären Zölle auf Einfuhren aus der ganzen Welt für rechtswidrig erklärt. Laut dem Gericht habe der Präsident seine Befugnisse überschritten. Trump hat demnach das als Grundlage herangezogene Handelsgesetz von 1974 falsch ausgelegt. Das Gericht gab damit einer Klage von Kleinunternehmen statt. Bulgarien bekommt heute eine neue linksnationalistische Regierung. Am Vormittag wird in Sofia das Kabinett des pro-russischen Ex-Präsidenten Rumen Radev vereidigt. Er hat die Parlamentswahlen vor 3 Wochen mit absoluter Mehrheit gewonnen. Die politische Dauerkrise dürfte also vorerst ein Ende finden. Marta Georgiev berichtet.
8: Fast 10 Jahre lang war Rumen Radev Präsident. Ab heute ist er Bulgariens Premierminister. Radev ist Populist, EU-Skeptiker, gilt als russlandfreundlich. Doch sein Kabinett sei gut durchgemischt, sagt Politologin Ruja Smilova. Der in Brüssel befürchtete Schwenk Bulgariens Richtung Moskau sei jetzt einmal nicht zu erkennen. Mit Spannung erwartet wurde die Besetzung des Justizministeriums. Denn Bulgarien hat ein massives Problem mit Korruption. Doch sein neuer Minister gilt als Vertreter des Status quo, sagt Smilova. Und er sei auch Chef der Antikorruptionskommission gewesen. Und die wurde geschlossen, weil sie selbst nicht als unabhängig galt. Radevs Regierung muss jedenfalls schnell Ergebnisse liefern, damit die politische Krise in Bulgarien nicht wieder von vorne anfängt.
6: Erste Ergebnisse der Regional- und Kommunalwahlen in Großbritannien deuten auf große Zugewinne für die Rechtspopulisten von Reform UK hin. Die regierende Labour-Partei von Premierminister Keir Starmer muss hingegen schwere Verluste hinnehmen. Britische Medien spekulieren erneut über eine mögliche Ablösung des Regierungschefs durch seine Partei. Das waren die Nachrichten mit Christina Greunz. Das Wetter.
9: Der Sonnenschein überwiegt heute. In manchen Alpentälern hält sich vorerst aber noch Nebel oder Hochnebel. Er löst sich in den nächsten 1-2 Stunden weitgehend auf. Nach und nach entstehen aber einige Quellwolken und im Bergland bilden sich am Nachmittag und am Abend da und dort Regenschauer und Gewitter. Der Wind frischt teilweise lebhaft auf und die Temperaturen steigen auf 18 bis 24 Grad. Morgen dann zeitweise sonnig, aber auch einige Wolken und am Nachmittag stellenweise Regenschauer und Gewitter, die meisten in der Steiermark und in Kärnten. Und am Muttertag zunächst viel Sonnenschein, im Westen und Südwesten aber immer mehr Wolken und am Nachmittag mancherorts etwas Regen. Zum Teil lebhafter Südostwind. So viel zum Wetter mit Jörg Stibor.
10: ORF Radio Salzburg, Verkehrsinformation um 9.04 Uhr. Es ist ruhig auf Salzburgs Straßen. Sie kommen überall gut voran. Es sind uns keine Störungen gemeldet worden. Wir wünschen gute Fahrt.
0: Ihr Vormittag. mit Gabi Kerschbaumer.
10: Auf geht's in einen sonnigen Freitag. Die Temperaturen werden sich noch steigern. Musikalisch sind wir schon im grünen Bereich mit Nena, John Kincaid und Paul Simon. Schönen Vormittag.

0: Der Eurovision Song Contest ist längst nicht mehr nur ein Fernseh-Event. Er ist ein Streaming-Gigant. Manche Songs entwickeln erst Monate später ihre wahre Kraft und einige überraschen auch, wenn sie beim Song Contest schlecht abgeschnitten haben. Hier kommen die meist gestreamten ESC-Hits aller Zeiten, zusammengestellt von Marin Belakovic.
1: An der Song Contest-Spitze mit 1,5 Milliarden Streams. Arcade von Duncan Lawrence, der Sieger von 2019 für die Niederlande, auf TikTok komplett explodiert und ist der erste ESC-Titel, der weltweit über 1 Milliarde Streams geknackt hat. Und das ist der zweite Song, dem das gelungen ist. Kein Siegertitel, sogar nur Platz 20 vor 4 Jahren für Armenien. Aber der Song von Rosalyn ist viral durch die Decke gegangen und hat inzwischen mehr als 1,3 Milliarden Streams. Gefolgt von der schwedischen Doppelsiegerin Loreen und ihrem zweiten Siegertitel Tattoo, zählt mehr als 850.000 Streams. Und auch ihr erster Siegertitel Euphoria ist unter den Top 10 Streams dabei, wie auch Alexander Rybak, Måneskin oder ABBA.
0: Millionen Streams für ABBAs Waterloo aus dem Jahr 1974. Manche Hits sind halt größer als der Wettbewerb selbst und manchmal beginnt der wahre Erfolg erst lange nach der Finalnacht. Ronan Keating hat dafür keinen Song Contest gebraucht, sondern einfach nur einen guten Song. Mit dem wurde er 2002 weltbekannt und liefert seitdem regelmäßig.

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1: Um 9:30 mit Marina Schlager. In Kaprun sind gestern in der Nähe des Umfahrungstunnels am Abend zwei Autos zusammengestoßen. Dabei wurde eine Person im Fahrzeug eingeklemmt und musste von der Feuerwehr aus dem Wrack befreit werden. Zwei Personen wurden bei dem Unfall schwer verletzt, eine Person leicht. Sie wurden vom Roten Kreuz in die Krankenhäuser Schwarzach und Zell am See gebracht. Wie und warum es zu dem Unfall gekommen ist, ist noch nicht bekannt. Nach tödlichen Schüssen auf einen Einbrecher in Salzburg-Knegel im Juli muss sich der Hausbesitzer ab heute vor Gericht wegen Mordverdachts verantworten. Der Pensionist hat dem flüchtenden Ungarn aus rund 9 Metern Entfernung in den Hinterkopf geschossen, so die Anklage. Der 31-jährige Einbrecher ist wenig später im Krankenhaus gestorben. Der 66-jährige Hausbesitzer gibt an, den Ungarn in Notwehr getötet zu haben. Die Staatsanwaltschaft spricht von Mord. Bei einer Verurteilung drohen ihm 10 bis 20 Jahre Haft oder lebenslang. Das Urteil wird Anfang kommender Woche erwartet. Im benachbarten Schönau im Berchtesgadener Land hat ein 23-jähriger Slowake gestern betrunken einen Unfall verursacht und Fahrerflucht begangen. Der Mann ist mit seinem Transporter in das Auto eines 24-jährigen Österreichers geprallt und davongefahren. Der 24-jährige Österreicher und seine Beifahrerin wurden dabei leicht verletzt. Der Wagen des Slowakens von einer Streife in Bischofswiesen aufgefunden, sein Fahrer schlafend zu Hause vorgefunden. Gegen ihn wird wegen Fahrerflucht und Lenken unter Alkoholeinfluss ermittelt, heißt es von der Polizeiinspektion Berchtesgaden. Damit zu den Wetteraussichten. Es gibt heute viel Sonnenschein. Ab dem Mittag können sich größere Quellwolken bilden. In den Gebirgsgauen sind auch kurze Regenschauer oder Gewitter möglich. Meist bleibt es aber trocken. Die Temperaturen erreichen 17 bis 22 Grad. Morgen am Samstag bleibt es freundlich. Es wird frühsommerlich. Am Nachmittag können in den Gebirgsgauen teils dichtere Wolken wieder ein paar Regenschauer oder Gewitter bringen. Die Temperaturen erreichen 19 bis 24 Grad.
2: ORF Radio Salzburg, Verkehrsinformation um 9.32 Uhr auf der BN168, der Mittersiller Straße. Zwischen Uttendorf und Niedernsill wird der Verkehr auch heute wieder wegen Felsräumarbeiten angehalten. Rechnen Sie hier mit bis zu 10 Minuten Wartezeit. Ansonsten kommen Sie gut voran auf Salzburgs Hauptverbindungen. Wir wünschen gute und sichere Fahrt.

0: Wenn es um Kindererziehung geht, dann gibt es wahrscheinlich unzählige Ansätze. Genauso unterschiedlich sind die Erziehungsstrategien in der Tierwelt. Während manche Tiermamas ihre Kleinen rund um die Uhr beschützen möchten, heißt es bei anderen schon früh, bitte alleine klarkommen. Viktoria Freilinger.
1: Zoopädagogin Michaela Gauderer. Da gibt es zum Beispiel Mütter, die ihre Kinder nach der Geburt erst einmal ablegen.
2: Das heißt, die bringen die Jungtiere auf die Welt und lassen sie augenscheinlich erstmal einfach liegen und gehen derweile Futter suchen und kommen einfach dann nur ein- bis zweimal am Tag zu dem Jungtier, um es zu säugen. Ist natürlich von der Natur her recht sinnvoll eingerichtet, weil das Jungtier damit einfach die bestmögliche Versteckgelegenheit hat. Das machen zum Beispiel unsere Baumstachler ganz gerne so. Wenn man da ein Jungtier sieht, dann ist es meistens alleine.
1: Dann gibt es auch Mütter, die die Erziehung lieber dem Papa überlassen.
2: Das ist zum Beispiel bei den Nandus der Fall oder bei den Emus auch eine Strategie. Die Väter machen das ganz hervorragend und übernehmen dann die Mutterrolle.
1: Die ganz Fürsorglichen gibt es aber natürlich auch.
2: Wie bei den Kaninchen könnte man sagen, die Nesthocker, die dann wirklich im Nest verbleiben und blind und taub zur Welt kommen und dann einfach ganz gut gepflegt werden und ganz viel engen Kontakt brauchen, auch Nestwärme brauchen.
1: Und bei den Wölfen, da?
2: Es ist zum Beispiel die Angewohnheit, dass die Mutter die versteckt, die Jungtiere in der Wolfshöhle lässt und dann monatelang ungesehen von jedermann versorgt. Aber es braucht lange Zeit, bis die Jungen dann wirklich auch groß genug sind, dass die Mutter das erlaubt, sie mit zu zeigen und runterzuführen.
1: So unterschiedlich sind die Erziehungsmaßnahmen im Tierreich. Am Ende geht es aber immer ums Gleiche, den Nachwuchs fit fürs Leben zu machen.

Das ist der Freitagvormittag in Radio Salzburg. Blumen und Pralinen kaufen, Geschenke basteln, aufkochen, Gedicht auswendig lernen. Manche haben in diesen Tagen ganz schön viel zu tun oder man macht es halt einfach so wie Edoardo Benato. Der hat seiner Mama einfach ein Lied geschrieben. Könnte sich auch noch ausgehen. In 2 Tagen ist Muttertag.

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1: Ein Weg über grüne Wiesen, ein Blick hinein ins Pongauer Salzachtal und sogar auf den Hochkönig. Der heutige Wandertipp bietet eine aussichtsreiche Rundtour zwischen Tal und Höhe, von Bischofshofen zum Wetterkreuz und vorbei an der Bürgelhöhe.
0: Die Wanderfakten.
1: Schwierigkeit leicht bis mittel. Für die Tour benötigen Sie rund 4 Stunden und für die Anreise empfiehlt sich der Zug bis zum Bahnhof Bischofshofen. Von dort aus können Sie auch die Tour beginnen.
0: So kommen Sie an Ihr Ziel.
1: Die Rundwanderung startet dann bei der Firma Viertaler in Bischofshofen, führt über das Gainfeld und die Mühlenwegrunde. Sie können beim Rückweg auch an der Sprungschanze vorbeigehen. Es gibt 2 Möglichkeiten bei der Wanderung, entweder über den etwas längeren Forstweg oder den Fitschsteig. Der kann aber teilweise recht steil sein. Oben angekommen können Sie den Ausblick auf den Hochkönig genießen. Ideal für eine kurze Pause mit einer kleinen Stärkung. Ein weiteres Highlight auf der Rundtour ist der etwa 50 Meter hohe Gainfeld-Wasserfall. Hier können Sie am Ende der Tour Ihre Füße ins kalte Wasser halten, bevor es wieder zurück zum Ausgangspunkt geht.
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3: Am Mikrofon Christina Greunz. In Großbritannien zeichnet sich bei den Lokal- und Regionalwahlen eine verheerende Niederlage für die regierende Labour-Partei von Keir Starmer ab. Die großen Gewinner sind die Rechtspopulisten von Nigel Farage. Die Stimmauszählung ist nach den gestrigen Wahlen in vollem Gang, berichtet aus Großbritannien Jörg Winter.
4: Die frühen Ergebnisse der Stimmauszählung bestätigen die Prognosen. Labour stürzt komplett ab, könnte 70% aller Sitze in den Gemeinderäten verlieren, die man vorher gehalten hat und die zur Wahl standen. Großer Gewinner, das sind die Rechtspopulisten von Nigel Farage, in London auch die Grünen. Später kommen noch die Ergebnisse der regionalen Parlamentswahlen von Schottland und Wales. Auch hier dürfte Labour historisch verloren haben. Der Job von Premierminister Keir Starmer, der wackelt, ob er schon jetzt hinausgedrängt wird oder ob es noch eine Zeit lang dauert, das ist unklar, aber passieren wird es ziemlich sicher.
3: Berichtet Jörg Winter. Kein Logistikzentrum für Amazon gibt es vorerst in Reichersberg im Bezirk Ried im Innkreis in Oberösterreich. Der Gemeinderat hat sich gestern mehrheitlich dagegen entschieden. Der Reichersberger ÖVP-Bürgermeister erklärte nach der Sitzung, das Ergebnis sei für ihn bindend. Damit gilt das Projekt als beendet. Bundeskanzler Christian Stocker ist derzeit zu einem Arbeitsbesuch in den Vereinigten Arabischen Emiraten. Neue Verträge werden dabei nicht beschlossen. Vielmehr soll die strategische Partnerschaft bekräftigt werden, heißt es. Während Stockers erster Reise seit Beginn des Irankriegs in die Krisenregion melden die Emirate neue iranische Angriffe. Die Luftverteidigung wehre Raketen und Drohnen ab, teilt das Verteidigungsministerium mit. Zum Sport. 2 Österreicher stehen in dieser Saison in einem Europacup-Finale. Philipp Linhardt mit Freiburg in der Europa League und Trainer Oliver Glasner mit Crystal Palace in der Conference League. Wolfgang Eichinger berichtet.
5: Nach dem 3:1 auswärts gegen Schachtar Donetsk reicht gestern im Heimspiel Crystal Palace locker ein 2:1 für den Einzug ins Conference League Finale. Für Oliver Glasner ist es das 2. Europacup Finale. Vor 4 Jahren hat er mit Frankfurt die Europa League gewonnen. Jetzt greift der Oberösterreicher in seinem allerletzten Spiel als Crystal Palace Trainer nach seinem 2. Europacup Titel. Für Glasner Momente, die man nicht kaufen kann, sondern sich verdient.
6: These moments you can't buy, these moments you have to deserve. I think that's why we all love football.
5: Darum lieben wir Fußball, so Oliver Glasner in der Pressekonferenz. Der Einspielgegner am 27. Mai in Leipzig ist die spanische Mannschaft Rayo Vallecano. Im Europa-League-Finale steht Österreichs Teamverteidiger Philipp Linhardt mit Freiburg. Freiburg eliminiert im Semifinale Prag aus Portugal. Finalgegner ist jetzt Aston Villa beim Endspiel am 20. Mai in Istanbul. Wird wohl auch Aston Villas prominentester Fan Prinz William live im Stadion dabei sein.
3: Das waren die Nachrichten mit Christina Greunz. Das Wetter.
7: In den nächsten Stunden scheint größtenteils die Sonne. Der Hochnebel in manchen Tälern Salzburgs und der Obersteiermark löst sich jetzt immer häufiger auf. Ab Mittag kommen zum Sonnenschein aber allmählich einige Quellwolken und am Nachmittag bilden sich im Bergland mancherorts Regenschauer und Gewitter. Der Wind frischt teilweise lebhaft auf und die Temperaturen steigen auf 18 bis 24 Grad. Am Wochenende etwas wärmer, Morgen dabei überwiegend sonnig, aber auch einige Wolken und am Nachmittag stellenweise Regenschauer und Gewitter, die meisten in der Steiermark und in Kärnten. Am Muttertag zunächst viel Sonne, im Westen und Südwesten aber allmählich Wolken und am Nachmittag hier auch etwas Regen. Zum Teil lebhafter Südostwind. So viel zum Wetter mit Jörg Stieboer.
8: ORF Radio Salzburg, Verkehrsinformation um 10.04 Uhr. B168 Mittersiller Straße zwischen Uttendorf und Niedernsiel wird der Verkehr immer wieder wegen Felsräumarbeiten angehalten. Rechnen Sie hiermit bis zu 10 Minuten Verzögerung. Ansonsten wurden uns keine Störungen gemeldet. Wir wünschen gute und sichere Fahrt.
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8: Seine Musik, seine Tanzschritte, seine Videos, die haben die Popwelt verändert. Wenn man diesen Sound hört, hat man sofort den weißen Glitzerhandschuh im inneren Auge. Und das funktioniert immer noch, auch Jahrzehnte später. Michael Jackson, Radio Salzburg.

0: Mord, Entführung, Spionage oder Korruption, diese Themen ziehen an, denn Krimis sind das beliebteste Genre in der Sparte Belletristik und durchschnittlich liest jeder von uns 3 bis 7 Krimis im Jahr. Seit 1986 gibt es das Festival Kriminale. In Salzburg findet es heuer zum allerersten Mal statt. Heute, morgen und übermorgen wird noch im ganzen Land gelesen. Wo genau, weiß Sarah Gruber.
1: Auf der Festung am Kapitelplatz im Schloss Mirabell. In den letzten 3 Tagen des Kriminale-Festivals wird in der Salzburger Innenstadt gelesen. Und zwar ausschließlich Krimis. Gekommen sind gut 300 Autoren und Autorinnen, alle vom Verein Syndikat, der Krimiverein für deutschsprachige Autoren. Dazu die Vereinsobfrau Carola Christiansen.
2: Das ist 1986 gegründet worden in Stuttgart. 1987 fand diese Kriminale zum ersten Mal statt, allerdings noch in sehr kleinem Rahmen. Und seitdem jährlich in unterschiedlichen Städten im gesamten deutschsprachigen Raum.
1: Nach Salzburg geholt hat das Festival der Lokal-Krimi-Matador Manfred Baumann.
3: Also die Vorbereitung läuft seit rund 1,5 Jahren. Und von den Autoren und Autorinnen, die zu diesem Festival kommen, angemeldet haben sich an die 300. Das wird ein Rekord.
1: Und warum genau wir Krimis so lieben, weiß vielleicht der Mann, der mit seinen Büchern stets in den Top-Seller-Listen vertreten ist und bereits über 7 Millionen Bücher verkauft hat. Andreas Gruber.
4: Also ich lese ja nicht nur gern Krimis und Thriller, ich lese ja auch gern Horrorromane, also sogar noch grausiger. Ja, also ich bin quasi in meiner Teenagerzeit aufgewachsen im Kino mit Horrorfilmen. Warum das so ist, kann man es nicht erklären, aber vielleicht ist deshalb so, je schlimmer gerade die weltlichen Turbulenzen gerade alle sind mit Krieg und Politik. Vielleicht wollen sie da die Leute in eine fiktive, gruselige Atmosphäre flüchten. Ich kann es vielleicht nur so erklären.
1: Übrigens, zur Kriminale Salzburg hat Manfred Baumann einen Sammelband veröffentlicht. Autoren und Autorinnen schreiben Geschichten über jeden der 5 Salzburger Gaue und haben ihre Krimis dort auch vorgelesen. Der Titel der Anthologie: Mord und Mozartkugeln.

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2: Um 11:30 mit Marina Schlager. Nach einem schweren Verkehrsunfall gestern Abend in Kaprun gibt es nun erste Details zum Unfallhergang. Ein 58-jähriger Kroate ist alkoholisiert auf der Kaprunner Landesstraße auf die linke Fahrspur geraten und in das Auto einer 77-jährigen Pinzgauerin geprallt. Eine Person musste bei dem Unfall von der Feuerwehr aus dem Unfallwrack befreit werden. Der Kroate, die Pinzgauerin und ihr 21-jähriger Pongauer Beifahrer wurden verletzt in die Krankenhäuser Schwarzach und Zell am See gebracht. Beim Kroaten hat der Alkotest einen Wert von 1,24 Promille ergeben. Die Wiedereröffnung der Straße entlang der Weißbachschlucht bei Schneitzelreuth im kleinen deutschen Eck wird sich um mindestens 4 weitere Monate verzögern. Das bestätigt das staatliche Bauamt Traunstein auf ORF-Anfrage. Seit einem Starkregenereignis vor 6 Jahren müssen Pendler im Saalachtal Richtung Traunstein durch die Umleitung mindestens 15 Minuten Verzögerung in Kauf nehmen. Zwischen 1. März und gestern hat es im Lungau nur 10 mm Niederschlag gegeben. Das ist ein Defizit von 90%, heißt es von der Geosphere Austria. Der Regen von gestern auf heute habe nur 2 mm Niederschlag gebracht. Es bleibt daher viel zu trocken, auch in den anderen Salzburger Bezirken. Die gefallenen Niederschlagsmengen waren viel zu gering, heißt es von der Geosphere. Damit sind wir jetzt auch bei den Wetteraussichten angelangt. Es gibt heute wieder viel Sonnenschein. Ab dem Mittag können sich größere Quellwolken bilden. In den Gebirgsgauen sind auch kurze Regenschauer oder Gewitter möglich. Meist bleibt es aber trocken. Die Temperaturen erreichen 17 bis 22 Grad. Morgen am Samstag bleibt es weiterhin freundlich. Es wird frühsommerlich. Am Nachmittag können in den Gebirgsgauen teils wieder dichtere Wolken entstehen und vereinzelte Regenschauer oder Gewitter bringen. Die Temperaturen erreichen morgen 19 bis 24 Grad.
3: ORF Radio Salzburg, Verkehrsinformation um 10.32 Uhr. Sie kommen überall gut voran auf Salzburgs Hauptverbindungen. Es sind uns keine Störungen gemeldet worden. Gute Fahrt.
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0: Das ist der Freitagvormittag in Radio Salzburg. Wir haben vorher schon in den ORF Radio Salzburg Nachrichten gehört. Es ist zurzeit viel zu trocken. In der Wetterdienststelle begrüße ich jetzt Maximilian Sterz von der Geosphere. Hallo, schönen Freitag.
1: Ja, schönen Vormittag auch von mir.
0: Es kommt auch nicht wirklich Wasser von oben nach.
1: Ja, also bis einschließlich Sonntag haben wir es bis auf ein paar Schauer und Gewitter im Bergland weiterhin trocken.
0: Ihr habt ja auch eine Statistik vor euch. Wie kann man das momentan bewerten, diese doch schon sehr lang andauernde trockene Phase?
1: Ja, also wenn man jetzt halt vor allem mal nur das Bundesland Salzburg anschaut, dann sind wir vor allem so im Flachgau, aber auch im Lungau schon sehr an den trockenen Rekorden quasi, wenn man alle Niederschläge bis zum jetzigen Tag, bis zum heutigen Tag im Jahr aufzählt, dann haben wir selten ein Jahr gehabt, wo es bis dahin so trocken war.
0: Also das ist schon auffallend, außergewöhnlich und nicht in der Regel.
1: Genau, das ist jetzt definitiv außergewöhnlich. Natürlich im Frühjahr Trockenheit haben wir die letzten Jahre immer mal wieder erlebt, aber in dem Ausmaß wie jetzt ist es definitiv außergewöhnlich.
0: Jetzt schauen wir uns mal die kommenden Tage genauer an. Am Sonntag ist Muttertag, da will man ja eigentlich eh nicht, dass es regnet oder gar schüttet. Wie handeln wir uns wettermäßig diese kommenden zwei Tage vor? Wie schaut das Wochenende aus?
1: Ja, also morgen am Samstag haben wir es so leicht labil, also nicht ganz stabil. Das heißt, der Vormittag wird relativ sonnig sein. Dann werden vor allem im Gebirge relativ rasch Quellwolken entstehen. Und da ist dann auch der ein oder andere Schauer bzw. kurze Gewitter ist da eben möglich im Flachgau heraus. Und da wird es trocken bleiben, auch wenn da ein paar Quellwolken unterwegs sind. So gehen wir durch den Samstag. Der Sonntag, Muttertag selber, dann wird leicht föhnig, das heißt so hohe Bewölkung, die den Sonnenschein etwas eintrüben kann. Da werden wir es aber den ganzen Tag trocken haben. Frühestens am Abend können da von Bayern her ein paar Schauer und Gewitter aufziehen.
0: Und dann, wann kommt der Regen?
1: Also nach der dann wahrscheinlich auch nachhaltigen Wetterumstellung sieht es am Montag aus. Da wird uns im Tagesverlauf eine Kaltfront erreichen, die wahrscheinlich kräftigere Gewitter bringen wird und danach auch länger anhaltenden Regen. Sind Details natürlich noch unsicher, aber prinzipiell geraten wir dann in eine ganz andere Wetterlage, als wie wir es zuletzt gehabt haben.
0: Also bis dahin müssen wir den Garten noch selber gießen und den Muttertag dafür aber im Trockenen auf der Sonnenterrasse feiern. Ist ja eigentlich auch was Schönes. Danke für diese Vorschau, Maximilian Sterz.

Reinhard Fendrich war das in Radio Salzburg. Es gibt so Songs, die werden gerne auf Hochzeiten gespielt. Da glaubt man, es geht um romantische Liebe, aber eigentlich geht es um was ganz anderes, um Besessenheit. Und das ist noch sehr vorsichtig formuliert. Liebe kann auch grausam sein. Ein Welthit ist dennoch draus geworden. Police in Radio Salzburg. Every breath you take.

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5: Am Mikrofon Christina Goenz. US-Präsident Donald Trump setzt im Handelsstreit mit der EU jetzt ein Ultimatum. Bis Anfang Juli soll die EU demnach das im Vorjahr ausgemachte Handelsabkommen umsetzen, sonst wird es Strafzölle geben. Das Abkommen sieht Zölle in Höhe von 15% auf die meisten Warenimporte aus der EU in die USA vor. Ernst Kernmeier berichtet.
6: Bis zum 250. Geburtstag der USA am 4. Juli will US-Präsident Donald Trump der EU Zeit geben. Sind die Abmachungen im gegenseitigen Handel bis dahin nicht umgesetzt, will Trump Strafzölle einführen. Der Fristsetzung ist ein Telefonat mit EU-Kommissionspräsidentin Ursula von der Leyen vorangegangen, das beide Seiten als gut bezeichnen. Mit von der Leyen hatte Trump im Vorjahr den Rahmen für ein Handelsabkommen ausgemacht. Demnach sollten die meisten EU-Importe in den USA mit 15% Zoll belastet werden. Die EU sollte ihrerseits Zölle auf Industrieimporte aus den USA abschaffen und den Zugang für Landwirtschaftsprodukte erleichtern. In der EU wird derzeit noch verhandelt.
5: Seit Mitternacht gilt die von Moskau einseitig ausgerufene Waffenruhe im Krieg gegen die Ukraine. Diese soll bis übermorgen gelten. Dennoch meldet Moskau in der Früh 50 abgefangene Drohnen aus der Ukraine. Die Ukraine wollte, dass die Waffenruhe vorgestern beginnt, was Russland aber ignorierte. In Oberösterreich hat der Versandhandelriese Amazon eine Abfuhr erhalten. In Reichersberg im Innviertel wurden Verhandlungen mit Amazon rund um ein geplantes Logistikzentrum im dortigen Wirtschaftspark abgelehnt. Der Gemeinderat hat sich mehrheitlich gegen Gespräche ausgesprochen. Dominik Volpe in Oberösterreich, was sind denn die Hintergründe dieser Entscheidung?
7: Ja, am Ende haben sich dann die Kritiker durchgesetzt. 11 Gemeinderäte sind gegen Verhandlungen gewesen und 8 dafür. Bedenken hat es wegen dem zusätzlichen Verkehr gegeben, der durch so ein Logistikzentrum verursacht werden könnte.
5: Ja, und wie geht es jetzt weiter? Ist das Logistikzentrum endgültig abgesagt?
7: Der Reichersberger ÖVP-Bürgermeister hat mir gestern erzählt, dass für ihn das Ergebnis bindend ist. Das heißt also jetzt, Amazon wird nicht in den Wirtschaftspark im Gemeindegebiet einziehen.
5: Und was bedeutet das für den Wirtschaftspark?
7: Ja, für den könnte die Entscheidung tatsächlich schwerwiegende Folgen haben. Laut den oberösterreichischen Nachrichten hat der Park 16 Millionen Euro Schulden und nachdem jetzt nicht investiert wird, droht eine Insolvenz.
5: Berichtet Dominik Volp aus Oberösterreich. Heute jährt sich das Ende des Zweiten Weltkriegs in Europa zum 81. Mal. Aus diesem Grund findet heute das Fest der Freude am Wiener Heldenplatz statt. Dabei wird der Befreiung Österreichs vom Nationalsozialismus gedacht. Bundespräsident Alexander Van der Bellen hält via Videobotschaft eine Ansprache. Das waren die Nachrichten mit Christina Goenz. Das Wetter.
8: In den nächsten Stunden scheint größtenteils die Sonne, auch im Mürztal löst sich der Hochnebel jetzt bald auf. Ab Mittag kommen zum Sonnenschein aber allmählich einige Quellwolken und am Nachmittag bilden sich im Bergland mancherorts Regenschauer und Gewitter. Teilweise frischt lebhafter Wind auf und die Temperaturen steigen auf 18 bis 24 Grad. Am Wochenende noch etwas wärmer, morgen dabei im Großen und Ganzen überwiegend sonnig, vor allem nach Osten hin aber auch einige Wolken. Am Nachmittag dann stellenweise Regenschauer und Gewitter, die meisten in der Steiermark und in Kärnten. Am Muttertag zunächst meist sonnig, im Westen und Südwesten aber allmählich Wolken und am Nachmittag hier auch etwas Regen, zum Teil lebhafter Südostwind. So viel zum Wetter mit Jörg Stibor.
9: ORF Radio Salzburg, Verkehrsinformation um 11.04 Uhr. Sie kommen gut voran, es sind uns keine Störungen gemeldet worden. Gute und sichere Fahrt.
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9: Stau gibt es momentan keinen auf Salzburgs Straßen, aber sonst läuft es vielleicht auch nicht immer so, wie man es gerade möchte. Und dann ist es leicht dahingesagt, Kopf hoch, Krone richten, weiter geht's. Aber meistens hilft das dann doch tatsächlich, oder wie Elton John meint, I'm still standing.

0: Jede Mama kennt die berühmten schlaflosen Nächte. Man hat kaum eine ruhige Minute, weil das Baby oder Kleinkind dauerhafte Aufmerksamkeit verlangt. So geht es aber nicht nur uns Menschenmüttern. Auch im Tierreich brauchen Mütter starke Nerven. Zum Muttertag schauen wir auf tierische Supermamas. Die haben oft alle Hände, Pfoten oder Flügel voll zu tun. Bei Krokodilen zum Beispiel heißt es tatsächlich Pfoten. Das sind überhaupt spannende Tiere. Das Muttertier kümmert sich intensiv um seinen Nachwuchs. Durch die Temperatur im Nest kann sie sogar das Geschlecht der Jungtiere bestimmen. Bei wärmeren Temperaturen schlüpfen mehr Männchen, bei kühleren mehr Weibchen. Zoopädagogin Michaela Gauderer.
1: Krokodil hat man dann manchmal beobachtet, dass sie die Jungtiere im Maul tragen. Man denkt sich, um Gottes Willen, die frisst jetzt gleich das Jungtier. Aber es ist eigentlich das Gegenteil der Fall. Die hat geholfen, dass die Jungtiere aus dem Ei schlüpfen können ohne Probleme und trägt sie dann tatsächlich selbst zum nächsten Wasser. Da sind es echt große Beispiele von mütterlicher Fürsorge einfach auch.
0: Nicht nur bei den Reptilien, auch bei den Amphibien leisten Mütter Erstaunliches, etwa bei den Pfeilgiftfröschen.
1: Oben auf den Bäumen haben ja in den Bromelien, sammeln sich oft Wasser an und in diese winzig kleinen Pfützen legen die Eier ein und dann füttern die zum Teil sogar. Und zwar legen die parallel in einer anderen Bromelie, legen die dann Eier rein, die nicht befruchtet sind und diese Eier nehmen sie dann und füttern damit die Kaulquappen in diesem anderen Nest.
0: Und echte Vorzeigemütter sind natürlich auch die Schimpansen, die sind uns sowieso sehr ähnlich. Und das zeigt sich auch bei der Beziehung zum Nachwuchs. Da unterstützen die Mütter ihre Söhne sogar noch bei der Partnerwahl.

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1: Um 11:30 mit Marina Schlager. Ein 58-jähriger Kroate ist gestern am Abend mit seinem Auto alkoholisiert auf der Kaprunner Landesstraße auf die Gegenfahrbahn geraten und in das Auto einer 77-jährigen Pinzgauerin geprallt. Eine Person musste bei dem Unfall von der Feuerwehr aus dem Unfallwrack befreit werden. Der Kroate, die Pinzgauerin und ihr 21-jähriger Pongauer Beifahrer wurden verletzt in die Krankenhäuser Schwarzach und Tell am See gebracht. Beim Kroaten hat der Alkotest einen Wert von 1,24 Promille ergeben. Mit einem künstlich geschaffenen Biberbau will das Land Salzburg eine Biberfamilie in der Anteringer Au zum Umzug bewegen. Ihr jetziger Unterschlupf hat ja in der Vergangenheit angrenzende landwirtschaftliche Flächen geflutet und geschädigt. Das neue Heim liegt etwa 1,5 Kilometer tiefer in der Au. Dort könnten die Biber einen Beitrag zur Renaturierung leisten, heißt es. Zwischen 1. März und gestern hat es im Lungau nur 10 mm Niederschlag gegeben. Das ist ein Defizit von 90%, heißt es von der Geosphere Austria. Der Regen von gestern auf heute habe nur 2 mm Niederschlag gebracht. Es bleibt daher viel zu trocken. Auch in den anderen Salzburger Bezirken. Die gefallenen Niederschlagsmengen waren viel zu gering, heißt es von der Geosphere. Ja, und trocken geht es auch weiter. Damit sind wir bei den Wetteraussichten. Es gibt auch heute wieder viel Sonnenschein. Ab dem Mittag können sich größere Quellwolken bilden. In den Gebirgsgauen sind auch kurze Regenschauer oder Gewitter möglich. Meistens bleibt es aber trocken. Die Temperaturen erreichen 17 bis 22 Grad. Morgen am Samstag bleibt es freundlich. Es wird frühsommerlich. Am Nachmittag können in den Gebirgsgauen teils dichtere Wolken wieder ein paar Regenschauer oder Gewitter bringen. Die Temperaturen erreichen 19 bis 24 Grad.
2: ORF Radio Salzburg, Verkehrsinformation um 11.32 Uhr. Sie kommen gut voran auf Salzburgs Straßen. Es sind uns keine Störungen gemeldet worden. Gute Fahrt!
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0: Das ist Radio Salzburg am Freitagvormittag und das war Adele. Rund 8 Monate Zwangspause. Auf diese lange Leidenszeit blickt Salzburgs aktuell beste Tennisspielerin Arabella Koller zurück. Erst haben sie seit vergangenen August eine Lebensmittelvergiftung und eine Gastritis und danach eine langwierige Knieverletzung außer Gefecht gesetzt. Nun ist Arabella Koller am Wochenende aber wieder ins Turniergeschehen zurückgekehrt.
1: Also es ist ein unglaubliches Gefühl. Ich habe so lange jetzt auf den Moment drauf hingewartet. Das war eine sehr emotionale Anreise schon zum Turnier, weil ich mir nicht sicher war, ob ich jemals wieder so ein Turnier spielen kann. Das erste Match war sehr emotional. Also ich war echt den Tränen sehr nahe, weil ich mich einfach so gefreut habe, dass ich wieder ein Turnier spielen kann. Das hat mich auch sehr gefreut, dass ich auch spielerisch relativ gut schon am Platz war, was mich ein bisschen überrascht hat nach so einer langen Pause. Aber ja, bin froh, dass ich das Turnier gewinnen habe können und es war einfach richtig schön.
2: Jetzt geht es vermutlich auch darum, das möglichst gut zu planen oder diesen Wiedereinstieg wieder nicht zu viel zu machen. Wie schwierig ist es da, das richtige Pensum zu finden zwischen dem, ich will wieder spielen, ich will an Turnieren teilnehmen und sozusagen dem ja nicht wieder zu viel zu machen, das Knie zu überlasten?
1: Also das ist ein schmaler Grat, aber ich bin jeden Tag im Austausch mit meinen Physios, mit meinem Trainerteam. Das ist auch sehr wichtig, dass wir, falls Schmerzen auftreten, dass wir sofort handeln können. Ich habe jetzt dann die Bundesliga in Österreich und in Deutschland und da schauen wir einfach von Match zu Match, wie es mir geht und ob wir mal wieder Pausetage einplanen müssen. Aber sonst würde ich eigentlich gern ziemlich viel spielen.
2: Jetzt ist das große Ziel eines jeden Tennisspielers, einer jeden Tennisspielerin ja in der Weltrangliste, sich möglichst weit nach vorne zu arbeiten. Da haben Sie Ihre Karriere hoch erreicht gehabt im vergangenen Sommer mit der Platz 548. Jetzt logischerweise ist es wieder zurückgegangen. Wie sehr hat man das auch im Blick? Oder geht es eher darum, zunächst wieder mal fit zu werden und ergibt dann eins das andere?
1: Also ich muss ehrlich sagen, ich habe das gar nicht so verfolgt mit der Rangliste. Ich habe wenig Tennis geschaut in der Zeit, weil es mir einfach schon sehr weh getan hat. Ich hoffe, wenn ich jetzt wieder fit bin und Turniere spielen kann, dass ich relativ schnell wieder auf das Level komme und auch vom Ranking her, dass ich wieder um die 500 komme und dann anfangen kann, größere Turniere zu spielen.
0: Sagt Tennisspielerin Arabella Koller im Gespräch mit Thomas Gunaus. 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

0: Pascal Payer in Radio Salzburg mit einem Austropop-Klassiker. 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

0: Die Filialkirche Kimpling steht im Ort Kimpling in der oberösterreichischen Gemeinde Kalham. Die urkundlichen Ortsnamen weisen auf eine sehr frühe Entstehungszeit, jedenfalls vor dem Jahr 1000 hin. Wann das erste Mal eine Kapelle errichtet wurde, kann mangels Aufzeichnungen nicht mehr festgestellt werden. Die jetzige Kirche als spätgotischer Bau muss in der Zeit um 1450, längstens 1520 errichtet worden sein. Das Äußere der spätgotischen Kirche ist durch die im 18. Jahrhundert erfolgte Barockisierung stark verändert worden. Die Filialkirche Kimpling ist dem heiligen Laurentius geweiht.
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2: FPÖ-Obmann Kickl kritisiert die Kirche. Deutsche Studie, viele Junge sprechen lieber mit der KI als mit der Familie. Zum Mittagsjournal begrüßt sie Paul Kacker. Immer wieder gibt es einen öffentlichen Schlagabtausch zwischen den Freiheitlichen und Vertretern der katholischen Kirche. Vor wenigen Tagen hat ein FPÖ-Nationalratsabgeordneter bei einer Messe des Innsbrucker Bischofs Hermann Gertler mit Zwischenrufen Aufsehen ausgelöst. Parteichef Herbert Kickl verteidigt den FPÖ-Abgeordneten und kritisiert seinerseits die Kirche. Viktoria Walterke berichtet.
3: Wenn ein Kirchenvertreter bei einer Predigt parteipolitische Statements abgebe, mache ihn das zu einem politischen Akteur, glaubt der FPÖ-Chef Herbert Kickl.
4: Dann muss er sich auch gefallen lassen, dass er dann von einem anderen politischen Akteur dafür kritisiert wird.
3: So verteidigt Kickl also die Zwischenrufe seines FPÖ-Abgeordneten bei einer Messe in Tirol. Der Innsbrucker Bischof Hermann Gettler hatte dort für mehr Solidarität plädiert und vor jenen gewarnt, die mit Neid und Hass spielen. Für die FPÖ war das klar auf sie gemünzt. Und Kickl legt nach, die Obrigkeit in der Kirche habe sich vom Volk abgekapselt.
4: Es scheint also so zu sein, als ob der eine oder andere Bischof dann doch näher bei der Macht ist als bei seinen eigenen Schäfchen und bei deren Anliegen.
3: Die Bischöfe wollten Kickls Aussagen nicht kommentieren. Solche Attacken der FPÖ gebe es immer wieder. Erst im Herbst hatte sich Salzburgs Bischof Lackner dagegen verwehrt, dass die FPÖ den Glauben instrumentalisiere.
2: In einer Bank im deutschen Bundesland Rheinland-Pfalz haben mehrere Täter am Vormittag Geiseln genommen. Einer der Geiseln ist der Fahrer eines Geldtransporters, wie die deutsche Polizei mitteilt. Einsatzkräfte haben die Volksbank in Sinzing umstellt. Einzelheiten sind nicht bekannt. Heute vor einem Jahr ist Kardinal Robert Prevost zum Papst gewählt worden, als Leo XIV. Der erste US-Amerikaner an der Spitze der katholischen Kirche. Rasch ist bei Beobachtern der Gedanke aufgekeimt, der Amerikaner könnte der aggressiven Rhetorik von US-Präsident Donald Trump Paroli bieten. Doch zu Beginn hat Papst Leo vorsichtig gewirkt. Mittlerweile allerdings hat er sich beinahe zu einem Gegenspieler Trumps entwickelt. Aus Rom Bernd Koschuh.
5: In den ersten Monaten hat Papst Leo nicht nur vorsichtig, sondern geradezu schüchtern gewirkt. Allerdings gibt er für einen Papst ungewöhnlich viele Interviews zum Weltgeschehen, seit dem Angriff von USA und Israel auf den Iran immer deutlicher werdend. Ein Krieg, den viele als rechtswidrig bezeichnen, sei das, der eskaliert ist und nichts löst, aber eine weltweite Energiekrise ausgelöst habe. Auch in seinen Predigten wird der Papst immer deutlicher, speziell am Palmsonntag. Jesus lehnt Krieg ab und hört die Gebete derer nicht, die Krieg führen. Niemand dürfe Gott als Rechtfertigung für Kriege heranziehen, was US-Regierungsmitglieder allerdings tun. Die Angriffe von US-Präsident Trump auf den Papst, sie beflügeln geradezu dessen Image, meinen Vatikan-Experten. Leo XIV. Sei in den letzten Wochen so richtig im Papstamt angekommen.
2: Für viele Menschen ist ein Gespräch in der Familie nicht leicht. Nach einer deutschen Studie flüchten daher vor allem junge Leute zur künstlichen Intelligenz. Sie sprechen über ihre Probleme lieber mit ChatGPT oder anderen KI-Chatbots als mit Mutter, Vater oder anderen Familienmitgliedern. Das kann problematisch sein. René Meyer-Prieler informiert.
6: Sofort verfügbar, schnelle Antworten. Das Gespräch mit dem KI-Chatbot hat auf den ersten Blick viele Vorteile, doch die Familie bleibt dabei oft auf der Strecke. Laut einer aktuellen Studie aus Deutschland sprechen fast 40% der 18- bis 29-Jährigen lieber mit künstlicher Intelligenz als mit den Verwandten. Psychotherapeutin Barbara Heidt warnt vor Vereinsamung.
7: Wir Menschen leben von Beziehungen, wir leben von realen Beziehungen. Wir brauchen das vom Gegenüber, ich bin okay, so wie ich bin. Die KI, ChatGPT, wird mir immer sagen, du bist toll.
6: Die Expertin sieht aber auch Chancen. Für manche Menschen könne der Chatbot ein erster Schritt sein, um überhaupt über die eigenen Gefühle zu sprechen, bevor sie den Weg zu echten Gesprächen finden.
2: Das war das Mittagsjournal mit Paul Kranke. Und nun zum Wetter.
8: Der Sonnenschein überwiegt heute Nachmittag. Nebelreste in der Obersteiermark lichten sich. In den Landeshauptstädten ist es aktuell heiter bis wolkig und das bei Temperaturen, die von 18 bis 20 Grad reichen. Kühler ist es nur in Bregenz bei etwa 14 Grad. Auf 18 bis 24 Grad erwärmt sich die Luft in den kommenden Stunden noch. Quellwolken können über den Bergen vereinzelt zu Schauer- und Gewitterwolken anwachsen. Im Flach- und Hügelland bleibt es trocken. Kommende Nacht wird es auch im Bergland wieder trocken. Die Temperaturen gehen auf 12 bis 3, im Freiwald bis 0 Grad zurück. Am Wochenende wird es 18 bis 25, am Sonntag mit Südwind bis zu 27 Grad warm. In 2000 Meter Seehöhe ist mit 6 bis 11 Grad zu rechnen. Dazu gibt es viel Sonne. Morgen ist speziell in Kärnten und in der Steiermark mit einigen Regenschauern und Gewittern zu rechnen. Am Muttertag kann es von Italien her ein wenig regnen. So viel zum Wetter von Manfred Bauer.
9: ORF Radio Salzburg, Verkehrsinformation um 12.07 Uhr. Sie kommen gut voran, es sind uns keine Störungen gemeldet worden.
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9: Die Jacke, die kann man jetzt schon langsam ausziehen, dafür die Sonnenbrille aufsetzen. Wir lassen uns es gut gehen und auf unserem Sonnenbankerl nehmen gleich auch noch Falco und Whitney Houston Platz. Schöne Mittagspause.

0: Regelmäßiges Radfahren stärkt das Herz-Kreislauf-System, fördert die Fitness und verbessert überhaupt das allgemeine Wohlbefinden. Alles, was es dazu braucht, ist allerdings ein funktionierender Drahtesel. Jede Menge davon gibt es heute und morgen beim Radfrühling im Salzburger Volksgarten, Salzburgs größter Radtauschbörse. Und nicht nur das, Edina Geisacker ist für uns heute dort.
1: Hallo Gabi, hallo liebe Hörerinnen und Hörer von ORF Radio Salzburg. Ich hoffe, man kann mich hören. Coole Club-Atmosphäre, lässige Atmosphäre hier im Volksgarten. Ich bin hier beim Radfrühling und ich habe jetzt einen absoluten Eyecatcher entdeckt, ein goldenes Rennrad. Was hat es mit diesem Rennrad auf sich? Das ist ja fast so ein Mädchentraum.
2: Ja, ich bin der Martin vom Gran Turismo Bike Team aus Salzburg. Der Eyecatcher, den du entdeckt hast, ist eine Sonderedition von Colnago. Da wurden wenige Stück weltweit produziert. Unter anderem eines dieser Räder wurde auch dann an den Papst verschenkt und ist eine vergoldete Version eines Colnago Stahlrahmens.
1: Und wer jetzt glaubt, das ist einfach nur goldene Farbe, Gold angesprüht, weit gefehlt. Martin, gehen wir mal noch näher ran, Richtung Preisschild. Der Preis, ich habe dich vorher gefragt, das ist wohl ein Witz. Bitte sag, wie viel dieses Rad kostet.
2: Also dieses Rad ist kaum verkäuflich in Wirklichkeit, aber wir haben es aktuell um 60.000 Euro, ein Schnäppchen sozusagen.
1: Und du weißt noch, wie ich vorher zu dir gekommen bin, ich habe gefragt, ob das ernst ist und ob das echt Gold ist. Und du hast gesagt, ja, Blattgold.
2: Genau, das ist vergoldet.
1: Was passiert mit so einem Rad?
2: Das wird wahrscheinlich nicht gefahren. Das ist eher ein Sammlerstück. Viele sammeln Bilder, Gemälde. Radsammler hängen sich gerne Räder an die Wand. Also das wird wahrscheinlich weniger auf die Straße kommen, sondern wirklich als Kunstwerk an die Wand gehängt. Ja, und da ist wirklich auf jedes Detail geachtet worden. Eben sowohl der Rahmen natürlich, aber auch die Reifen, Bremsen, Komponenten, Lenker, alles ist eben vergoldet.
1: Aber es ist ein Eyecatcher, daher bleibt es auch wieder stehen. Und ja, also viele staunende Blicke, man kann es gar nicht glauben. Okay, da haben wir ein Sammlerstück. Danke, Matt.
2: Gerne, gerne.
1: Jetzt muss ich da noch ganz kurz schauen, dass das Rad ist so begehrt, die Fans ein bisschen fragen. Habt ihr das goldene Rad gesehen?
3: Ja, genau, ja. Es ist sehr ausgezeichnet.
1: Und der Preis?
3: Boah, sehr teuer. 60.000 Euro kann man nicht vorstellen, aber es ist aus Gold, das ist natürlich.
1: Echtes Gold?
3: Ja, ja, sicher.
0: Es gibt also auch Räder, die man nur auf die Wand hängen kann. Wenn Sie eher eines zum Fahren suchen, da werden Sie mit Sicherheit fündig und müssen keine 60.000 Euro dafür abgeben. Der Salzburger Radfrühling im Volksgarten noch heute und morgen. Und es gibt jede Menge ganz normale Fahrräder zum Erwerben und viele Informationen und vor allem auch Tipps rund ums sichere Radfahren.

0: da gibt jetzt, sind zwei Sachen. Das erste ist einmal die gesetzlichen Vorgaben. Die ersten sind jetzt mit 1. Mai umgesetzt worden. Die nächsten kommen mit der Novelle im Oktober. Ab dann dürfen die Scooter dann sowieso nicht mehr auf Gehsteigen fahren.
1: Aber erst ab Oktober.
0: Ab Oktober. Da ist es dann richtig jetzt ist es verboten. Eine Grauform, weil einfach Scooter ursprünglich Kinderspielzeug war und man hat gesagt, ein Kind ist mit den Scootern, die nicht elektrisch betrieben sind, sind so langsam, das ist ein Spielzeug, die dürfen ruhig am Gehsteig fahren. Die Technik hat uns da überholt. Und wie gesagt, natürlich ist ein Gesetzgebungsprozess dauert sehr lange, das ist einfach so. Und die Präsenz für die Kontrolle muss natürlich dann gemacht werden. Es muss dann kontrolliert werden. Ich bin auch kein Fan davon, wenn die Fahrzeuge da am Gehsteig fahren. Es ist genauso mit diesen ganzen E-Rädern, die eigentlich meiner Meinung nach keine Räder sind, die sind E-Mofas. Was anderes ist halt eine andere Antriebsform, aber ist ein Mofa. Und ein Mofa hat halt am Gehsteig oder am Radlweg nichts zu suchen vom Gesetz her.
1: Das heißt, man muss da einfach auch hinterherkommen mit dem Gesetz, damit man dann auch die Möglichkeit hat, überhaupt zu strafen.
2: Darf ich einen Satz ergänzen? Das stimmt alles, also dass Rücksichtnahme erforderlich ist und auch polizeiliche Kontrolle, wo erforderlich, da hat die Frau Göbert absolut recht. Aber trotzdem gilt der Grundsatz, je besser die Infrastruktur ausgebaut ist, desto weniger Konflikte gibt es. Also je mehr Platz Fußgänger und Radfahrer gemeinsam haben, desto weniger Konflikte gibt es. Je mehr abgetrennte Radflächen es gibt, desto weniger Konflikte gibt es zwischen Radfahrern und Autofahrern. Das gilt einmal im Grundsatz. Wenn natürlich für immer mehr Radfahrer, die sich auch anders zusammensetzen mit Lastenrädern, mit E-Bikes und so weiter, der Platz nicht verbessert wird, nicht verbreitert wird und ungenügend ist, dann werden die Konflikte natürlich auch zunehmen. Ja.
1: Also auf jeden Fall eine Möglichkeit, wie man das lösen kann, geht auch nicht von heute auf morgen. Genauso wenig wie mit der Gesetzgebung geht es mit den Baulichkeiten voran. Aber auf jeden Fall ist da etwas im Laufen und wir diskutieren heute darüber, meine Damen und Herren. Noch bis 14 Uhr 0662 823 823. Wir freuen uns, wenn Sie dabei sind.

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1: Um 14:30 im Nachrichtenstudio ist Tanja Gilecki. Eine 56-jährige Salzburg ist Opfer eines ID-Austria-Betrugs geworden. Die Frau ist per SMS aufgefordert worden, das digitale Angebot der ID-Austria zu verlängern, ist aber Betrügern in die Falle getappt. Der entstandene Schaden beträgt mehr als 30.000 Euro, die Polizei ermittelt. Die Behörden warnen neuerlich vor solchen Betrugsmaschen. Es sei zwar richtig,

0: dass bis August österreichweit 300.000 Zertifikate der ID Austria ablaufen, aber die zuständigen Stellen verschicken keine SMS-Nachrichten als Erinnerung, heißt es. Ein 22-jähriger Tiroler und seine 25-jährige Beifahrerin aus dem Pinzgau sind am Abend bei einem Verkehrsunfall in Schönau am Königssee verletzt worden. Ein Lenker aus der Slowakei hatte das Fahrzeug des Tirolers mit seinem VW-Transporter gerammt und anschließend Fahrerflucht begangen. Die Polizei hat sofort eine Fahndung eingeleitet und den beschädigten Transporter in Bischofswiesen gefunden. Der mutmaßliche Fahrer war betrunken. Die Beamten ermitteln nun unter anderem wegen unerlaubten Entfernens vom Unfallort sowie Gefährdung des Straßenverkehrs infolge von Alkohol. In der Stadt Salzburg findet heute Nachmittag eine Kundgebung für einen sicheren Geh- und Radverkehr statt. Die Verkehrsinitiative Knigl und Langwied hat sie organisiert. Gefordert werden mehrere Maßnahmen für eine sichere Radverbindung in Knigl, Sam und Langwied. So soll der Radweg zwischen der Kreuzung Minnesheimstraße, Linzer Bundesstraße und der Sternekreuzung erneuert bzw. verbessert und in den Bereich Tempo 30 eingeführt werden. Außerdem solle die Polizei an neuralgischen Punkten kontrollieren, wird gefordert. Die Kundgebung auf der Schwabenwitzbrücke beginnt in einer Stunde. Zum Wetter: am Nachmittag scheint die Sonne, über den Bergen entstehen Quellwolken, stellenweise sind Regenschauer oder kurze Gewitter möglich, bei maximal 18 bis 22 Grad. Morgen Samstag scheint vorerst verbreitet die Sonne. Tagsüber bilden sich zahlreiche Quellwolken. Im Gebirge sind Regenschauer und einzelne Gewitter möglich. Die Höchstwerte, die erreichen morgen 18 bis 24 Grad. Am Sonntag ist es dann überwiegend sonnig. Hohe Wolkenfelder können den Sonnenschein aber zum Teil trüben. Am Nachmittag sind vor allem im Tennengau und im südlichen Flachgau einzelne Regenschauer möglich. Bei Höchstwerten zwischen 20 und 26 Grad.
1: ORF Radio Salzburg Verkehrsinformation um 13.33 Uhr. Auf der B159 der Salzachtalstraße bei Pasluerk wird der Verkehr wegen Bauarbeiten wechselweise angehalten und auf der B168 der Mittersiller Straße zwischen Uttendorf und Niedernsill wird der Verkehr wegen Felsräumarbeiten immer wieder bis zu 10 Minuten lang angehalten. Wir wünschen gute und sichere Fahrt.
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1: Ja, und gute und sichere Fahrt, auch wenn man mit dem Fahrrad unterwegs ist. Wir sprechen heute darüber, wie es denn ist, mit dem Fahrrad in Stadt und Land Salzburg tatsächlich unterwegs zu sein. Auf zwei statt auf vier Rädern, das ist die Devise heute hier bei uns in der ORF Radio Salzburg Mittagszeit. Und wir sprechen darüber mit zwei Experten, die definitiv und intensiv mit diesem Thema stark befasst sind: Heinrich Breitenbach von der Radlobby Salzburg und Markus Huber, der Radkoordinator der Stadt Salzburg, sind bei uns. Wir haben schon im Lauf dieser Sendung über viele Themen gesprochen, unter anderem auch über das Beisammensein von denen, die eben da mit eigener Muskelkraft unterwegs sind. Herr Huber, Sie sind ja nicht nur für die Radfahrerinnen und Radfahrer zuständig, sondern für alle, die auch zu Fuß unterwegs sind und vermutlich in Wahrheit auch für die E-Scooter-Fahrerinnen und Fahrer, weil ja, zum Teil ist man da mit eigener Muskelkraft unterwegs oder dann doch wieder elektrisch. Also das ist ein weites Feld, aber die fahren ja auch auf Radwegen und zum Teil auch auf Gehsteigen. Das heißt, in Wahrheit müssen sie sich auch um diese doch relativ große Gruppe kümmern.
4: Ja, wie gesagt, es ist derzeit noch nicht genau fix umrissen, was es alles beinhaltet, weil die Technik ändert sich ja laufend und das Umfeld. Natürlich sind sie auch Teil des Verkehrs. Genauso wie Fußgänger, Radfahrer, aber auch natürlich der motorisierte Verkehr. Und ja, als Stadt vertreten wir alle diese Anliegen.
1: Wir haben ja schon in dieser Sendung gehört, eben die Anruferin vor den Nachrichten hat gesagt, dass sie sich einfach von den E-Scooter-Fahrern auch so stark bedrängt fühlt auf den Gehsteigen. Jetzt haben wir am Telefon den Herrn Thoma aus Bischofshofen mit einer konkreten Idee genau zu diesem Thema. Bitte schön. Willkommen, Herr Thoma.
5: Ja, grüß Gott, nicht, Herr Thoma. Meine Idee wäre, so wie wir es früher einmal gelernt haben, beim zu Fuß gehen und Fahrradfahren links gehen Gefahr sehen. Und ich bin oft am Radweg unterwegs und denke mir, die Leute, die rechts gehen, die sehen nicht, wer von hinten kommt. Und wenn man aber links geht, sieht man, wer entgegenkommt. Und mir geht es selber auch gleich, wenn ich links gehe, ist das einfach viel besser zum Einschätzen. Ein Radfahrer sieht gar nicht, wenn der aber nicht sieht. Und man sieht, der kann nicht ausweichen, kann man selber ausweichen. Und es passiert aber nichts oder passiert viel weniger. Und aber wenn man mit Radl unterwegs ist, ist der Fußgänger, der einem direkt entgegenkommt, viel einfacher einzuschätzen. Das ist meine Meinung dazu.
1: Also diese ganz klare Regel, die man schon von klein auf hat, eben, wo es ja auch zum Teil um Straßen gegangen ist, die gar keinen Gehsteig hatten oder haben, gibt es ja nach wie vor. Aber das heißt, wenn sich jeder dran halten würde, dann hätte man da keine Probleme vermutlich.
5: Ich finde, es ist einfach eklatant leichter, wenn man am Treppelweg unterwegs ist und es kommt, wenn der Fußgänger direkt entgegen, kann man das viel schöner einschätzen, als wenn der vielleicht dann noch zu zweit nebeneinander in gleicher Richtung geht.
1: Ja, das heißt, Sie würden dafür plädieren, dass man, wenn man da unterwegs ist, halt nicht nebeneinander geht, sondern eher im Gänsemarsch. Das ist halt für manche dann auch nicht so gemütlich, ja, wenn man sie unterhalten
5: will. Man kann ohne weiteres nebeneinander gehen. Das ist ja auch vom Verkehrsaufkommen auch am Treppelweg abhängig. Da tut man sich ja selber nichts Gutes damit, wo man zu dritt nebeneinander geht und man sieht die ganze Zeit, wie die Radfahrer links und rechts vorbeifahren oder klingeln. Ja. Aber wenn man zu zweit nebeneinander geht, bleibt ja trotzdem die Hälfte des Radweges frei, problemlos. Aber wenn ich links gehe, bin ich halt für die Radfahrer oder Scooterfahrer viel besser einzuschätzen.
1: Genau, also diese Regeln, die eigentlich jeder kennt. Herr Thoma, vielen Dank für Ihren Anruf und für diesen Punkt. Also wenn man, so wie wir ja schon besprochen haben in dieser Sendung, so gewisse Regeln einhält, Regeln der gegenseitigen Rücksichtnahme, würde ja vieles viel leichter laufen. Aber diese Regel, links zu gehen und so, das ist was man im Kopf hat, so wie es der Herr Thoma sagt, vielleicht von früher noch, aber dann doch nicht jeder. Also kann man sowas sozusagen auch gesetzlich festlegen, ist natürlich wieder schwierig. Aber dass man das ausrufen könnte, dass sich da jeder an sozusagen so ein ungeschriebenes Gesetz hält. Herr Breitenbach, ich sehe Sie nicken.
6: Ja, ich glaube, da spricht der Herr Thoma schon was Wichtiges an. Die Aufnahme von Blickkontakt. Ja, wenn man Blickkontakt aufnehmen kann mit jemandem, das ist immer gut. Weil wenn vor mir zwei Leute gehen, da weiß ich nicht, gehen die einen Schritt auf die Seite gleich, wie werden sich die verhalten. Wenn ich Blickkontakt aufnehmen kann, ist jeder Mensch besser einzuschätzen. Das ist auf jeden Fall so.
1: Das ist überhaupt im Straßenverkehr wahrscheinlich die ideale Lösung. Ja. Da gibt es ja sogar, wenn man für den Führerschein lernt, da gibt es ja auch so etwas mit Blickkontakt aufnehmen. Der Herr Nöff ist mit einem völlig anderen Problem hier bei uns jetzt am Telefon. Herzlich willkommen. Grüß Gott. Bitte schön.
7: Ja, grüß Gott. Ich habe da eine E-Mail auch parallel geschrieben. Und zwar, ich bin der Pendler, wie viele andere auch, die von der Stadt in den Bongau pendeln. Viele pendeln umgekehrt. Und seit dem neuen S-Bahn-Fahrplan vom 14. Dezember vorigen Jahres ist es dem Pendler nicht mehr möglich, ein Fahrrad mit dem Zug mit der S3, die in Golling gekappt wurde, jetzt mitzunehmen, weil man muss da auf einen Fernverkehrszug zwangsweise umsteigen und da ist es einfach ein Problem. Man muss also eine Fahrradmitnahme Tage oder Wochen zuvor ankündigen und das kostet neben dem Klimaticket pro Fahrt 3,50 Euro laut ÖBB. Das ist einfach unzumutbar und es sind da hunderte Pendler sind da betroffen, dass die, wenn sie von 13 Nebenhaltestellen von der S-Bahn im Zentralraum Salzburg über Golling hinaus fahren müssen oder wollen, dass das Fahrrad nicht mehr mitnehmbar ist. Also man hat jetzt bis jetzt von zu Hause zum Bahnhof mit dem Fahrradl, dann hat man das in die S-Bahn hineinnehmen können. Und von der Bahnhof dann zur Arbeitsstätte haben wir dann mit dem Fahrrad weiterfahren können. Das ist definitiv nicht mehr möglich.
1: Ja, also das heißt, Sie erleben da eindeutig eine Verschlechterung, noch dazu auch finanziell, weil Sie ja dann nach Adam Riese 7 Euro pro Tag bezahlen müssten, wenn Sie das tatsächlich mit dem Ticket und dem Fernverkehrszug dann auch so buchen können. Und das Bürokratische dann auch noch.
7: Aber das macht kein Mensch.
1: Ich verstehe Sie.
7: Die fahren jetzt Fuß oder fahren mit dem Auto zum Bahnhof Und dann hinten werden sie dann abgeholt oder gängern zu Fuß. Also es ist einfach ein unmöglicher Zustand.
1: Also definitiv nicht reklamiert. Im Sinne des Umweltschutzes. Sie haben schon reklamiert. Die beiden Experten hier bei uns im Studio werden jetzt auf jeden Fall auch etwas dazu sagen. Aber vielen Dank für diesen Hinweis. Und das sind einfach wichtige Punkte, die öffentlich gemacht werden müssen. Das ist wahrscheinlich auch so ein Punkt, Herr Huber, so wie Sie es angesprochen haben, nach 2 Wochen Urlaub, 650 E-Mails. Solche Nachrichten sind da sicher auch dabei, vermute ich mal.
4: Ja, sind dabei und es ist natürlich ärgerlich. Die Frage geht jetzt für mich, ist der Wunsch, dass man von außen mit dem Rad in die Stadt kommt, mit der Bahn, weil ich es in der Stadt beruflich brauche, oder will ich in die Freizeit? Das ist mal eine Frage an den Herrn Nöff.
1: Das ist beruflich, so wie ich das jetzt gehört habe, oder?
7: Das ist ausschließlich beruflich.
4: Wir sind da. Sie brauchen es in der Stadt herein, oder?
7: Nein. Also alle, die über Golling hinaus. Es betrifft alle nur die vom Bongau, Pinzgau-Bongau in die Stadt herein müssen. Alle, der Golling, grenzüberschreitende Zugverkehr. Genau da liegt
1: der. Da ist jetzt das Problem. Mhm. Ich sehe schon, der Herr Huber, was wäre sozusagen Ihr Lösungsvorschlag? Ich habe da schon eine Ahnung, dass man sich ein Fahrrad in Schwarzach, halt ein Fahrrad nur für Schwarzach hinstellt, im Fall von Herrn Löff.
4: Es wird ab dritten Quartal in Salzburg das Bikesharing-System aufgerollt. Da werden rund 630 Räder zur Verfügung gestellt mit 63 Stationen. Nächstes Jahr wird es aufgestockt auf 1.000 Räder mit 100 Stationen. Das bedeutet, wenn Sie ein Klimaticket haben, ist eine halbe Stunde gratis. Sprich, Sie können in Ihren Heimatort Ihr Fahrrad abstellen, sicher fahren gemütlich rein mit dem Zug und schnappen sich im Bahnhof ein Fahrrad und fahren dann zur Arbeit und stellen sie es dort ab.
7: Ja, das ist alles praktikabel, aber es gibt viele Firmen, so wie bei uns. Wir haben ein Dienstfahrrad, da zahlt die Firma einen Teil dazu. Das hat man sich ausmachen können, das wird dann nach 5 Jahren ist das steuerlich abgesetzt. Und das ist in dem Fall ein E-Bike, das man auch privat nutzen kann. Und das kostet also jetzt keinen Cent mehr. Und das, die Variante, die Sie da vorschlagen, das würde ja was kosten. Und vorher haben wir es ja überhaupt so gehabt, dass wir an beiden Endstationen eigene Fahrräder gehabt haben. Nur
1: das ist
7: nicht mehr
1: so gelöst,
7: möglich, weil durch den Vandalismus.
1: Mhm. Ja. Ein wichtiger Punkt, Herr Nöff, aber ich sehe den Herrn Huber den Kopf schütteln. Das heißt, das kostet nichts. Habe ich Sie richtig verstanden?
4: Genau. Wie gesagt, in der Stadt Salzburg, wenn Sie ein Klimaticket haben, kostet eine halbe Stunde nichts.
1: Das heißt, Sie würden dann in der Stadt Salzburg mit diesem E-Bike oder sind das auch E-Bikes fahren können. Aber Herr Nöff, Sie sprechen einen wichtigen Punkt noch an. Am anderen Ende würde dann, so wie ich den Herrn Huber verstehe, das Fahrrad stehen, das Sie haben. Und Sie sagen aber natürlich zu Recht, Vandalismus, das ist einfach schwierig, ein Fahrrad über Nacht und so lange stehen zu lassen, irgendwo am Bahnhof. Was einen wichtigen Punkt, den wir in der Diskussion noch gar nicht hatten, natürlich jetzt auch noch zu uns bringt in die Diskussion, nicht nur Vandalismus, sondern auch Diebstahl. Allein die Geschichte, eben so wie es der Herr Nöff angesprochen hat, ein teures E-Bike einfach wo stehen zu lassen über Nacht, das ist jetzt nicht mehr unbedingt die Methode der Wahl. Was machen wir mit diesem Thema? Weil Salzburg, wir haben schon gesagt, österreichweit die fahrradfreundlichste Stadt, aber von der Zahl der Diebstähle her auch im oberen Bereich. Ein wichtiger Punkt, den viele Menschen dann halt auch nicht so belassen wollen und sagen, na gut, dann nehme ich mein Fahrrad aber auch immer mit und lasse nicht irgendwo stehen. Herr Breitenbach, was ist aus der Sicht der Radlobby die Möglichkeit, was kann man tun gegen diese vielen Fahrraddiebstähle und auch Vandalismus?
6: Naja, es gäbe die Möglichkeit versperrbarer Radboxen. Das wäre schon ein Schutz, insbesondere für Pendler oder für Leute, die das sehr häufig brauchen. Auch größere Radparkplätze, die gut einsichtig sind. Es gibt natürlich den Schutz, der immer beschränkt ist, das ist ganz klar, den Schutz, ein Rad gut abzusperren. Ganz vermeiden wird man das nicht können. Also es wird diese Diebstähle und auch Vandalismus geben. Man kann so viel als möglich dagegen tun. Und dazu gehören also gut einsehbare Radparkplätze, so wie es schon angesprochen wurde, nicht irgendwo im hintersten Kammerl, sondern gut platziert, einsichtig vor den Gebäuden, die angefahren werden. Es gibt da schon Möglichkeiten, aber ein Patentrezept wäre jetzt vermessen.
1: Und das dauert natürlich auch.
6: Dass es das gibt. Naja, da muss man schon sagen, da gibt es schon auch sehr viele Einrichtungen, Institutionen, Firmen, die hier grob nachlässig und viel versäumt haben. Wenn man sich das oft anschaut, wie Radparkplätze ausschauen und wo sie platziert sind, dann ist das eine Tristesse. Das spricht eben auch dafür, dass es einen Paradigmenwechsel, also einen Wechsel der Haltung geben muss gegenüber dem Verkehrsmittel Fahrrad, dass das nicht irgendwie ein Vehikel ist, was man einmal in der Woche, wo man zum Heurigen radelt oder so, sondern ein Verkehrsmittel ist und gebraucht wird und im Alltag einer modernen Stadt nicht mehr wegzudenken ist als Verkehrsmittel. Und da gehört eben auch diese Infrastruktur der Parkmöglichkeiten, der guten Einsichtigkeit, der Boxen etc. dazu.
1: Also schöne Parkplätze für Fahrräder. Herr Huber, was hat da die Stadt Salzburg geplant?
4: Wie gesagt, wir tauschen oder wir verbessern das laufend, das Angebot. Es gibt eine neue Vorbereitung für ein Gesetz, dass auch die Anbieter von privaten Plätzen, sprich Gebäuden für Firmen, Geschäften oder auch Wohnungen, verstärkt sich darum kümmern müssen, weil wenn ich da auf Pläne herkriege, da kriege ich es grausen, auf Deutsch gesagt, weil das ist schlimm, was man da sieht. Da sind die Radabstellanlagen irgendwo im hintersten Eck mit schwindlichen Felgenkiller, wo ich sage, das verwendet kein Mensch und dann ist es auch unsicher. Natürlich kann man auch selber was machen, weil wenn ich heute eine Kodierung drauf habe, die was ein paar Euro kostet, ich glaube, es liegt bei 20, 22 Euro, oder vielleicht bei einem teuren Rad, wo ich dann vielleicht einen Trecker reingebe, kann ich das selber auch machen. Und wenn ich denke, es gibt ja viele, die einfach vermeintlich Diebstähle sind, wo einfach einmal ein Rad, ohne zu fragen, ausgeborgt wird und dann schmeißt man es irgendwo da rein. Wir finden ja viele Räder, die wir nicht mehr zuordnen können. Wenn jetzt irgendwo das gekennzeichnet wäre, wer der Eigentümer ist,
1: könnte man das schneller herausfinden.
4: Könnten wir wieder den Eigentümer finden und könnten wir das zurückgeben.
1: Aber so wird es halt beim Radfrühling zum Teil werden die Fahrräder, die gefunden werden, also der Hinweis heute auf den Radfrühling, diesen besonderen Aktionstag, werden dann verkauft, versteigert, also weitergegeben auf jeden Fall. Das ist zumindest eine Möglichkeit. Der Herr Kubetzki möchte einen Hinweis geben für die vielen Radservicestellen, die es gibt. Grüß Gott, willkommen Herr Kubetzki.
8: Ja, grüß Gott die Runde. Ich möchte nur darauf aufmerksam machen, dass in der Stadt Salzburg 13 Rad-Self-Service-Stationen gibt und unter anderem auch 3 Stationen, wo man im Selbstservice sich einen Schlauch kaufen kann. Und das ist sehr wichtig zu wissen und ist auch einfach herauszufinden, weil jeder hat heute ein Handy und der kann sich den Stadtplan holen vom Magistrat Salzburg und dort sind diese Stellen angezeichnet, wo es es gibt. Mir ist es schon einmal sehr zugute gekommen. Mir ist im Mirabellgarten die Kette herausgesprungen bei meinem Rad und dann habe ich es umgedreht und habe da herumgemurkst. Und dann ist eine ältere Dame gekommen und hat mich darauf aufmerksam gemacht, dass im Nordbogen vom Schloss Mirabell eine Selbstservicestation ist. Da ist das gängige Werkzeug drinnen, da kann man Rad aufpumpen, sogar Tücher, wo man sich die Hände wieder putzen kann, also, ist alles drin.
1: Da sind Sie ein Fan davon. Man muss sagen, diese Stationen, natürlich sind nicht alle so gut ausgerüstet, aber das heißt, die sind in der Beobachtung und im Service auch von Ihnen, von Ihrer Stelle als Radkoordinator. Wer wartet diese Stationen? Weil da passiert es wahrscheinlich auch öfter, dass dann irgendwas nicht mehr so da ist oder nicht so pfleglich behandelt wurde.
4: Ja, das machen meine Kollegen und ich. Wir haben derzeit im 13 Stationen, wir bauen heuer wieder welche dazu. Wir werden das zukünftig auch mit PartnerInnen machen, zum Beispiel mit den ÖMTC, die uns unterstützen bei der Wartung, bei der Instandhaltung.
1: Also das bedeutet, da tut sich auch was für die Radfahrerinnen und Radfahrer. Und ich sage vielen Dank, Herr Kubecki, für diesen Hinweis, weil das ist sicher für viele eine wertvolle Information in der Stadt Salzburg. Die Frau Filler aus Oberalm begrüße ich jetzt ganz herzlich am Telefon. Willkommen, bitteschön.
9: Grüß Gott, Frau Gatter. Ich freue mich, dass ich wieder was dazu sagen darf, ganz aktuell. Nämlich in dem Fall, vorige Woche ist mein Auto oder unser Auto wirklich ziemlich schwer kaputt gegangen in Form von Motorschaden. Und ich als passionierte Autofahrerin, die hin und wieder doch auch mit dem Rad fährt, war auch jetzt gezwungen, längere Zeit auf das Auto zu verzichten und aufs Rad und den Drahtesel in dem Fall umzusteigen. Und ich bin dann von mir selber wirklich erstaunt gewesen, wie viel man mit dem Rad machen kann, auch mit den Einkäufen und sich nur helfen mit Korb und so weiter. Und was es auch für wunderschöne Nebenwirkungen gibt eigentlich, dass man natürlich noch mehr hinaus kann und die Natur sich dann einfach auch ausruhen kann dazwischen, wie dann andere Destinationen sich anschauen kann, auch die in der Umgebung nah sind, die man vielleicht noch nicht gekannt hat und kennt. Die Zweisamkeit zwischen meinem Mann und mir ist dann auch noch gestärkt worden, weil wir dann gemeinsame Radausflüge oder Besorgungen gemacht haben. Mein Mann, der fährt ja schon seit Jahrzehnten nur mit dem Rad fast, muss man auch dazu sagen. Und ich bin immer ein bisschen belächelt, aber in dem Fall muss ich ihm dann wirklich auch fast recht geben, auch wenn wir mehrere Kinder haben.
1: Also das heißt in dem Fall, wenn ich Sie kurz unterbrechen darf, weil wir schon in Richtung Ende der Sendung gehen, aber das heißt, man aus Ihrer Sicht muss man manchmal dazu gezwungen werden durch den Umstand,
9: also
1: dass das
9: ist für mich in sanft. Dem Fall wahnsinnig gut gewesen. Genau, ich bin auf das Rad gekommen.
1: Ja, Frau Filler, dann gute Fahrt und viel Spaß weiterhin und dass eben diese positive Geschichte anhält in dem Fall. Also das Auto darf natürlich schon wieder irgendwann repariert werden. Aber
9: weniger.
1: Ja, weniger alles weniger. Gute.
9: Dankeschön,
1: auf Wiederhören. Ein Aspekt, der in dieser Sendung ja noch nicht vorgekommen ist, die Frau Filler hat es angesprochen. Erstens, sie wundert sich fast, was eigentlich alles mit dem Fahrrad zu schaffen ist. Und dann natürlich auch der Gesundheitsaspekt, Wohlfühlaspekt. Ein Punkt, wo man vielleicht auch motivieren könnte, oder?
6: Die Frau Filler hat ja jetzt schon eigentlich ein wunderbares Schlusswort gesprochen. Ja, natürlich. Der Gesundheitsaspekt, denke ich, ist ganz wichtig und wird auch immer wieder so ein bisschen betont. Aber es braucht eben manchmal mehr. Es braucht, so wie es den Paradigmenwechsel, was die Verkehr, dass das Rad nicht irgendwie was Rad, irgendwie mal einen Radstreifen hinpinselt, sondern dass man sagt, das ist ein Zentrum der modernen Verkehrspolitik, ein zentraler Punkt moderner Verkehrspolitik. So ist es in der Gesundheitspolitik ja auch. Das ist nicht so ein bisschen gesund, ja, sondern es gibt unzählige Studien, dass die Implementierung von Bewegung in den Alltag und wirklich in den Alltag, sei es 30, 40 Minuten am Tag, positivste gesundheitliche Auswirkungen hat auf das Herz-Kreislauf-System, auf die Muskulatur, auf die Bewegungskoordination, auf Diabetes, sogar auf psychisches Wohlbefinden, dass alles Gewichtsreduktionen, das alles ließe sich mit mehr Radpolitik und mehr Randteil des Radfahrens am Gesamtverkehr wesentlich verbessern. Also hier könnten wir Unsummen Geld auch einsparen. Ja, wir wissen alle, dass die Zunahme der Lebenserwartung bei gleichzeitiger Nicht-Zunahme gesunder oder weniger Zunahme gesunder Lebensjahre eine budgetäre Bombe ist. Und hier braucht es auch ein grundlegendes Umdenken, dass man sagt, man muss auch in der Verkehrspolitik die Gesundheitspolitik mitdenken. Und hier gäbe es ja Akteure, hier gäbe es die Ärzte, hier gäbe es die Gesundheitspolitik, hier gäbe es die Gesundheitskassen. In Deutschland, die AOK empfiehlt offiziell Radfahren als gesundheitsfördernde Maßnahme, auch der Politik. Und diese lauten Stimmen, also ein lauter Lobbyismus auch aus diesem ganz wichtigen Bereich, auch des Wohlfühlens der gesamten Bevölkerung, der fehlt. Der fehlt absolut. Und das wäre ja auch ein Appell, dass diejenigen, die sich hier angesprochen fühlen müssten, hier auch aktiver und lauter werden sollten.
1: Man muss dazu sagen, es gibt in Salzburg so Aktionen wie eben die, dass die gefahrenen Kilometer gezählt werden, dass Firmen mitmachen bei Aktionen, Salzburg fährt Rad und so weiter, aber das ist ihnen alles zu wenig und zu klein.
6: Ja,
1: das müsste lauter und intensiver sein.
6: Das müsste auch Teil von Diskussionen sein, wo das Rad gar nicht vorkommt. In Budgetdiskussionen kommt das Rad nicht vor. Wenn über die steigenden Gesundheitskosten geklagt wird, kommt das Rad nicht vor. Das Rad, so wie andere Dinge, sei es auch Zuckersteuer oder sowas, muss in diesem Kontext vorkommen. Weil alles andere ist, entweder wir können unsere sozialen Standards nicht halten oder die Budgets laufen aus dem Ruder. Das kann man sich dann aussuchen.
1: Also dieser eine Aspekt und wie Sie gesagt haben, also darauf hinweisen, aber natürlich auch das Radfahren attraktiver machen. Herr Huber, Sie sind dabei, eben auch gerade in der Stadt Salzburg Möglichkeiten zu schaffen, wo die Radfahrerinnen und Radfahrer wesentlich mehr Platz haben als früher. Zum Leidwesen mancher Autofahrer, die Parkplätze verlieren, aber das ist halt das, was man da in Kauf nehmen muss. Was kann man jetzt, wenn wir schon jetzt in Richtung Schlusswort unterwegs sind, eben diese Attraktivierung, die gefordert ist, auch von der Radlobby, dass man das Fahrradfahren eben nicht nur sozusagen als die Alternative, damit wir dem Stau entkommen, sondern auch als diese positive Fortbewegungsmöglichkeit, das zu sehen. Was sind da Ihre Pläne?
4: Wie gesagt, wir unterstützen ja zum Beispiel Österreich Radelt und Salzburg Radelt, da sind wir Partner und wir forcieren das, sind natürlich aber auch bei anderen Veranstaltungen dann mit dabei, wo wir das dann wirklich auch pushen wollen. Aber sprich jetzt dagegen, Klaus Bissl, nicht nur das Radfahren, sondern auch zu Fuß gehen, ist genauso wichtig. Ja.
1: Also auch gesagt, vom Gesundheitsaspekt
4: her. Also mehr zu Fuß gehen, mehr mit dem Rad fahren und wenn halt der Parkplatz nicht mehr vielleicht vor der Haustüre ist, sondern ich muss Eck weitergehen, ein paar hundert Meter, es wird manchen nicht schaden.
1: Definitiv nicht. Und ich sage in diesem Fall danke für dieses Schlusswort und ich möchte das absolute Schlusswort einem unserer Hörer überlassen, der uns geschrieben hat, der Herr Marschall, der eben sagt, Fahrradfahren, eine super Sache, kann man nur unterstützen, aber, und das ist leider eine Tatsache, dass viele Radfahrer, E-Scooterfahrerinnen wenig bis nichts von Verkehrsregeln halten. Das Befahren von Gehsteigen, das haben wir heute schon besprochen. Er sagt, es ist ja völlig egal, ob behinderte oder ältere Personen da unterwegs sind, Menschen mit Seh- oder Hörbehinderungen, ob das Kinder sind, Menschen mit Kinderwagen und so weiter. Es geht einfach darum, dass das beste Radwegnetz überflüssig ist, meint er, wenn sowieso überall und ohne Rücksicht auf Verluste gefahren wird. Deswegen wünscht sich der Herr Marschall, um eben als blinder Mensch auch gerne wohlbehalten an sein Ziel kommen zu können, ein gutes Miteinander, das wäre für alle ein Gewinn. Das schreibt uns der Herr Marschall. Und dazu gibt es auch noch ein E-Mail vom Herrn Limbacher, die Fahrradklingel verwenden. Das sind unsere Schlussworte von unseren Hörern und Hörerinnen. Ich sage danke fürs Zuhören, danke fürs Mitreden, fürs Mitdiskutieren. Ihnen, Herr Huber, Herr Breitenbach, danke für Ihre Zeit und alles Gute weiterhin.
6: Wir bedanken uns.
4: Wir bedanken uns sehr herzlich. Danke.
1: Meine Damen und Herren, Ihnen noch einen guten Weg durch diesen Freitagnachmittag, Radfrühlingstag in Radio Salzburg. Verbringen Sie noch eine wunderbare Zeit. Alles Liebe von uns allen und bis bald.

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1: Am Mikrofon Paul Kacke. In der Zollpolitik mit den USA herrscht weiter Unsicherheit. US-Präsident Donald Trump hat der EU gestern mit höheren Zöllen gedroht, wenn sie das Handelsabkommen aus dem Vorjahr nicht bis 4. Juli umsetzt. Gleichzeitig hat ein Gericht in New York weltweit geltende US-Zölle verboten. Maria Kern aus unserer Wirtschaftsredaktion. Was bedeutet das Gerichtsurteil?
2: Also es ist jedenfalls die zweite Niederlage für Donald Trumps Zollpolitik, denn schon im Februar hat das US-Höchstgericht Supreme Court Zölle für rechtswidrig erklärt, die der Präsident auf Basis eines Notstandsgesetzes erlassen hatte. Daraufhin hat Trump neue Zölle auf Basis eines Handelsgesetzes für 150 Tage erlassen. Die wurden nun aber eben von einem Handelsgericht in New York gekippt. Trump kann dieses Urteil aber noch juristisch bekämpfen.
1: Maria Kern aus unserer Wirtschaftsredaktion. In Innsbruck ist die bisher größte Kokainmenge in Tirol sichergestellt worden. Wie heute bekannt wird, hat die Polizei Ende April in einem Auto 17 Kilogramm Kokain beschlagnahmt. 4 Nordafrikaner sind festgenommen worden. Aus Innsbruck Alexander Wegliner.
3: Ende April observiert eine Polizeistreife in Innsbruck 2 verdächtige Personen rund um einen Wagen mit italienischem Kennzeichen. Die beiden Männer flüchten, der Wagen wird durchsucht, sagt Katja Tersch, Leiterin des Landeskriminalamtes.
4: Als man das Fahrzeug geöffnet hatte, stellte man fest, dass im Kofferraum hinten lose im Prinzip 17 Packungen zu je einem Kilogramm Kokain festgestellt werden konnten. Und das entspricht immerhin einem Straßenverkaufswert von ca. 1,7 Millionen Euro.
3: 4 marokkanische Staatsbürger werden festgenommen. Sie haben die Drogen in Umlauf gebracht. Die Drahtzieher würden laut Polizei von Norditalien aus agieren.
1: Die gestrige Tötung von 2 Frauen und anschließendem Suizid in Linz dürfte durch Familienstreit ausgelöst worden sein. Nach Angaben der Staatsanwaltschaft Linz geht aus einem Abschiedsbrief hervor, dass der mutmaßliche Täter mit der Lebenssituation der Tochter unzufrieden war und fürchtete, die Tochter würde die Eigentumswohnung der Eltern verkaufen. Der 88-Jährige hat gestern Mittag vor einem Lokal in Linz seine Frau und seine Tochter erschossen. Danach beging er Suizid. Kurz davor hatte die Familie in dem Lokal unauffällig Mittag gegessen. In einer Bank im deutschen Bundesland Rheinland-Pfalz halten mehrere Täter weiter Geiseln fest. Einer der Geiseln ist der Fahrer eines Geldtransporters, wie die deutsche Polizei mitteilt. Kunden werden offenbar nicht festgehalten. Einsatzkräfte haben die Volksbank in der Innenstadt von Sinzig umstellt. Weitere Einzelheiten werden nicht mitgeteilt. Nach einer Explosion in einer Feuerwerksfabrik in China werden immer mehr Tote gefunden. Nach jüngsten Behördenangaben sind 37 Leichen geborgen. Ein Mensch wird vermisst. Zahlreiche Arbeiter wurden verletzt. Die Explosion hat sich am Montag in Liyuan im Südosten ereignet, das Zentrum der Feuerwerksproduktion Chinas. Das waren die Nachrichten mit Paul Kacker. Zum Wetter.
5: Von 15 Grad in Bregenz bis 22 Grad in Innsbruck reichen die aktuellen Temperaturen in den Landeshauptstädten. Maximal 24 Grad werden es heute noch. Über den Bergen können einzelne Schauer und Gewitter auftauchen. Sie klingen kommende Nacht wieder ab. Die Temperaturen gehen auf 12 bis 3, im Freiwald bis 0 Grad zurück. Am Wochenende überwiegt, so wie heute, der Sonnenschein. Am Samstag ist mit 18 bis 25 Grad zu rechnen. Allerdings entstehen mehr Schauer und Gewitter als heute. Am Muttertag wird es mit Südwind 20 bis 27 Grad warm und am Nachmittag kann es von Vorarlberg bis Osttirol ein wenig regnen. So viel zum Wetter von Manfred Bauer.
6: Es ist 2:03, hier ist ORF Radio Salzburg mit der aktuellen Verkehrsinformation und wir sind auch schon wieder fertig. Es gibt aktuell keine Störungen, mit denen Sie als Salzburger Verkehrsprofis nicht locker zurechtkommen würden.
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6: Der Sonnenschein, der überwiegt nicht nur am Wochenende, sondern auch in unserer Radio Salzburg Playlist. Und drum starten wir in diesem Wochenende, in diesem Nachmittag, gleich einmal mit einem kleinen Spaziergang in der Sonne. Walking on Sunshine, Katrina and the Waves. Auch wenn der Song so klingt, als würde Katrina zu Beginn auf einen Legostein treten.
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0: Oh Baby. Ich kann mir nicht helfen, aber bei dem Song sieht man sich immer Hand in Hand in Zeitlupe den Strand runterrennen. You to me are everything. Real thing in Radio Salzburg. Die Stadt Salzburg läutet heute ein. Nein. Die Glocken sind viel zu groß. Ja, viel besser. Also wir klingeln ihn ein, den Salzburger Radfrühling. Im Volksgarten in der Stadt Salzburg dreht sich heute und morgen alles ums Rad. Meine Kollegin Edina Geisecker ist den ganzen Tag dort und hat Ihnen mal die Frage gestellt, wer hat Ihnen denn eigentlich das Fahrradfahren damals beigebracht? Also, wenn Sie es können.
1: Ja, ich kann Radfahren.
2: Sehr gut. Wer hat es Ihnen gelernt?
1: Ich glaube, meine Eltern.
2: Sie glauben? Haben Sie keine Erinnerung mehr dran,
1: oder? Nee, ich habe keine Erinnerung mehr dran, wie ich Radfahren gelernt habe.
3: Ich kann auch Radfahren und mir hat es mein Vater gelernt. Und nach etlichen Versuchen habe ich es dann mal hinbekommen.
4: Ich glaube, mein Bruder, ja, der ist 7 Jahre älter. Ja.
5: Bei mir, meine Eltern und der Opa auch. Mein Opa bin ich viel gefahren. Genau.
2: Wie hat denn der Opa das gemacht? Wissen Sie das noch?
5: Ich glaube, einfach zuerst gehalten und dann irgendwann loslassen, sobald es funktioniert hat. Ich habe auch Erinnerung, dass wir mal ein Auto zerkratzt haben, also ich in meinem Radl. Aber dann bin tatsächlich mein Opa einfach weitergefahren. Er hat das nicht gemanagt. Das habe ich in Erinnerung. Genau.
6: Ja, ich habe ein Rad gehabt und meine Eltern haben mich geschoben und irgendwann losgelassen und dann auf einmal ist es halt von alleine gegangen.
2: Und großer Stolz, wenn man dann seine ersten paar Tritte macht, oder?
6: Ja, das auf jeden Fall. Jetzt, ich erlebe es gerade bei meinen Enkel, die das Radfahren jetzt auch gerade lernen und das ist erfreulich.
7: Ui, das weiß ich gar nicht mehr so genau. Aber ich weiß, im Endeffekt war es so, dass einmal mein Papa hinter mir hergelaufen ist und loslassen hat. Ich war so die klassischen 4-5 Jahre alt. Plötzlich habe ich gemerkt, das hält mich keiner mehr. Ist aber gegangen.
0: Bei mir war es mein Bruder. Das Blumenbeet, das meinen Sturz damals abgefangen hat, das gibt es heute noch. Ich glaube, es war ein Gerberer.
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1: Um 14:30 im Nachrichtenstudio ist Tanja Gelecki. Nach einer schweren Körperverletzung eines Fans bei einem Fußballspiel in Mödling in Niederösterreich sind diese Woche 4 Salzburger festgenommen worden. Im Oktober des Vorjahres soll das Quartett auf den Fußballfan auf der Gästetribüne zugestürmt sein und ihn schwer verletzt haben. Dienstag früh sind die 4 Männer aus dem Flachgau und aus Hallein von schnellen Reaktionskräften der Polizei und von Cobra-Beamten festgenommen worden. Die Verdächtigen werden angezeigt. Ein Komplize wird laut Polizei noch gesucht. Im Bundesland Salzburg ist die Umstellung der Grundversorgung bis Mitte Juni komplett auf Sachleistungen umgestellt. Alle Asylwerber bekommen bis dahin eine Bezahlkarte. Das heißt, das Tagesgeld wird nicht mehr in bar, sondern eben per Karte ausgezahlt. Damit könne sichergestellt werden, dass das Geld des Landes tatsächlich für die tägliche Versorgung verwendet wird, sagt der zuständige Landesrat Wolfgang Fürweger von der FPÖ. Aktuell befinden sich etwa 2100 Personen in Salzburg in der Grundversorgung. In der Stadt Salzburg beginnt in diesen Minuten eine Kundgebung für sicheren Geh- und Radverkehr. Die Verkehrsverkehrsverkehrsverkehrsverkehrsverkehrsverkehrsverkehrsverkehrsverkehrsverkehrsverkehrsverkehrsverkehrsverkehrsverkehrsverkehrsverkehrsverkehrsverkehrsverkehrsverkehrsverkehrsverkehrsverkehrsverkehrsverkehrsverkehrsverkehrsverkehrsverkehrsverkehrsverkehrsverkehrsverkehrsverkehrsverkehrsverkehrsverkehrsverkehrsverkehrsverkehrsverkehrsverkehrsverkehrsverkehrsverkehrsverkehrsverkehrsverkehrsverkehrsverkehrsverkehrsverkehrsverkehrsverkehrsverkehrsverkehrsverkehrsverkehrsverkehrsverkehrsverkehrsverkehrsverkehrsverkehrsverkehrsverkehr

0: Verkehrsinitiative Gniegel und Langwied hat sie organisiert. Gefordert werden mehrere Maßnahmen für eine sichere Radverbindung. So soll der Radweg zwischen der Kreuzung Mindesheimstraße, Linzer Bundesstraße und der Sterneck-Kreuzung erneuert bzw. verbessert werden und in dem Bereich Tempo 30 eingeführt werden. Außerdem solle die Polizei an neuralgischen Punkten kontrollieren, wird gefordert. Zu den Wetteraussichten: am Nachmittag scheint zeitweise die Sonne, über den Bergen entstehen Quellwolken, stellenweise sind Regenschauer oder kurze Gewitter möglich, bei maximal 18 bis 22 Grad. Morgen Samstag scheint vorerst verbreitet die Sonne, tagsüber bilden sich zahlreiche Quellwolken, im Gebirge sind Regenschauer und einzelne Gewitter möglich. Die Höchstwerte erreichen morgen 18 bis 24 Grad. Am Sonntag, am Muttertag, ist es überwiegend sonnig, hohe Wolkenfelder können den Sonnenschein zum Teil trüben. Am Nachmittag sind vor allem im Tennengau und südlichen Flachgau einzelne Regenschauer möglich. Bei Höchstwerten zwischen 20 und 26 Grad.
1: 14.32 Uhr ORF Radio Salzburg Verkehrsinformation. Schauen wir auf die Salzburger Straßen. Viel sehen wir nicht. Es ist relativ ruhig. Und Störungen sind uns schon mal gar keine gemeldet worden. Gute Fahrt.
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0: Das ist Ihr Nachmittag in Radio Salzburg am Freitag, dem 8. Mai. Heute vor 81 Jahren genau ist in Europa der Zweite Weltkrieg zu Ende gegangen. Letztes Jahr haben wir an dieser Stelle von einem Militärpiloten namens Aurelien Jacquard erzählt. Der ist 1944 in den Salzburger Bergen mit seiner Maschine abgestürzt und gilt seither als vermisst, beziehungsweise galt. Der Beitrag damals, der hat es nämlich bis nach Amerika geschafft und bis zum Großneffen des vermissten Piloten. Der hat sich bei meinem Kollegen Gerald Lehner gemeldet und gemeinsam haben sie sich auf die Spur des verschollenen Bomberpiloten begeben.
1: Die frische Nachricht ist aus dem US-Bundesstaat Vermont gekommen und ein Mann namens Todd Ambrose schreibt uns von dort, sein Großonkel Aurelien Jacquard habe den Absturz, die folgende Kriegsgefangenschaft und damit auch den Zweiten Weltkrieg überlebt. Er sei erst in Los Angeles in Kalifornien gestorben, im Jahr 1989 als Obdachloser. Alkoholkrank.
2: I think he was a severe alcoholic from the trauma from being a prisoner of war.
1: Bleibt die Frage, warum muss ein mehrfach von der eigenen Armee ausgezeichneter Kriegsheld in bitterster Armut sterben? Die Behörden und Veteranenverbände in Amerika hätten ihm nicht geglaubt, weil er seine Dokumente an der Ostküste zurückgelassen hatte. So bekam Jacquard auch keine Sozialhilfe in Kalifornien. Sein Großonkel habe das Trauma der Kriegsgefangenschaft in Deutschland nie überwinden können, ergänzt Ambrose. Er sei dort auch gefoltert und vielfach schikaniert worden, in Lagern der Deutschen in Eigen im Ennstal, Frankfurt am Main und an der Ostsee. Der Amerikaner ist überzeugt, dass Bewacher dem Piloten Aurelien Jacquard auch wegen seiner jüdischen Vorfahren schwer misshandelt haben.
2: Aurelien was Jewish and was treated poorly in the prisoner war camps because he was Jewish.
1: Der ORF hat erst vor wenigen Tagen über einen Historiker der amerikanischen Luftwaffe den Originalbericht der Jean-Marie Salfelden bekommen über die Festnahme des bei Mittersill abgestürzten Militärpiloten. Aufgelistet ist auch der Fallschirm, der ihm das Leben rettete. Jacquard flog in diesem Krieg eine P-38 Lightning. Auch die Flying Bulls in Salzburg haben übrigens eine solche Maschine in ihrem Hangar stehen. Ein Jagdbomber mit doppeltem Rumpf und zwei Motoren, den auch der Schriftsteller und Militärpilot Antoine Saint-Exupéry benutzte, bekannt durch seine Romanfigur des kleinen Prinzen. Exupéry wurde im Sommer 1944, wenige Wochen vor Jacquards Absturz in Salzburg, über dem Mittelmeer bei Marseille von einem deutschen Kampfflieger abgeschossen und getötet.
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Eine saubere Abrechnung vom deutschen Pop-Baden Herbert Grönemeyer. Was soll das? Von dessen Wahlheimatstadt Bochum geht's jetzt nach Chicago. Da kommen die Herrschaften nämlich her. Earth, Wind and Fire. Bei denen hat es ein bisschen gedauert mit dem Erfolg. Die ersten beiden Studioalben sind quasi ignoriert worden. Dafür haben sie dann den großen Erfolg gehabt und 20 Studioalben nachgereicht. Man braucht Durchhaltevermögen und Fantasy. Hier vom Studioalbum Nummer 8 in Radio Salzburg.

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6: Am Mikrofon Paul Kranker. Die Geiselnahme in einer Bank in Südwestdeutschland ist vor kurzem ohne Verletzte beendet worden. Zwei Geiseln in einem Tresorraum sind von Einsatzkräften unverletzt befreit worden. Wie die deutsche Polizei mitteilt, sind die mutmaßlichen Täter offenbar verschwunden. Spezialkräfte haben sie bei einer Durchsuchung der Bank in Sinzig nicht gefunden. In Österreich finden heute zahlreiche Gedenkveranstaltungen zum Ende des Zweiten Weltkriegs in Europa statt. Am 8. Mai 1945 kapitulierte die deutsche Wehrmacht. Am Vormittag hat die Bundesregierung der Befreiung Österreichs und der Opfer des Nationalsozialismus gedacht. Peter Daser berichtet.
7: Das historische Gedenken an die Befreiung vom Nationalsozialismus im Jahr 1945 nahmen die meisten Redner im Bundeskanzleramt zum Anlass, heutige Herausforderungen in den Mittelpunkt zu stellen. Bundeskanzler Christian Stocker warnte in einer Videobotschaft vor einer Bedrohung der Demokratie. Die politische Debatte werde rauer, das Vertrauen in Institutionen schwinde, Fakten würden zunehmend in Frage gestellt.
8: Demokratie scheitert nicht plötzlich. Sie erodiert schrittweise.
7: Auch Vizekanzler Andreas Babler warnte.
9: Wir müssen uns wehren, wir müssen widersprechen, wenn die Würde von Menschen in Frage gestellt wird. Wenn Hass wieder spürbar und sagbar wird.
7: Bildungsminister Christoph Wiederkehr betonte die Bedeutung der Schulen für den Erhalt der Demokratie. Festredner im Bundeskanzleramt war der bulgarische Politologe Ivan Krastev. Er rief vor allem zu einer militärischen Selbstständigkeit Europas auf.
6: In den ersten drei Monaten sind heuer etwas weniger Firmen zahlungsunfähig geworden als im gleichen Zeitraum des Vorjahres. Nach Angaben der Statistik Austria haben im ersten Quartal etwas mehr als 1740 Firmen Insolvenz angemeldet, 2% weniger als im ersten Quartal 2025. Die meisten Insolvenzen gibt es bei Dienstleistungen wie Finanzdienstleistungen, gefolgt von Bau und Handel. Deutschland plant, Opfer häuslicher Gewalt besser zu schützen. Wie der Bundestag in Berlin beschlossen hat, kann künftig auch durch eine Fußfessel überwacht werden, ob ein möglicher Gewalttäter ein Annäherungsverbot einhält. Aus Berlin, Andreas Jalli.
10: Opfer häuslicher Gewalt werden bisher zu wenig geschützt. Ein mögliches Annäherungsverbot für Täter bringt zu wenig Sicherheit. Deshalb führt jetzt auch Deutschland die elektronische Fußfessel ein. Künftig kann ein Gericht Täter dazu verpflichten, Fußfesseln zu tragen. Kommt er zu nahe, wird das Opfer über ein Empfangsgerät gewarnt. Zusätzlich können Täter dazu angehalten werden, an sozialen Trainingskursen teilzunehmen und an einer Gewaltpräventionsberatung. Und die Strafen bei Verstößen gegen das Gesetz werden erhöht. In Deutschland nimmt häusliche Gewalt immer mehr zu. Im Jahr 2024 wurden mehr als 265.000 Menschen Opfer häuslicher Gewalt. Justizministerin Stefanie Hubig.
11: Jeder Fall ist einer zu viel und jeder Fall ist ein Einzelschicksal. Und deshalb müssen wir heute gemeinsam ein klares Signal aussenden.
10: Ab kommendem Jahr soll in Deutschland die Fußfesselregelung gelten. In Spanien gibt es diese Möglichkeit seit mehr als 17 Jahren.
6: Das waren die Nachrichten mit Paul Kranker. Und nun zum Wetter.
12: Einzelne Schauer und Gewitter können noch über den Bergen auftauchen. Sie gingen kommende Nacht wieder ab. Die Temperaturen gehen bis morgen früh auf 12 bis 0 Grad zurück. Morgen am Samstag scheint meist die Sonne und die Luft erwärmt sich auf 18 bis 25 Grad. Allerdings tauchen einige Schauer und Gewitter auf. Vor allem Kärnten und die Steiermark dürften davon betroffen sein. Übermorgen, am Sonntag, dem Muttertag, frischt lebhafter Südwind auf und es wird bis zu 27 Grad warm. Von Italien her ziehen allmählich Wolken auf und am Nachmittag kann es von Vorarlberg bis Osttirol ein wenig regnen. In 2000 Meter Seehöhe gibt es am Wochenende 6 bis 11 Grad. Soviel zum Wetter von Manfred Bauer.
13: Es ist 3:03. Hier ist ORF Radio Salzburg mit der aktuellen Verkehrsinformation. Ich habe es vorhin verschrien. Herzlich willkommen im Feierabend-Nachmittags-Wochenendverkehr. Aber wobei, es hält sich noch ein bisschen in Grenzen. In der Stadt Salzburg, da brauchen Sie mal 10 Minuten länger in der Sterneckstraße in Fahrtrichtung Lien. Und dann gibt es noch den Gollinger Kreisverkehr und den Hallener Kreisverkehr, wo sich's auch ein bisschen shoppt, aber da gibt es noch keine offiziellen Störungsmeldungen. Wir haben dann noch die A1, die Westautobahn bei Hallwang bzw. bei der Auffahrt Wallersee. Auch da gibt es ein bisschen mehr Verkehr in Fahrtrichtung Salzburg, aber momentan geht's noch. Wir halten Sie auf dem Laufenden.
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13: Wir haben gleich einen recht wichtigen Mann on air bei uns. Einen Mechaniker, den laut Statistik einmal mindestens 400.000 Salzburgerinnen und Salzburger brauchen. Einen Mechaniker, den wir alle brauchen, ist der Mike. Und der hat seine Mechanics nämlich dabei. All I need is a miracle. Jetzt in Radio Salzburg.
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0: Im Radius Salzburger Land gibt es über 400.000 Fahrräder und irgendwie schaut's aus, die meisten davon sind heute und morgen im Salzburger Volksgarten. Der Radfrühling ist bis morgen zu Gast, genauso wie der Radmechaniker Christian Bauer. Der repariert heute und morgen auf Wunsch auch Ihr Fahrrad. Und er hat jede Menge Werkzeug in den Volksgarten mitgebracht. Und natürlich, wer stirlt da drin wieder herum? Die Edina Geisecker.
1: Hier am Radfrühling gibt es ja wirklich so viele tolle Sachen. Da zum Beispiel Werkzeug. Christian Bauer, was habe ich hier angestellt?
2: Sie haben den Kompressor eingeschalten.
1: Bitte wieder ausschalten. Halleluja. Ich bin am Stand von Christian Bauer. Herr Bauer, Sie haben welches Angebot?
2: Ich biete einen Service an. Das ist normalerweise mobil in der ganzen Stadt. Und heute und morgen bin ich hier im Volksgarten. Es kann jeder jederzeit vorbeikommen und sein Rad vorbeibringen und ich mache Service.
1: Und welche Räder?
2: Jedes Rad.
1: Lastenrad, E-Bike?
2: Rennrad, Gravelbike, alles. Vorweg Abklärung mit Foto, dass ich die richtigen Ersatzteile mit habe. Und dann bin ich schon beim Kunden und repariere es.
1: Und sind Sie selber auch so ein Fahrradnarrischer?
2: Ja, seit 1991.
1: Wie äußert sich das? Haben Sie unterschiedliche Räder schon gefahren?
2: Ich habe unterschiedliche gefahren und fahre noch unterschiedliche. Also ich habe derzeit 5 verschiedene Fahrräder zu Hause stehen.
1: Und was ist das außergewöhnlichste Fahrrad?
2: Mein Velomobil. Das ist ein geschlossenes Fahrzeug. Man kann es vergleichen mit einem Flugzeug ohne Flügel, weil das ist ungefähr die Form. Es ist so stromlinienförmig, man ist Kopfhöhe ungefähr 1 Meter hoch. Und man kann sehr schnell und sehr weit fahren damit.
1: Und man liegt drin, oder?
2: Man sitzt drin im Langsitz. Sehr angenehm und gut für den Rücken.
1: Hier beim Radfrühling, kann man da einfach, wenn man jetzt einen Batschen hat oder so, das Radl, wenn man in der Nähe wohnt, vorbeischieben heute oder morgen?
2: Jederzeit möglich.
1: Vielleicht ein bisschen warten, falls andere Kunden da sind?
2: Das kann sein, aber im Normalfall funktioniert das in abkürzester Zeit.
1: Christian Bauer, was ist das Coole am Radeln?
2: Das Alleinsein und das gemütliche Abschalten.
1: Das heißt, Sie nützen das auch aktiv so nach der Arbeit tatsächlich noch aufs Rad?
2: Ja, Stress abbauen, Kopf freikriegen, Gedanken ordnen, neue Ideen finden in die Richtung.
1: Und ich drücke jetzt noch einmal den Kompressor. Darf ich?
2: Ja, klar doch.
1: Danke, Christian Bauer.
2: Danke.
0: Danke, Edina Geisecker. Den Kopf freikriegen, das kann man auch bei guter Musik. Und in Radio Salzburg, da gibt es sogar die beste für Ihren Nachmittag.

Mindestens so begehrt wie Tickets für Oasis heute waren in den 1970er Jahren Tickets für die Band Slade. Wer waren die nochmal schnell? Ah ja, genau die. Far, far away.

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1: Um 16:30 im Nachrichtenstudio ist Tanja Gelecki. Eine vermutlich bereits tote Blindschleiche hat zum Mittag einen Verkehrsunfall auf der B305 bei Schneitzelreuth verursacht. Das Tier war durch einen Windstoß von einem Felsen geweht und vor das Fahrzeug eines LKW-Lenkers geweht worden. Dieser hat sich derart erschrocken, dass er beim Ausweichmanöver mit dem LKW in die Felswand gekracht ist. Der 62-jährige Lenker ist unverletzt geblieben. Der LKW und der Steinschlagschutzzaun sind erheblich beschädigt worden. Am Salzburger Landesgericht hat am Vormittag einer der bisher aufsehenerregendsten Prozesse des Jahres begonnen. Es geht um einen Mann aus der Stadt Salzburg, der vergangenen Sommer einen Einbrecher erschossen haben soll. Die Staatsanwaltschaft wirft dem Angeklagten Mord vor, die Verteidigung spricht von Notwehr. Stark unterschiedlich waren auch die Beschreibungen, die Verteidigung und Staatsanwaltschaft geliefert haben. Ein Urteil wird für kommenden Montag erwartet. Eine 56-Jährige aus Salzburg ist Opfer eines ID-Austria-Betrugs geworden. Die Frau ist per SMS aufgefordert worden, das digitale Angebot der ID-Austria zu verlängern, ist aber Betrügern in die Falle getappt. Der entstandene Schaden beträgt mehr als 30.000 Euro, die Polizei ermittelt. Und die Behörden warnen neuerlich vor solchen Betrugsmaschen. Es sei zwar richtig, dass bis August österreichweit 300.000 Zertifikate der ID-Austria ablaufen, aber die zuständigen Stellen verschicken keine SMS-Nachrichten als Warnung, heißt es. Zu den Wettersichten: am Nachmittag scheint zeitweise die Sonne. Über den Bergen entstehen Quellwolken. Stellenweise sind Regenschauer oder kurze Gewitter möglich. Bei maximal 18 bis 22 Grad. Morgen Samstag scheint vorerst verbreitet die Sonne. Tagsüber bilden sich zahlreiche Quellwolken. Im Gebirge sind Regenschauer und einzelne Gewitter möglich.

0: Höchstwerten zwischen 18 und 24 Grad. Am Sonntag, am Muttertag, ist es überwiegend sonnig. Hohe Wolkenfelder können den Sonnenschein zum Teil trüben. Am Nachmittag sind vor allem im Tennengau und südlichen Flachgau einzelne Regenschauer möglich. Bei Höchstwerten zwischen 20 und 26 Grad.
1: 15.32 Uhr ORF Radio Salzburg mit der aktuellen Verkehrsinformation. Ja, da und dort zwickt es jetzt schon ein bisschen im Nachmittagsverkehr am Freitag. Aber noch kommen Sie überall recht gut voran. Na, vielleicht beim Grenzübergang Freilassing. Da haben Sie aktuell 15 Minuten Wartezeit in Fahrtrichtung Deutschland. Und auch auf der B159, der Salzachtalstraße bei Passlueck. Da wird der Verkehr wegen Bauarbeiten wechselweise immer wieder angehalten.
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0: Der Fahrradfrühling gastiert in der Stadt, im Volksgarten. Aber in Wirklichkeit hat ja der Fahrradfrühling für die meisten Salzburgerinnen und Salzburger schon längst begonnen. Und auch so mancher Radio Salzburg Nachmittagsmoderator hat vielleicht vor, an diesem Wochenende die Mountainbike-Saison einzuläuten. Das Wetter dafür, Josef Haslofer von GS4 Austria, das ist nahezu perfekt. Also zumindest heute noch.
1: Ja, heute gibt es nur ganz vereinzelt im Bereich der Berge einen kurzen Regenschauer. Recht viel mehr wird da nicht passieren. Es gibt zwar viele Quellwolken über den Bergen in den breiteren Tälern, scheint aber die Sonne auch im Flachgau. Also in Summe gibt es richtig freundliches Frühlingswetter.
0: Und auch am Wochenende wird es da und dort immer wieder mal vielleicht sogar Gewitter geben, was vor allem für die Bauern nicht ideal ist, die jetzt schon Heu machen. Gell?
1: Ja, für die Heuernte ist natürlich das nicht ganz günstig, wenn es so jeden zweiten Tag einmal Regen macht. Die brauchen zum Teil wirklich 3 niederschlagsfreie Tage. Nach dem schaut es im Moment nicht aus, aber zumindest morgen am Vormittag scheint wieder verbreitet die Sonne bei dünnen Wolken, die da durchziehen. Am Vormittag bilden sich dann schon mehr Quellwolken und die Bewölkung wird morgen insgesamt etwas mehr sein wie heute. Und ab den Mittagsstunden kann es dann vor allem im Bereich der Berge auch ein paar Regenschauer und einzelne Gewittergüsse geben. Also der Nachmittag ist da schon etwas unbeständig, aber es wird etwas wärmer. Die Temperatur beträgt in der Früh so 3 bis 9 Grad und am Nachmittag dann 18 bis 24 Grad Celsius.
0: Dürfen sich die Mamas auf ein schönes Wetter freuen?
1: Auf jeden Fall, denn es wird am Sonntag föhnig, dadurch noch wärmer. Es ziehen zwar so hohe Schleierwolken durch, die den Sonnenschein ein wenig dämpfen, aber es überwiegt der Sonnenschein und es bleibt auch weitgehend niederschlagsfrei. Nur am späteren Nachmittag, am Abend, da ist vielleicht im Flachgau und im Tennengau ein einzelner Regenschauer mal möglich. Also ganz ausgeschlossen ist es nicht, dass der Tag dann mit einem kurzen Regenschauer zu Ende geht. Und es wird noch wärmer durch den Föhn. Da erreicht die Temperatur am Nachmittag sommerliche 20 bis 26 Grad Celsius.
0: Ja, da freuen sich die Mama, die Föhngeplagten, die freuen sich weniger. Und auch die Natur würde sich über Regen freuen, weil das ist noch zu trocken.
1: Ja, am Wochenende ist der eher unerwünscht, aber am Montag, da ist es wahrscheinlich den meisten egal, wenn sie in der Schule und in der Arbeit sitzen, da wird es dann verbreitet regnen, da ziehen sehr viele Regenschauer durch, da wird es auch windig und ab Dienstag kühlt es dann auch wieder ab.
0: Also für alle was dabei. Josef Haslofer, ich danke dir vielmals und ich wünsche dir jetzt schon mal ein schönes Wochenende.
1: Dankeschön.
0: Bis demnächst.

Das ist Ihr Nachmittag in Radio Salzburg um 15.53 Uhr. Ich mag's, wenn sich manche Fragen von selbst erledigen, wie zum Beispiel, wer bringt dich heute am Abend heim? Who's gonna drive you home? The Cars.

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5: Am Mikrofon Paul Kerker. Die gestrige Tötung von zwei Frauen und der anschließende Suizid in Linz dürften durch Familienstreit ausgelöst worden sein. Das geht aus einem Abschiedsbrief hervor, der in der Wohnung des 88-jährigen mutmaßlichen Täters gefunden worden ist, wie die Linzer Staatsanwältin Ulrike Breitenieder mitteilt.
6: Zusammengefasst findet sich darin, dass das Ehepaar offensichtlich Probleme gehabt hat mit der neuen Partnerwahl der Tochter und die Befürchtung bestand, sie würde das Geld mit ihm durchbringen.
5: Sagt die Staatsanwältin Breitenieder. Der 88-Jährige soll befürchtet haben, seine Tochter könnte die Eigentumswohnung verkaufen, die auf sie überschrieben war. Der Mann hat die Tatwaffe illegal besessen. Die Geiselnahme in einer Bank in Südwestdeutschland gibt Rätsel auf. Wie die deutsche Polizei mitteilt, sind die Täter verschwunden. Spezialkräfte haben sie bei einer Durchsuchung der Bank in Sinzig in Rheinland-Pfalz nicht gefunden. Einsatzkräfte haben nur zwei Geiseln befreit, die in einem Tresorraum eingesperrt waren. Kinder mit Behinderung sollen in der Schule mehr gefördert werden. Bildungsminister Christoph Wiederkehr kündigt an, ab dem Schuljahr 2027-2028 würden behinderte Kinder einen Rechtsanspruch auf zwei weitere Schuljahre bekommen. Bisher können Eltern es nicht rechtlich durchsetzen, wenn sie ein behindertes Kind länger als das 10. Schuljahr in der Schule lassen wollen. In Österreich haben 5% der Pflichtschüler sogenannten sonderpädagogischen Förderbedarf, insgesamt etwas mehr als 30.000 Schüler. In Österreich werden immer mehr sogenannte Fairtrade-Produkte gekauft. Im Vorjahr ist 800 Millionen Euro Umsatz mit Fairtrade-Produkten gemacht worden, fast 13% mehr als davor. Österreich liegt bei Fairtrade weltweit auf Platz 3. Volker Obermeier berichtet.
7: Pro Kopf haben die Menschen pro Jahr fast 90 Euro für fair gehandelte Produkte ausgegeben. Mehr sind es nur in den Niederlanden sowie in der Schweiz. Besonders gefragt waren Bananen und Rosen. Umsatztreiber waren auch die höheren Preise für Kakao sowie Kaffee. Fairtrade Österreich-Chef Hartwig Kirner zeigt sich mit der Entwicklung zufrieden, trotz allgemein steigender Lebensmittelpreise.
8: Was das zeigt, ist, dass die Menschen trotz einer schwierigen, unsicheren Situation gerade das Thema Nachhaltigkeit, soziale Gerechtigkeit hochhalten.
7: Wer das Siegel auf seiner Verpackung hat, verpflichtet sich etwa in Afrika oder Südamerika, höhere Standards einzuhalten, zum Beispiel bei Löhnen. Als große Herausforderung für Produzenten und Endpreise gelten derzeit die Folgen von Ernteausfällen sowie die steigenden Kosten für Dünger und Transport.
5: In der Steiermark wird nach dem Tod einer Patientin gegen eine frühere Ärztin ermittelt. Sie soll bei der Behandlung einer 57-Jährigen im LKH Leoben im März 2025 innere Blutungen und ein Kreislaufversagen nicht erkannt haben. Die Ärztin hatte der Frau zuvor in einer Routineoperation einen sogenannten Stent eingesetzt, ein Röhrchen, das Gefäße offen halten soll. Das waren die Nachrichten mit Paul Kerker. Und nun zum Wetter.
9: Trocken sind die kommenden Stunden im Großteil unseres Landes. Wenige Schauer über den Alpen verschwinden im Laufe der Nacht, bei Tiefstwerten von 0 bis 12 Grad. Am Wochenende überwiegt der Sonnenschein und es wird 18 bis 25, am Sonntag mit Südwind bis zu 27 Grad warm. Morgen tauchen bereits am frühen Nachmittag über den Alpen Schauer und Gewitter auf, werden immer mehr und ihr Schwerpunkt verlagert sich bis zum Abend nach Südostösterreich. Am Sonntag setzt von Vorarlberg bis Osttirol allmählich leichter Regen ein. Überall sonst ist der Muttertag meist sonnig und trocken. In 2000 Meter gibt es an diesem Wochenende 6 bis 11 Grad. So viel zum Wetter von Manfred Bauer.
0: Es ist 3 nach 4, hier ist ORF Radio Salzburg mit der aktuellen Verkehrsinformation. Auf der B159, der Salzachtalstraße bei Pasluik, wird der Verkehr wegen Bauarbeiten wechselweise angehalten. Und bitte recht freundlich, auf der A1 der Westautobahn in Fahrtrichtung Salzburg, kurz nach der Raststation Mondsee, da wird geblitzt. Das war's schon wieder.
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11: Oh Mann!
12: Der schon wieder.
9: Was habt ihr zwar eigentlich gegen mich?
11: Gegen dich haben wir überhaupt nichts.
12: Zumindest nichts Wirksames.
9: Dafür habe ich was wirklich Wirksames für gegen das Nachmittagstief und für eine gute Laune am Nachmittag. Nämlich die beste Musik für ihren Nachmittag. Eros Ramazzotti. Buongiorno, Bambina.
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0: ausgejodelt ist. Es ist der letzte Akt heute Abend einer langen und eigentlich dann doch sehr erfolgreichen Zweitligasaison für die Salzburger Austria. Mit Austria Lustenau ist der Tabellenführer und wohl auch Meister im letzten Spiel der Saison in Salzburg, Max Glahn, zu Gast. Das Stadion, das wird wie immer bis auf den letzten Platz gefüllt sein und, Franz Griesner, auch ein Hauch von Abschied wird wohl zu spüren sein.
1: Genau, wenn die violette Familie Servus sagen wird zum einen oder anderen Helden der vergangenen Jahre. Schönen Nachmittag. Sportdirektor Roland Kirchler von der Salzburger Austria, der sieht das so.
2: Wir haben natürlich auch den einen oder anderen Spieler, der die Karriere leider beenden wird und die Austria verlassen wird. Ein paar Ikonen vom Verein werden wir noch verabschieden und auch diese Spieler werden eine Plattform kriegen. Wir freuen uns auf das Spiel und hoffen, dass wieder alle an Bord sind und viele Leute kommen.
1: Das könnte schon emotional werden, wenn dann René Zier seinen letzten und finalen Applaus bekommt. Über Jahre war er Kapitän der Salzburger Austria. Im Winter hat er die Karriere beendet. Oder Marinko Sorda, der hat mit seinen insgesamt 65 Toren in den letzten 7 Jahren die Austria überhaupt erst dorthin geschossen, wo sie jetzt ist, nämlich in die zweite Liga. Oder Tormann Manuel Kahlmann, Ikone und Publikumsliebling. Also schon wirklich verdiente Spieler, die da heute verabschiedet werden. Mit einem Sieg hofft Roland Kirchler, auch wenn der Gegner heute ein großer ist und auch Großes vorhat.
2: Austria Lustenau will mit einem Sieg natürlich den Titel holen, den Aufstieg fixieren. Wir wollen bei unserem letzten Heimspiel vor vollem Haus wie immer und bei schönem Wetter natürlich versuchen, das Spiel auch zu gewinnen und den Fans nochmal einen tollen Abschluss am Ende der sehr, sehr erfolgreichen Saison darbieten.
1: Sportlich kann sich die Austria ja zurücklehnen. Aktuell Platz 9 in der Tabelle, Klassenerhalt längst fixiert. Das ist weit mehr, als man der Austria zugetraut hat. Es war schon ein gutes Jahr für die Violetten. Ein Jahr, das heute Abend abgeschlossen wird.

Eddie Grant. Ich glaube, er will nicht tanzen. I don't wanna dance. Gut, tanzen muss ich jetzt auch nicht unbedingt, aber eins muss ich jetzt auf alle Fälle in Radio Salzburg, nämlich richtig abgehen. Zum großartigsten Gitarrenriff, inklusive Gitarrensolo von Ritchie Blackmore. Smoke on the Water. Deep Purple. Und ich weiß, Sie wollen es doch auch.

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1: Um 16:30 im Nachrichtenstudio ist Tanja Gilecki. Nach dem schweren Unfall auf der Wolfgangsee-Bundesstraße in Hof bei Salzburg fordern Experten nun Maßnahmen für die Verkehrssicherheit. Die Sicht bei der Abzweigung von und in Richtung Ebenau sei an der Stelle stark eingeschränkt, sagt der Unfallsachverständige Gerhard Kronreif. Die einsehbare Sichtstrecke könnte durch Abholzungen und bauliche Maßnahmen verlängert werden. Auch eine Temporeduktion sei möglich, um diese Unfallhäufungsstelle zu entschärfen. Ein 22-jähriger Tiroler und seine 25-jährige Beifahrerin aus dem Pinzgau sind am Abend bei einem Verkehrsunfall in Schönau am Königssee verletzt worden. Ein Lenker aus der Slowakei hatte das Fahrzeug des Tirolers mit seinem VW-Transporter gerammt und anschließend Fahrerflucht begangen. Die Polizei hat sofort eine Fahndung eingeleitet und den beschädigten Transporter in Bischofswiesen gefunden. Der mutmaßliche Fahrer war betrunken. Die Beamten ermitteln nun unter anderem wegen unerlaubten Entfernens vom Unfallort sowie Gefährdung des Straßenverkehrs infolge von Alkohol. Zur zweiten Fußballliga noch, da beendet Austria Salzburg am Abend mit dem Spiel gegen Austria Lustenau die Saison. Die Vorarlberger kämpfen dabei um den Meistertitel und den Aufstieg in die Bundesliga. Die Austria hat den Klassenerhalt bereits fixiert und nutzt die Partie heute, um sich von einigen verdienten Spielern zu verabschieden. Das Stadion in Max-Glan ist ausverkauft, Spielbeginn ist um 18 Uhr. Zeitgleich empfängt Liefering in Klessheim Admira Wacker. ORF Sport Plus zeigt beide Spiele live. Noch zum Wetter im Bergland: kann es am Abend stellenweise regnen, eventuell auch blitzen und donnern. Nach und nach lockert es auf. Durchwegs trocken ist es nach Norden zu. Die Temperaturen sinken in der Nacht auf 10 bis 3 Grad. Morgen Samstag scheint vorerst verbreitet die Sonne. Tagsüber bilden sich zahlreiche Quellwolken. Im Gebirge sind Regenschauer und einzelne Gewitter möglich, bei Tageshöchstwerten zwischen 18 und 24 Grad. Am Sonntag ist es dann überwiegend sonnig, aber hohe Wolkenfelder können den Sonnenschein zum Teil trüben. Am Nachmittag sind vor allem im Tennengau und südlichen Flachgau einzelne Regenschauer möglich, bei Höchstwerten zwischen 20 und 26 Grad.
2: 16.32 Uhr, ORF Radio Salzburg Verkehrsinformation. Wir schauen auf die Salzburger Straßen, auf die B159, die Salzachtalstraße. Bei Pasluek wird nämlich der Verkehr wegen Bauarbeiten immer wieder wechselweise angehalten. Sonst läuft es eigentlich richtig gut, nur zu schnell sollten

0: Sie nicht dran sein. Sie werden nämlich geblitzdingst auf der Westautobahnfahrt Richtung Salzburg, kurz nach der Raststation Mondsee.
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0: Großartige Sängerin. Und ein fesches Dirndl, die Pink. Nur Pink ist kein fesches Dirndl. Aber Gott sei Dank lässt sich ja auch beim Thema Tracht nicht über Geschmäcker streiten. Das Salzburger Heimatwerk feiert in dieser Woche sein 80-jähriges Bestehen mit einer großen Trachten-Modenschau. Geschäftsführerin Hildegard Schielbauer.
1: Ja, wir haben ein breites Potpourri, also für die Dame sowohl auch für den Herren, von der Lederhosen bis zum Hochzeitsanzug, zum Salzburger Anzug. Wir haben vom Alltagsdirndl bis zum Festdirndl wirklich alles dabei. Ja, wenn man grob zusammenzählt, also wir haben ca. 60 Outfits. Sachen, die selten zum Sehen sind. Auch ein Garnierspenser wird dabei sein, den wir im Hause angefertigt haben. Also das sind wirklich ein paar Gusto-Stückerl auch dabei.
0: Ein Garnierspenser klingt richtig gut. Da darf man einfach so vorbeikommen?
1: Ja, Sie dürfen da hinkommen. Wenn Sie nur so lieb sind und einfach uns Bescheid geben, uns eine E-Mail schreiben oder kurz anrufen, dass wir ungefähr wissen, mit wie vielen zusätzlichen Leuten wir rechnen dürfen.
0: Los geht's um 6:30 direkt am Residenzplatz vor dem Heimatwerk. Alle Infos dazu, wann, wo und so weiter gibt's auf salzburgerheimatwerk.at.

0: Also wenn das, was da heute in Deutschland passiert ist, nicht verfilmt wird, dann weiß ich auch nicht. Die Geschichte hat wirklich alles, was ein Hollywood-Drehbuch à la Ocean's 11 braucht. Dramatik, Geiseln und ein Rätsel. Ganz Deutschland spricht davon, auch ganz Österreich und ganz Salzburg und natürlich auch wir. So wie Paul Kraker gleich im Radio Salzburg Journal.
1: Die Geiselnahme in einer Bank in Südwestdeutschland gibt Rätsel auf. Am Vormittag haben mehrere Täter Geiseln in der Volksbank in Sinzing in Rheinland-Pfalz genommen. Am Nachmittag sind Spezialkräfte in die Bank eingedrungen. Sie haben Geiseln gefunden, nicht aber die Täter. Diese sind offenbar verschwunden, wie wir im Journal um 5 berichten, hier um 17 Uhr.
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2: Rätsel um Geiselnahme in Bank in Deutschland. Täter sind verschwunden. Protest auf Teneriffa vor Anlegen des Schiffs mit tödlichem Hunter-Virus. Zum Journal um 5 begrüßt sie Paul Kanker. Die angebliche Geiselnahme in einer Bank in Südwestdeutschland gibt weiter Rätsel auf. Am Vormittag haben mehrere Täter Geiseln in der Volksbank in Sinzig in Rheinland-Pfalz genommen. Zumindest schien es so. Am Nachmittag sind Spezialkräfte in die Bank eingedrungen. Sie haben 2 eingesperrte Menschen gefunden, nicht aber die Täter, trotz Großeinsatzes der Polizei. Stefan Gehrer berichtet.
3: Hubschrauber kreisen über Sinzig. Seit 9 Uhr früh werden mehrere Geiseln und Geiselnehmer im Tresorraum der Volksbank-Filiale vermutet. Um 14.25 Uhr der Zugriff, berichtet Polizeisprecher Jürgen Fachinger.
4: Ja, vor einigen Minuten haben Kräfte der Spezialeinsatzkommandos die Bank betreten und konnten in dem Anwesen 2 Personen feststellen, augenscheinlich unverletzt, die in einem Raum entsprechend eingeschlossen waren. Weitere Personen konnten in dem Objekt nicht festgestellt werden.
3: Und das ist die große Überraschung. Der oder die Täter haben die Geiseln offenbar eingesperrt und die Bank danach sofort verlassen, auf bislang nicht bekanntem Weg, sagt die Polizei. Nach den Tätern wird jetzt gefahndet.
2: Die Waffenruhe zwischen den USA und dem Iran erscheint unsicher. Der Iran hat US-Militärschiffe in der Straße von Hormuz mit Raketen und Schnellbooten angegriffen. Die USA beschießen Ziele im Iran. US-Präsident Donald Trump betont, trotz der Angriffe gelte die Feuerpause weiter. Er fordert allerdings den Iran unter Drohungen auf, schnell eine Friedensvereinbarung zu unterzeichnen. Viel wird immer wieder über die Macht von US-Tech-Konzernen wie Apple, Google oder Amazon gesprochen. Doch die zerschellt offenbar an den Grenzen der Gemeinde Reichersberg in Oberösterreich. Der dortige Gemeinderat hat in einer Sondersitzung abgelehnt, dass Amazon in Reichersberg einen Standort errichtet. Es wird zu viel Verkehr befürchtet. Bei Wirtschaftsvertretern und bei Amazon herrscht Enttäuschung. Aus Oberösterreich Dominik Wolb.
5: Enttäuscht reagiert Amazon auf die Absage aus Reichersberg. Ein Sprecher schreibt dem ORF, dass man eigentlich ein guter Nachbar wäre und für die Gemeinde neue Arbeitsplätze gebracht hätte. Jetzt sucht man einen anderen Standort für das Logistikzentrum. Enttäuschung auch im Inkuba-Netzwerk Ried, das Betriebsflächen in Gemeinden sucht. Dass nun dem Wirtschaftspark in Reichersberg gleich die Insolvenz droht, wie in einer Zeitung heute nachzulesen war, stimme aber nicht. Gegenüber dem ORF heißt es aus dem Inkuba-Netzwerk, dass ein Heizungsspezialist aus der Steiermark sich ansiedeln möchte. Es gäbe auch schon einen Vorvertrag. Kommen die Steirer dann nach Reichersberg, würde dieses Projekt jedoch deutlich kleiner ausfallen als jenes von Amazon. Der Versandhandelriese hatte ein Logistikzentrum auf 22 Hektar mit 1500 Arbeitsplätzen geplant.
2: In Italien gibt es die europaweit erste Sammelklage gegen die Online-Plattformen Meta und TikTok. Eltern, Wissenschaftler und Juristen werfen der Facebook-Mutter Meta und TikTok vor, sie würden Minderjährige gezielt binden und deren psychische Gesundheit gefährden. Die Plattformen müssten das Alter schärfer kontrollieren, über die Risiken exzessiver Nutzung aufklären und Funktionen abschaffen, die Sucht fördern würden, zum Beispiel endloses Scrollen. Nach dem Ausbruch des tödlichen Hunter-Virus soll das betroffene Kreuzfahrtschiff auf der spanischen Insel Teneriffa anlegen. Die Ankunft ist für Sonntag geplant. Sie dürfte nicht reibungslos verlaufen. Zahlreiche Menschen auf Teneriffa haben heute dagegen protestiert. Sie würden bei Entscheidungen übergangen. Aus Spanien, Josef Manola.
6: Der Hafen Puerto de Granadilla im Süden Teneriffas ist das Ziel des Kreuzfahrtschiffes Ondius. Er wurde bewusst gewählt, sagt die Gesundheitsministerin. Wenig Betrieb, keine Urlauberschiffe und nur 10 Minuten vom Flughafen entfernt. Die Ondius wird nicht im Hafen anlegen, sondern vor der Küste vor Anker gehen. Das Infektionsrisiko sei damit vermindert. Auf den Kanareninseln sorgt die für Sonntag geplante Ankunft der Ondius für Unruhe und Proteste der Bevölkerung. Eine Demonstrantin ruft, nicht bei uns auf den Kanaren.
7: Para Gran Canaria? No!
6: Am Sonntag werden Crew und Besatzung von ärztlichem Personal untersucht. Für Montag ist geplant, die Passagiere zum Flughafen zu geleiten und in ihre Heimat auszufliegen.
2: Beim Masters-Tennisturnier in Rom steht die Österreicherin Anastasia Potapova in der dritten Runde. Sie schlägt die Tschechin Karolina Muchova in zwei Sätzen. Das war der Schnall um 5 mit Paul Kraker. Und nun zum Wetter.
8: Wenige Schauerwolken türmen sich noch über den Alpen. Sie verschwinden im Laufe der Nacht wieder. Die Luft kühlt auf 12 bis 3, im oberen Mühl- und Waldviertel auf 0 Grad ab. Meist sonnig geht es morgen weiter. Allerdings tauchen bereits am frühen Nachmittag über den Alpen Schauer- und Gewitterzellen auf, werden immer mehr und ihr Schwerpunkt verlagert sich bis zum Abend nach Südostösterreich. Dazu gibt es 18 bis 25 Grad. Am Sonntag frischt lebhafter föhniger Südwind auf und von Italien her ziehen Wolken zu uns. Von Vorarlberg bis Osttirol setzt allmählich leichter Regen ein. Überall sonst bleibt es sonnig, trocken und warm mit bis zu 27 Grad. So viel zum Wetter von Manfred Bauer.
9: Es ist 5 nach 5, hier ist ORF Radio Salzburg mit der aktuellen Verkehrsinformation und wir schauen gleich, wenn auch nicht weit, über die Grenze rüber nach Oberösterreich auf die A1, die Westautobahnfahrt Richtung Wien. Im Baustellenbereich bei Mondsee blockiert ein defektes Auto die baulich getrennte rechte Fahrspur. Es gibt schon 4 Kilometer Stau, wenn noch möglich, also die linke Fahrspur benutzen. Das geht da so auseinander. Und auf der B159, der Salzachtalstraße bei Pasluek, da wird der Verkehr wegen Bauarbeiten wechselweise angehalten.
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9: Mit Sebastian Granditz. Yeah, yeah, yeah. Die Richtung stimmt, die Richtung stimmt. Ab ins Wochenende.

0: Also so viel ist im Radio Salzburg Studio normalerweise nicht los. Kriege ich mal ein fröhliches Hallo?
1: Hallo!
0: Unglaublich, wer seid denn ihr eigentlich alle?
2: Also wir sind die Pfadfinder Anif.
0: Und was macht ihr da?
3: Wir machen andere, also ich weiß eigentlich gar nichts.
0: Ihr macht's gar nichts? Ja, dann macht ihr genau das Gleiche, wie ich mache. Was habt ihr denn bis jetzt schon alles, ihr seid da bei einer Führung, glaube ich, gell? Ihr schaut sich das Landesstudio an. Was habt ihr denn schon alles gesehen?
4: Also wir haben schon viele Sachen gesehen. Ich glaube, wir sind jetzt zum zweiten Mal das ORF-Studio, euch zum ersten.
0: Ach so, dann kannst du ja gleich meine Arbeit machen.
4: Ich bin erst zum ersten Mal hier.
0: Dann hat man jetzt immer gleich eine gute Ausrede. Pfadfinder, ich war da auch mal dabei bei dem Pfadfinder Karlsberg. Man sagt da gut Pfad und macht so, gell? Na so mit der
4: Hand. Ja, eigentlich schon, ja.
0: Also man zeigt drei Finger hoch. Was macht man denn sonst noch so bei den Pfadfindern?
2: Also wir spielen viele Spiele.
0: Ja.
2: Und manchmal gibt es so Dinge, wo man über den Pfadfindergründer machen wir was oder sowas.
0: Und wer ist der Pfadfindergründer?
2: Also sein Spitzname heißt Pipi.
0: Chief Pipi, der Baden-Powell war das, ganz genau. Mhm. Seid ihr, es gibt so Wichtel, Wölflinge oder wie sind das? Was hat's denn ihr?
3: Wir sind Wichtel und Wölflinge.
0: Und gibt's da schon einen Kornett? Na, den gibt's erst dann später, gell? Wer ist denn der Chef bei euch?
4: Ja, eigentlich der Luki da oder der Alex oder...
0: Alle?
4: Ja.
0: So ist das, super, schön bei den Pfadfindern. Dann wünsche ich euch noch ganz viel Spaß bei uns und hätte jetzt noch gern ein fröhliches Tschüss!
1: Tschüss!
0: Großartig.
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1: LKW-Lenker von Blindschleiche abgelenkt und in Felsen gekracht. Salzburger nach Körperverletzung bei Fußballmatch angezeigt. Das Wetter bringt morgen Sonne, Wolken und Schauer. Tanja Gelecki begrüßt Sie zum Journal um 17:30. Eine vermutlich bereits tote Blindschleiche hat zu Mittag einen Verkehrsunfall auf der B305 bei Schneitzelreuth ausgelöst. Das Tier war durch einen Windstoß vom Felsen geweht und vor einen LKW geweht worden. Der Lenker hat sich derart erschrocken, dass er beim Ausweichmanöver mit dem Fahrzeug in die Felswand gekracht ist. Der 62-jährige Lenker ist unverletzt geblieben. Der LKW und der Steinschlagschutzzaun sind aber erheblich beschädigt worden. Nach einer schweren Körperverletzung eines Fans bei einem Fußballspiel in Mödling in Niederösterreich sind diese Woche 4 Salzburger festgenommen worden. Im Oktober des Vorjahres soll das Quartett auf den Fußballfan auf der Gästetribüne zugestürmt sein und ihn schwer verletzt haben. Marielle Tremel mit den Einzelheiten.
2: Es ist das 120-Jahr-Jubiläumsspiel des Fußballclubs Admira Wacker. Die Niederösterreicher spielen in der zweiten Liga gegen Austria Salzburg. Auf der Gästetribüne stürmen die 4 Salzburger auf das spätere Opfer zu und zumindest einer von ihnen schlägt auf den Fan ein, heißt es von der Polizei. Dieser erleidet schwere Blessuren. Ein Komplize konnte von den Ermittlern noch nicht ausgeforscht werden. Die 4 Verdächtigen sind zwischen 30 und 51 Jahre alt und stammen aus dem Flachgau und dem Tennengau. Sie wurden am Dienstagmorgen von schnellen Reaktionskräften der Polizei und von Cobra-Beamten festgenommen. Die 4 Salzburger werden angezeigt. Die Polizei bittet um Hinweise zum 5. und noch unbekannten Verdächtigen.
1: Berichtet Mariella Tremel. Zur zweiten Fußballliga noch. Da beendet Austria Salzburg am Abend mit dem Spiel gegen Austria Lustenau die Saison. Die Vorarlberger kämpfen dabei um den Meistertitel und den Aufstieg in die Bundesliga. Die Austria hat den Klassenerhalt bereits fixiert und nutzt die Partie heute, um sich von einigen verdienten Spielern wie dem langjährigen Kapitän René Zier, Torjäger Marinko Sorda oder Tormann und Publikumsliebling Manuel Kallmann zu verabschieden. Sportdirektor Roland Kirchler.
3: Wir haben natürlich auch den einen oder anderen Spieler, der die Karriere leider beenden wird und die Austria verlassen wird. Ein paar Ikonen vom Verein werden wir noch verabschieden und auch diese Spieler werden eine Plattform kriegen. Wir freuen uns auf das Spiel und hoffen, dass wieder alle an Bord sind und viele Leute kommen.
1: Das Stadion in Max-Glan ist ausverkauft. Spielbeginn ist in einer halben Stunde. Zeitgleich empfängt Liefering in Klessheim Admira Wacker. ORF Sport Plus zeigt beide Spiele live. Und jetzt noch zu den nationalen und internationalen Nachrichten in einfacher Sprache mit Arthur Treinacher.
4: Vor 80 Jahren ist der Zweite Weltkrieg zu Ende gegangen. Darum gibt es in Österreich heute viele Gedenkfeiern. In Wien gibt es am Heldenplatz das Fest der Freude. Dabei erinnern Menschen an das Ende des Nationalsozialismus.

0: Nationalsozialismus im Jahr 1945. Im Nationalsozialismus sind viele Menschen verfolgt, eingesperrt und getötet worden. Die Nationalsozialisten, kurz Nazis, haben etwa 6 Millionen jüdische Menschen ermordet. Vor mehr als 4 Jahren hat Russland die Ukraine angegriffen. Seit damals führen die beiden Länder Krieg miteinander. Die Regierung in Russland hat angekündigt, die Kämpfe vom 8. bis zum 10. Mai zu unterbrechen. In diesen Tagen erinnert Russland an den Sieg gegen Nazi-Deutschland im Zweiten Weltkrieg. In der Hauptstadt Moskau gibt es deshalb eine große Feier. Russlands Präsident Wladimir Putin will verhindern, dass die Feier angegriffen wird. Jetzt soll es aber doch schon wieder Angriffe aus der Luft gegeben haben. Beide Länder sagen, die andere Seite hat angegriffen. In Linz in Oberösterreich sind gestern 3 Menschen erschossen worden. Die Polizei hat dazu jetzt neue Informationen herausgefunden. Der mutmaßliche Täter ist ein 88 Jahre alter Mann. Mutmaßlich heißt, es gibt Hinweise darauf, aber die Polizei hat es noch nicht eindeutig festgestellt. Der Mann soll seine Frau und seine Tochter erschossen haben. Danach soll er sich selbst getötet haben. Vor seinem Tod hat der Mann einen Brief geschrieben. In dem Brief steht auch, dass es Streit über die Partnerwahl der Tochter und über das Erbe des Vaters gegeben haben soll. Im Parlament in Wien ist es heute um das Thema inklusive Bildung gegangen. Inklusive Bildung bedeutet, Kinder mit und ohne Behinderung sollen gemeinsam in der Schule lernen. Vor dem Parlament haben heute Menschen protestiert. Sie fordern gleiche Chancen für alle Kinder. Das waren Nachrichten in einfacher Sprache. Redaktion Rainer Reitsamer.
1: Und wir kommen noch zu den Wettersichten. Im Bergland kann es am Abend stellenweise regnen, eventuell auch blitzen und donnern. Nach und nach lockert es auf. Durchwegs trocken ist es nach Norden zu. Die Temperaturen, die sinken in der Nacht auf 10 bis 3 Grad. Morgen Samstag scheint vorerst verbreitet die Sonne. Tagsüber bilden sich zahlreiche Quellwolken. Im Gebirge sind Regenschauer und einzelne Gewitter möglich. Bei Höchstwerten morgen zwischen 18 und 24 Grad. Am Sonntag ist es überwiegend sonnig. Hohe Wolkenfelder können den Sonnenschein aber zum Teil trüben. Am Nachmittag sind vor allem im Tennengau und südlichen Flachgau einzelne Regenschauer möglich. Bei Höchstwerten zwischen 20 und 26 Grad.
2: Radio Salzburg um 17.35 Uhr mit der aktuellen Verkehrsinformation. Und am Himmel ist wesentlich mehr los als auf den Salzburger Straßen, wie es ausschaut. Auf der B159, der Salzachtalstraße bei Pasluik, da wird der Verkehr wegen Bauarbeiten wechselweise angehalten. Und das war's dann auch schon wieder.

0: singende russische Omas, stampfende Butterstampferinnen, ein singender Truthahn. Also in 70 Jahren Geschichte ist beim Eurovision Song Contest schon wirklich ganz schön viel Schräges passiert. Wie letztes Jahr zum Beispiel, wo Tommy Cash mit der überlangen Krawatte und dem Ausdruckstanz der etwas anderen Art, aber auch Einradfahrer mit Zipfelmützen, gelbe Bananenwölfe oder strickende Bräute waren dabei. Also alles, alles Mögliche. Und das waren noch lange nicht die skurrilsten Song-Contest-Momente. Marin Berlakovic.
1: Ja, die gibt's wie Sand am Meer. Zwar weniger in den braven Anfangsjahren, aber ab Ende der 70er, da werden die skurrilen Momente mehr und mehr. Mit dem Genghis Khan aus Deutschland 1979 oder einem Pinguin auf der Bühne 1980 für Luxemburg. Und Hasel und Katzen waren bekannterweise auch dabei. Einer der skurrilsten und besten österreichischen Beiträge, Alf Peuer 2003, Platz 5. Aber die Krone in Bezug auf schräge Auftritte, die geht einmal an Sie. An Lordi, die Sieger von 2006 aus Finnland mit ihren erschreckenden Monster-Outfits von Kopf bis Fuß und der wahrscheinlich bis heute schrägste und unvergessenste ESC-Moment. Das ist der hier.
2: 77 Alulu, 77 1, 2, 77 Alulu, 1, 2, 3.
1: Der ukrainische sinnbefreite Beitrag aus 2007 von der schrillen Kunstfigur Verka Serduchka im silbernen Glitzer-Outfit mit dem großen Silberstern auf dem Kopf, aber auch mit einem möglicherweise provokanten Refrain, da wird bis heute spekuliert. Weil das Wort für mongolische Butter, wie der Songtitel auch heißt, Lascha Tumbai, konnte und kann auch bis heute als Russia Goodbye verstanden werden, also als Russland auf Wiedersehen und wäre dann politisch. Aber wie auch immer, inzwischen dieser Auftritt fast schon ikonisch.
2: Okay, Happy End.
0: Ja, dann schauen wir mal, ob es heuer auch wieder skurrile Momente gibt. Der 16. Mai ist heuer der Eurovision Song Contest 2026 in Wien.
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Das ist Ihr Nachmittag in Radio Salzburg, beziehungsweise das war Ihr Nachmittag in Radio Salzburg. Jetzt zum Schluss wird es noch einmal ein bisschen gruselig. Ich verabschiede mich mit dem King of Pop, Michael Jackson, und dem meistverkauften Album aller Zeiten, beziehungsweise dem Hit vom meistverkauften Album aller Zeiten. 60 Millionen Stück waren das. Hier ist er mit Thriller. Mein Name ist Sebastian Granditz und ich wünsche Ihnen einen schönen Abend mit Radio Salzburg.

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6: Am Mikrofon begrüßt Sie Cornelia Krebs. Die Bundesregierung plant, die Steuer für hochprozentigen Alkohol um 30% zu erhöhen. Bier und Wein sind damit also ausgenommen. Das sorgt in der Getränkebranche und unter Barbetreibern für heftige Kritik. Sie rechnen mit groben Verlusten. Vanessa Gruber und Johannes Schmerger-Lunder haben sich umgehört.
7: Die Wiener Bar Kleinod am Ring ist ein beliebter Ort, um Cocktails zu trinken. Die geplante Steuererhöhung auf hochprozentigen Alkohol würde die Getränke um bis zu 1 Euro verteuern, sagt Kleinod-Geschäftsführer Oliver Horvath. Er fürchtet um sein Geschäft.
8: Man gibt einem bereits am Boden liegenden den Todesstoß.
7: Höhere Steuern auf Alkohol hätten durchaus Sinn, sagt Margit Schratzenstaller vom Wirtschaftsforschungsinstitut WIFO. Sie können dazu führen, dass weniger Alkohol getrunken wird und die Folgekosten für Alkoholmissbrauch sinken.
9: Lenkungssteuern sind sinnvolle Konsolidierungsoptionen, weil sie eben nicht nur zusätzliche Einnahmen erbringen, sondern eben auch Lenkungseffekte haben können.
7: Das Finanzministerium rechnet mit Zusatzeinnahmen von 90 Millionen Euro für die kommenden 2 Jahre.
6: Das US-Verteidigungsministerium hat bisher geheime Akten zu angeblichen UFO-Sichtungen veröffentlicht. Die ersten Akten zu nicht identifizierten anomalen Phänomenen, heißt es aus dem Pentagon. Die insgesamt 160 Fotos und Dokumente reichen bis in die 1940er Jahre zurück. Kritiker werfen der Trump-Regierung vor, damit von heiklen Themen wie dem Irankrieg und den Epstein-Files ablenken zu wollen. In der Sperrzone um das einstige Atomkraftwerk Tschernobyl in der Ukraine ist nach gestrigen Drohnenabstürzen ein großer Waldbrand ausgebrochen. Er wütet auf einer Fläche von 12 Quadratkilometern. Der Verwaltungschef der benachbarten Region Tschernihiw beschuldigt Moskau, für die Drohnenangriffe verantwortlich zu sein und die Löscharbeiten zu behindern. Er spricht sogar von 40 Quadratkilometern betroffener Fläche. Tennisspielerin Anastasia Potapova gewinnt in Rom mit 6:2 und 6:3 gegen die Tschechin Karolina Muchova und steht in der dritten Runde. Abseits des Turniers droht der Streit über das Preisgeld bei den anstehenden French Open zu eskalieren. Christoph Ott.
10: Nachdem die Spielerinnen und Spieler voraussichtlich statt den geforderten 22% weniger als 15% der Turniereinnahmen erhalten, meint Sabalenka, die Nummer 1 der Welt, dass ein Boykott der einzige Weg sei, um für ihre Rechte zu kämpfen.
11: I feel like that's gonna be the only way to kind of fight for our rights.
10: Unterstützung kommt auch von der Nummer 2 der Welt, Jelena Rybakina aus Kasachstan, und der Nummer 4 im Ranking, Coco Gauff aus den USA, die sich einem kollektiven Boykott anschließen würden.
12: I definitely agree with her on that standpoint, and I think I've heard talks, and I think a few other players agree too.
10: Ich stimme Sabalenka zu und denke auch, dass die anderen Spielerinnen mitmachen würden, so Gauff. Auch der Weltranglistenerste bei den Männern, Jannik Sinner, stellt sich hinter die Forderungen der Spielerinnen. Für den Südtiroler geht es dabei vor allem um mehr Respekt gegenüber den Profis. Unterstützung kommt außerdem von Novak Djokovic, der Sabalenka für ihren Vorstoß lobt.
6: Das waren die Nachrichten mit Cornelia Krebs. Zum Wetter.
13: Überwiegend sonnig geht es rund um die Alpen in den Abend. Im Bergland sind mehr Quellwolken und vereinzelt Schauer dabei, die meisten in der Obersteiermark und in der buckligen Welt in Niederösterreich. In der kommenden Nacht klingen die Schauer ab und die Temperaturen sinken auf 12 bis 3, nur ganz vereinzelt auch gegen 0 Grad, etwa im Freiwald. Morgen am Samstag geht es sonnig weiter. Am Nachmittag entstehen allerdings Schauer und Gewitter über dem östlichen Bergland. Ihr Schwerpunkt verlagert sich am Abend in Richtung Süden. Die Höchstwerte 18 bis 25 Grad. Noch eine Spur wärmer mit bis zu 27 Grad wird es am Sonntag. Gleichzeitig ziehen von Südwesten her Wolken nach Österreich und bringen einzelne Schauer. So viel zum Wetter von Georg Brack.
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14: Und so schnell geht's, das Wochenende steht schon wieder vor der Tür. Und auch diesmal starten wir wieder rein mit unserer Volksmusik und Blasmusik. Einen schönen guten Abend darf ich Ihnen allen wünschen. Es freut mich, dass Sie wieder mit dabei sind und von wo auch immer Sie uns gerade zuhören. Eins kann ich Ihnen versprechen, die nächste Stunde ist ganz nach Ihrem Geschmack, weil wie jeden Freitag zwischen 18 und 19 Uhr bestimmen auch heute Sie das Volksmusikprogramm. Und mit feinster Volksmusik aus dem Flachgau starten wir jetzt gleich rein. Es hat uns nämlich die Woche die Christel Rauchenschwantner aus Tiefgrom bei E-Mail erreicht und sie schreibt: Die Sulzberger wünschen an Stefan zum 50er bzw. an Stefan und der Petra zum gemeinsamen 100er alles erdenklich Gute. Den feiern die zwei nämlich genau heute, am 8. Mai. Da dürfen wir natürlich beiden ganz herzlich gratulieren. Und ich bin mir sicher, die Geburtstagsfeier wird sehr erfrischend. Und genauso erfrischend spielt er jetzt die Irrstorfer Tanzlmusik auf. Liebe Petra, lieber Stefan, herzlichen Glückwunsch zum gemeinsamen 100er.

Heute darf man ganz lieben Menschen hochleben lassen. Der Altbauer von Burnstor, der Horner Sepp, wird 80. Und deswegen kämen die Wünsche von seinen Geschwistern, den Schwägerinnen und Schwagern und von allen Nichten und Neffen mit ihren Familien. Lieber Sepp, 80 Jahre, das muss man dir erst einmal nachmachen. Du hast schon viel erlebt, viel geschafft und bist noch immer gut beieinander. Wir wünschen dir weiterhin viel Glück, eine eiserne Gesundheit, einen guten Humor und Gottes reichen Segen. Genieß deinen Ehrentag und lass dich feiern. Und vergiss nicht, zum 80er darf man ein ruhiger wenig länger sitzen bleiben. Wünschen darf man uns für ihn eine Flutsticke von der Fützmoser Tanzelmusik.

Ja, da ist einmal wieder die Karin und der Franz aus der Schönau. Wir möchten heute am Martin Merz, an meinen Schwagen, alles Gute zu einem heutigen 80. Geburtstag wünschen. Martin, bleib noch recht lang gesund, haben wir den noch recht lang haben. Ja, wir freuen uns schon auf die Geburtstagsfeier und als Musikwunsch hätten wir gern einen böhmischen Traum, wenn es geht. Danke, für gut.

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Und mit dem nächsten Wunsch dürfen wir jetzt im Namen vom Robert Schmidt aus Neubayern im Intoe folgende Zeilen übermitteln. An alle Almleute im Wendelstor, Sudelfeld, Arzmoos und Sattelalmgebiet. Der Almbauer Robert wünscht ein gutes Aufkommen und eine unfallfreie sowie pfundige Almzeit. Herzlichen Dank und einen schönen Gruß an das ganze Radio Salzburg-Team sowie an meine Frau, die Gabi. Lieber Robert, vielen Dank für deinen Wunsch und einen schönen Gruß zurück nach Neubayern im Intoe. Natürlich wünschen wir allen Almleuten eine gute und vor allem unfallfreie Almsaison 2026. Und zwar mit dem Lied Hin über Dalm, her über Dalm, gesungen von den Indolers.

Hallo, da war wieder einmal die Stadt zur Hilde aus Einring. Lieber Harry, am 30. April nachträgliche Geburtstagsgrüße für die Antonia Hammerschmidt. Alles Liebe und Gute und weiterhin viel Erfolg bei der Musik. Und bleib gesund, Antonia, und dann später für deine Prüfung als Kapellmeisterin wünsche ich dir auch alles Gute. Das wünschen dir dein Team und die Stadt zur Hilde aus Ornring. Und als Geburtstagsgruß hätte ich eigentlich gern von den Leoganger ein flottes Stück. Das ist deine Kapelle. Bleib gesund und vergelt's gut für die Durchsage. Eure Zuhörerin, die Hilde. Ciao, pfiat euch.

unsere treue Hörerin, die Statzerhilde, vergisst natürlich keinen Geburtstag. Und nach dem Geburtstagsgruß für meine Kollegin Antonia Hammerschmidt darf mir jetzt gleich an der Antonia ihren Opa, an Hammerschmidt Gust, im Voraus ganz herzlich zum 90. Geburtstag gratulieren. Morgen am 9. Mai wird der groß gefeiert und die Grüße lauten wie folgt. Lieber Tati, lieber Opa, wir wünschen dir zum 90. Geburtstag alles erdenklich Gute, viel Gesundheit und noch viele schöne Jahre. Wir hoffen, dass du weiterhin so fit und gesund bleibst und dass du noch viele schöne Momente genießen kannst. Deine 5 Kinder, Schwiegerkinder sowie deine 10 Enkel mit den Partnern gratulieren dir von Herzen. Da schließen wir uns natürlich gleich an und wünschen ebenfalls alles erdenklich Gute zum 90er. Und der Gust war ja jahrzehntelang Mitglied der Trachtenmusikkapelle Maria Alm, habe ich mir sagen lassen. Und da ist er auch Ehrenmitglied. Er ist sage und schreibe über 55 Mal bei der Bartholomäwallfahrt mitgegangen. Und darum spielen wir für ihn jetzt auch gleich ein Stückchen von der Trachtenmusikkapelle Maria Alm über die Wallfahrt Maria Alm. Auf in Gottes Namen.

dabei zulassen. Das ist Testarbeiterin und Förderin. Und ich darf ihm gern wünschen, als Stücke, weil er ist viel auf der ganzen Welt unterwegs bin, das Flügelhorn im Rucksack. Dankeschön.

Das ist gut. Da ist die Wilhelmstädter Resi aus Döfeln. Und ich hätte einen Wunsch für die Aberseer, Sticki oder den Schleininger vielleicht, für mich und einen guten Freund. Danke, auf Wiederhören.

0: traumhaft, oder? Dieser wunderbare alte Schlager, Mama, unvergessen und unerreicht die Interpretation von Heintje aus dem Jahr 1967, neich aufbereitet von die Blechbrass Brothers. Ja, und um die Mama bzw. um den Muttertag geht's ja beim kommenden Wunsch. Die Rosina Stärkel wünscht sie nämlich ausnahmsweise mal keine Volksmusik oder Blasmusik, sondern ein Mundartgedicht. Die Rosina schreibt: Ich wünsche mir das Muttertagsgedicht des Alexander Holzmann am Mittwoch, dem 6. Mai um ca. 18.35 Uhr vortragen hat und falls nur möglich ist, ein Sticki vom Zauchenseher-Viergesang. Liebe Grüße aus Wilhelmsburg. Den Wunsch erfüllen wir natürlich gern. Der Alexander wird uns das Gedicht Muttertag bei Hinz und Kunz von der Mundartdichterin Monika Krautgartner nochmal zum Besten geben. Und danach hören wir noch das Lied Im Löhlinger Grom vom Zauchenseher Viergesang.
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Mit feinster Volksmusik und Blasmusik leiten wir heute wieder das Wochenende ein. Und mit dem nächsten Blasmusikwunsch schickt man jetzt die besten Glückwünsche nach Strosswalchen. Da feiert nämlich genau heute, am 8. Mai, der Christian Eitzinger seinen 40. Geburtstag. Und dazu wünscht dir, lieber Chris, deine ganze Familie nur das Beste, genieß den Tag und vor allem Gesundheit. Das wünschen wir dir von Herzen. Und nun, wer möchte sich den Gratulanten gleich anschließen? Nämlich sein ganze Musi. Der Christian ist ja nicht nur Landesjugendreferent vom Salzburger Blasmusikverband, sondern seit über 10 Jahren schon mit viel Herzblut Kapellmeister der Trachtenmusikkapelle Hochfeld. Darum wünschen wir ihm auf diesem Wege auch alle seine Musikantinnen und Musikanten alles erdenklich Gute. Und die musikalischen Glückwünsche darf jetzt das Jugendblasorchester der Trachtenmusikkapelle Hochfeld überbringen. Das hat nämlich der Christian im Jahr 2006 gegründet und er hat es bei der folgenden Aufnahme dirigiert bzw. geleitet. Lieber Chris, alles Gute zum 40er mit der Polka, wir Musikanten.

Ja, grüß dich, das ist der Meisenzer Dominik aus Werfenweng. Ich möchte meinem Bruder in Lucke ganz liebe Grüße ausrichten. Der hat gestern nämlich seinen 26. Geburtstag gehabt und im Namen der ganzen Familie wünsche ich ihm alles, alles Gute, viel Gesundheit und weiterhin so viel Erfolg. Er ist ja selber auch ein super Harmonikaspieler und darum wünscht man ihm für die Hallgrafen-Musikanten die swingende Harmonika. Danke.

0: Grüß Gott, hier ist Gunnar Frostorf. Ich höre damit gern mein Heimatland. Dankeschön für dich.
1: Und mit diesem letzten Musikwunsch darf ich mich auch schon wieder verabschieden von Jana. Ich hoffe, wir haben Jana mit unserer Volksmusik und Blasmusik in der vergangenen Stunde wieder eine Freude machen können. Und wenn Sie wollen, verschenken wir Jana natürlich nur weiterhin gern den Abend. In der kommenden Stunde legt jetzt dann Kollege Rupert Brandstätter für Sie gut auf. Und heute um kurz nach 20 Uhr ist wieder soweit. Da wird nämlich wieder kreinert. Kollege Alexander Holzmann hat da wieder eine feine Auswahl an Oberkreinerklängen aus Österreich, Bayern und Slowenien für Sie vorbereitet. Und die nächste gut aufgelegte Wunschsendung ist dann wieder kommende Woche, am Freitag, dem 15. Mai. Das heißt, ab sofort können Sie gern wieder Ihre Wünsche bei uns abgeben, entweder über das Wunschformular auf unserer Homepage salzburg.orf.at oder Sie rufen uns ganz einfach über unsere Wunschhotline an. Die Nummer lautet 0662 82 92 59. Und mit ein bisschen Glück hören Sie schon nächste Woche Ihren Volksmusik- oder Blasmusikwunsch bei uns im ORF Radio Salzburg. Und apropos hören, wenn Sie wollen, dann hören wir uns nächste Woche wieder. Bis dahin wünsche ich Ihnen ein schönes und erholsames Wochenende. Bleiben Sie gesund und genießen Sie die Zeit, so gut es geht. Das alles wünscht Ihnen der Harald Eitzinger. Für Gott, alles Gute und bis zum nächsten Mal.

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1: Am Mikrofon begrüßt Sie Cornelia Krebs. Österreich feiert heute das Ende des Zweiten Weltkriegs vor 81 Jahren und die Befreiung vom Nationalsozialismus. Am Wiener Heldenplatz beginnt in einer halben Stunde das alljährliche Fest der Freude mit einem Konzert. Davor hat die Bundesregierung der Befreiung Österreichs und der Opfer der Nationalsozialisten gedacht. Peter Daser berichtet.
2: Das historische Gedenken an die Befreiung vom Nationalsozialismus im Jahr 1945 nahmen die meisten Redner im Bundeskanzleramt zum Anlass, heutige Herausforderungen in den Mittelpunkt zu stellen. Bundeskanzler Christian Stocker warnte in einer Videobotschaft vor einer Bedrohung der Demokratie. Die politische Debatte werde rauer, das Vertrauen in Institutionen schwinde, Fakten würden zunehmend in Frage gestellt.
3: Demokratie scheitert nicht plötzlich. Sie erodiert schrittweise.
2: Auch Vizekanzler Andreas Babler warnte.
4: Wir müssen uns wehren, wir müssen widersprechen, wenn die Würde von Menschen in Frage gestellt wird. Wenn Hass wieder spürbar und sagbar wird.
2: Bildungsminister Christoph Wiederkehr betonte die Bedeutung der Schulen für den Erhalt der Demokratie. Festredner im Bundeskanzleramt war der bulgarische Politologe Ivan Krastev. Er rief vor allem zu einer militärischen Selbstständigkeit Europas auf.
1: Bei den Kollektivvertragsverhandlungen der chemischen Industrie haben die Sozialpartner auch in der fünften Verhandlungsrunde keine Einigung für die etwa 50.000 Beschäftigten erzielt. Die Gewerkschafter fordern nach wie vor eine Erhöhung der Löhne und Gehälter um 3,5%. Die Arbeitgeber bleiben bei dem Angebot einer Einmalzahlung von 250 Euro. Die Regional- und Lokalwahlen in Großbritannien haben einen politischen Erdrutsch gebracht. Premierminister Keir Starmer und seine Labour Party haben massiv verloren. Große Gewinner sind der Rechtspopulist Nigel Farage und seine Reformpartei. Hartmut Fiedler.
5: Die regierende Labour Party hat viele hundert Sitze verloren. Nigel Farage, der Chef von Reform UK, triumphiert. Labour sei in vielen ihrer Hochburgen von seiner Partei ausgelöscht worden.
6: Labour are being wiped out by reform in many of their most traditional areas.
5: Und Farage sieht im Ergebnis noch mehr. Eine historische politische Verschiebung in Großbritannien.
6: What's happened is a truly historic shift in British politics.
5: Weg von den zwei Parteien, Labour und Tories, die abwechselnd regieren. Premierminister Keir Starmer, der große Verlierer, will weitermachen.
7: I'm not going to walk away.
5: Die Rücktrittsforderungen werden aber immer lauter werden.
1: Nach einem Alarm wegen einer mutmaßlichen Geiselnahme in einer Bank im deutschen Bundesland Rheinland-Pfalz prüft die Polizei nun, ob es sich nicht nur um Freiheitsberaubung gehandelt hat. In der Bank wurden zwar zwei Personen unverletzt in einem Tresorraum gefunden, aber keine Täter. Wegen der vermuteten Geisellage drang die Polizei erst nach Stunden in die Bank ein. Unklar ist, ob die Täter Beute gemacht haben. Das waren die Nachrichten mit Cornelia Krebs. Zum Wetter.
8: Der Tag geht teils sonnig, teils bewölkt zu Ende. Die einzelnen Schauer im Bergland und im Osten klingen bald ab. Dazu waren es heute 24 Grad in Innsbruck, Ferlach oder Wieselburg. Und morgen am Samstag wird es noch einmal eine Spur wärmer mit 18 bis 25 Grad. Der Sonntag bringt dann föhnigen Südwind und sogar bis zu 27 Grad. Morgen erwartet uns dazu in ganz Österreich viel Sonnenschein. Es ist aber nicht ganz beständig. Ab Mittag entwickeln sich speziell im Bergland Regenschauer oder Gewitter und die können am Abend dann auch in den Südosten Österreichs ziehen. Einige Sonnenstunden gibt es auch am Sonntag. Von Italien her ziehen allerdings Wolken auf und die bringen von Vorarlberg bis Osttirol allmählich Regen. So viel zum Wetter von Georg Brack.
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1: Am Mikrofon begrüßt sie Cornelia Krebs. Deutschland hat heute die elektronische Fußfessel für Hochrisikogefährder bei häuslicher Gewalt beschlossen. Sie soll ab kommendem Jahr umgesetzt werden. Auch in Österreich ist eine ähnliche Maßnahme im Nationalen Aktionsplan gegen Gewalt geplant. Annabella Mini.
2: Opfer häuslicher Gewalt werden bisher zu wenig geschützt. Ein mögliches Annäherungsverbot für Täter bringt zu wenig Sicherheit. Deshalb führt jetzt auch Deutschland die elektronische Fußfessel ein. Künftig kann ein Gericht Täter dazu verpflichten, Fußfesseln zu tragen. Kommt er zu nahe, wird das Opfer über ein Empfangsgerät gewarnt. Zusätzlich können Täter dazu angehalten werden, an sozialen Trainingskursen teilzunehmen und an einer Gewaltpräventionsberatung. Und die Strafen bei Verstößen gegen das Gesetz werden erhöht. In Deutschland nimmt häusliche Gewalt immer mehr zu. Im Jahr 2024 wurden mehr als 265.000 Menschen Opfer häuslicher Gewalt. Justizministerin Stefanie Hubig.
3: Jeder Fall ist einer zu viel und jeder Fall ist ein Einzelschicksal. Und deshalb müssen wir heute gemeinsam ein klares Signal aussenden.
2: Ab kommendem Jahr soll in Deutschland die Fußfesselregelung gelten. In Spanien gibt es diese Möglichkeit seit mehr als 17 Jahren.
1: Entschuldigen Sie, das war natürlich nicht Annabella Mini, sondern Andreas Jörli aus Deutschland. Arbeits- und Sozialministerin Corinna Schumann von der SPÖ plädiert für eine Einführung eines gesetzlich verankerten Anspruchs auf Stundenerhöhung bei Teilzeitkräften. Sie wolle dieses Thema weiter vorantreiben und aktiv in die Bundesregierung und die derzeitigen Budgetverhandlungen einbringen, hieß es aus ihrem Ressort. Relevante Voraussetzung sei der Ausbau der Kinderbetreuung. Gestern hat ein 88-jähriger Linzer seine 89-jährige Ehefrau und die 61-jährige Tochter erschossen. Danach beging er Suizid. Die Staatsanwaltschaft Linz hat die Ermittlungen übernommen und heute auch Hintergrundinformationen zu dem Verbrechen bekannt gegeben. Mehr von Christian Sonntag. Christina Sonntag.
4: Die drei Toten stammen aus Linz und sind unmittelbar vor der Tat in einem Gasthaus im Stadtteil St. Magdalena Mittagessen gewesen, sagt die Sprecherin der Staatsanwaltschaft Linz Ulrike Breiteneder.
5: Dort wurden keine Streitigkeiten wahrgenommen. Dann hat zunächst die Tochter die Gastwirtschaft verlassen und dann das ältere Ehepaar. Kurz darauf konnten Zeugen Schüsse wahrnehmen.
4: Insgesamt 5 Schüsse hat der 88-Jährige abgefeuert und damit seine Frau, seine Tochter und sich selbst getötet.
5: Bei der Waffe handelt es sich um eine Pistole P39, ein älteres Modell, und der Beschuldigte hatte keine Berechtigung für den Besitz einer solchen Waffe.
4: Laut Staatsanwaltschaft soll der Mann in einem Abschiedsbrief Bedenken geäußert haben, dass die Tochter mit dem Lebensgefährten das Erbe verprassen würde.
1: Großbritannien hat heute den dritten Hunter-Virus-Verdachtsfall bei einem Briten bekannt gegeben. Wie die Behörden mitteilten, wurde der Fall auf der Insel Tristan da Cunha im Südatlantik gemeldet. Zur selben Inselgruppe, bei der es sich um britisches Überseegebiet handelt, gehört die Insel St. Helena, auf der Passagiere des Kreuzfahrtschiffs von Bord gegangen sind. Eine Flugbegleiterin aus den Niederlanden wurde inzwischen negativ auf das Virus getestet. Das waren die Nachrichten mit Cornelia Krebs. Zum Wetter.
6: Ein frühsommerliches Wochenende steht uns bevor. Die Nacht auf morgen verläuft meist trocken, die letzten Schauer klingen jetzt in den Abendstunden schon ab. Der morgige Samstag bringt dann im Großteil des Landes viel Sonnenschein, nach und nach entstehen allerdings Quellwolken sowie Regenschauer und Gewitter, die meisten davon in der Steiermark und in Kärnten. Dazu wird es für Anfang Mai recht warm, die Höchstwerte 18 bis 25 Grad. Am Sonntag mit föhnigem Südwind dann sogar bis zu 27 Grad, von Südwesten her aber ein paar Wolken und etwas Regen. So viel zum Wetter von Georg Brack.
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8: Mit frühlingshafte Klänge darf ich heute einen schönen Freitagabend wünschen in unserer monatlichen Oberkrainerstunde. Ich freue mich, dass Sie an diesem 8. Mai wieder mit dabei sind in Radio Salzburg. Flotte Musik aus ganz Österreich, aus Bayern und auch aus Slowenien habe ich mitgebracht für die kommende Stunde. Und wir starten daheim in Salzburg heute mit dem Ensemble Manfred Eisel. Freunde, lasst uns feiern, heißt es gleich zum Auftakt. Und mit die Burcher gehen wir dann Bore stanzen. Auf geht's, lassen wir es wieder kreinen. Heute.

Der Alpensound aus Bayern mit seiner Alpensoundpolka. Ein Musi fürs Gemüt ist das, da kann man nicht zuwider sein, das streut einfach Fröhlichkeit aus. Vom bayerischen Chiemgau bewegen wir uns jetzt weiter westlich um in Deutschland, und zwar ins Bundesland Baden-Württemberg, genauer gesagt in den Schwarzwald. Da blüht ja bekanntlich im Mai der Flieder. Die Mooskirchner hören mit dem Glück im Schwarzwald und drauf den Musikexpress mit dem Walzerlied Du kommst heut zu mir.

Frühling in Oberkrain haben wir da gehört in Radio Salzburg. Herrliche Walzermelodien von die Alpenoberkrainer aus Slowenien. Der klassische Quintett-Sound ergänzt mit Streichorchester für einen ganz wachen Klang. Der beschreibt ein wenig dieses Erwachen der Natur in der Region Oberkrain. Wir bleiben musikalisch gleich in Slowenien und auch beim Frühling, wo die Frühlingsgefühle wach werden. Der Mai, der gilt ja als Monat der Liebe und genau darum geht's bei der nächsten Melodie von Igor und seine Oberkrainer in ihrem Walzer Liebe im

0: Melodieinstrument beim Feiertagswalzer vom Franz Kittel Projekt. Davor haben wir noch den Musikantenstammtisch gehört, ganz eine flotte Polka von die Lechner Burm. In unserer Oberkrainer Stunde in Radio Salzburg darf ich ja allweil gern ein paar Wünsche erfüllen im Oberkrainer Sound. Heute ist ein Titel von Slauko Außenig gewünscht und dieser Wunsch ist telefonisch bei uns eingetroffen.
1: Grüß Gott, da ist die Holzel Friede aus Ramingstein. Ich möchte die Bräuleit Grete und Karl Steinwender alles Gute zum Geburtstag wünschen. Bleibt gesund und der Musikwunsch ist von den Original Oberkrainer die Polka Unsere Tante Mitzi. Danke.

Die Musik bringt uns in Schwung und hält uns lange jung. Das Original Pinzgauer Quintett mit ihrer rasanten Polka Musik klingt. Davor haben wir noch die Fuschler Polka gehört in unserer Oberkrainer Stund heute in Radio Salzburg. Da bleiben wir jetzt gleich bei Musik aus dem Salzburger Land und kommen zum Ensemble Hans Wieland. Den Festtagswalzer habe ich da ausgesucht als nächstes. Ja, und dann, da lassen wir dann den Opa mit der Oma tanzen beim Original Oberkrainer Sextett.

Schenk mir die Liebe, herrlicher Gesang vom Osserwinkel-Trio bei dieser legendären Polka von Werner Weiß und Franz Klausner. Ich hoffe, Sie haben ein bisschen liebliche Klänge und frühlingshafte Gefühle mitnehmen können heute in der Radio Salzburg Oberkrainerstund. Die geht jetzt wieder zu Ende. Das Hochkönig-Quintett macht den Abschluss mit der Polka Komm gut heim. Ich sage danke fürs Zuhören heute und freue mich, wenn wir uns in der nächsten Ausgabe wiederhören. Das nächste Mal dann am 5. Juni ab 20 Uhr da in Radio Salzburg. Für heute darf ich noch einen schönen Abend wünschen und ein angenehmes Wochenende. Pfiat denk!

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1: Am Mikrofon begrüßt Sie Cornelia Krebs. US-Präsident Trump hat nach eigenen Angaben Russland und die Ukraine von einer ab morgen geltenden dreitägigen Waffenruhe überzeugt. Diese werde die Aussetzung aller Kampfhandlungen sowie den Austausch von 1000 Gefangenen jeder Seite umfassen, schrieb Trump auf seiner Plattform Truth Social. Eine Bestätigung kam vom ukrainischen Präsidenten Zelensky. Vor dem morgigen Europatag hat Außenministerin Meindl-Reisinger heute eine Grundsatzrede gehalten und, wie ihre Partei sagt, eine Liebeserklärung für die EU abgegeben. Teresa Kulowitsch.
2: Die Ode an die Freude zum Auftakt, eine Ode an die Reform ist dann die Rede von Außenministerin Meindl-Reisinger. Europa müsse stärker, schneller und entschlossener werden. Denn auch frühere Partnerschaften, allen voran jene mit den USA, haben sich zuletzt stark verändert.
3: Die NATO, wie wir sie kannten, gibt es nicht mehr, denn die Substanz zerbröselt. Die Substanz war nämlich immer das gemeinsame Vertrauen darauf, dass im Ernstfall gemeinsam gehandelt wird.
2: Um schnell handeln zu können, ist sie auch für das Ende des Einstimmigkeitsprinzips in außenpolitischen Angelegenheiten.
3: Der Zustand der Welt, der vielen Krisen, erfordert rasches und entschlossenes gemeinsames Handeln. Ich bin davon überzeugt, das Einstimmigkeitsprinzip verhindert das.
2: Deutschland und Frankreich etwa drängen auch darauf. Qualifizierte Mehrheiten sollen Blockaden und Erpressungen durch ein EU-Mitgliedsland, wie etwa durch Ungarns Ex-Premier Orbán, verhindern.
1: Die NEOS haben heute bei einer Enquete im Parlament die inklusive Bildung zum Thema gemacht. Es geht darum, dass alle Kinder mit Behinderung ebenfalls in der Regelschule lernen können. Bildungsminister Christoph Wiederkehr von den NEOS verspricht eine Reform ab dem Schuljahr 2027-28. Niklas Lercher.
4: Liebe Bildungsminister!
5: Vor dem Parlament machen Eltern, Lehrerinnen und Lehrer sowie Kinder mit Behinderung ihrem Ärger Luft, darunter auch der 10-jährige Clemens.
4: Wir sind sauer!
5: Ihr Sohn habe schlichtweg nicht die gleichen Rechte wie ihre Tochter ohne Behinderung, sagt die Mutter von Clemens, Angela Weikmann.
6: Er darf nicht gleich lang in die Schule gehen, weil das Recht auf gleich viele Jahre in der Schule für Kinder mit sonderpädagogischem Förderbedarf einfach immer noch nicht umgesetzt wird.
5: Für viele Kinder mit Behinderung ist nach dem 10. Schuljahr Schluss, denn einen Rechtsanspruch auf ein 11. und 12. Schuljahr in der Regelschule gibt es nicht, kritisiert auch Philipp Nawal von der Lebenshilfe.
7: Wir brauchen das 11. 12. Schuljahr.
5: Genau das verspricht Bildungsminister Christoph Wiederkehr von den NEOS.
8: Das soll mit dem Schuljahr 2027 kommen.
5: Ob Geld dafür da ist, werden die laufenden Budgetverhandlungen zeigen.
1: Auf die Social-Media-Plattformbetreiber TikTok und Meta kommt in Italien eine Sammelklage zu. Elternverbände, Wissenschaftler und Juristen beschuldigen die Konzerne, Minderjährige gezielt an soziale Medien zu binden und deren psychische Gesundheit zu gefährden. Es ist die erste Sammelklage dieser Art in Europa. Nächste Woche entscheidet ein Gericht in Mailand, ob sie zugelassen wird. Das waren die Nachrichten mit Cornelia Krebs. Zum Wetter.
9: 19 Grad hat es jetzt noch in Klagenfurt und der Wiener Innenstadt, 17 in Innsbruck. Und bis zum Sonnenaufgang sinken die Temperaturen auf 12 bis 3, nur ganz vereinzelt auch gegen 0 Grad, etwa stellenweise im Mühl- und Waldviertel. Morgen am Samstag kommen im Großteil Österreichs einige Sonnenstunden zusammen, speziell im Bereich rund um die Alpen. Im östlichen Bergland tauchen am Vormittag schon größere Quellwolken auf und die entwickeln sich im Lauf des Tages zu einigen Regenschauern und Gewittern. Die Temperaturen erreichen frühsommerliche 18 bis 25 Grad. So viel zum Wetter von Georg Brack.
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1: US-Präsident Trump kündigt 3-tägige Waffenruhe zwischen Kiew und Moskau an. Die Waffenruhe zwischen den USA und dem Iran wankt. Hochprozentige alkoholische Getränke könnten bald teurer werden. Zum Nachtjournal begrüßt sie Cornelia Krebs. US-Präsident Donald Trump hat für morgen den Beginn einer 3-tägigen Waffenruhe zwischen der Ukraine und Russland verkündet. Die beiden Länder hätten eine Feuerpause bis einschließlich Montag sowie den Austausch von jeweils 1000 Kriegsgefangenen vereinbart. Sowohl Kiew als auch Moskau haben die Vereinbarung bestätigt. Die Waffenruhe zwischen den USA und dem Iran wankt hingegen nach gegenseitigen Angriffen. Auch die Arabischen Emirate haben iranische Angriffe gemeldet. Zugleich laufen Vorarbeiten für Friedensverhandlungen mit ungewissem Ausgang. US-Außenminister Marco Rubio hat heute in Italien nach seinen Besuchen bei Papst Leo und bei Premierministerin Giorgia Meloni über den Stand der Vorverhandlungen mit dem Iran informiert. Aus Rom, Bert Koschu.
2: Eine Absichtserklärung mit 14 Punkten, nur eine Seite lang, soll die Basis für echte Verhandlungen werden. Die USA haben sie dem Iran übermittelt. Außenminister Marco Rubio sagt in Rom, wir erwarten irgendwann heute eine Reaktion. Vielleicht kommt sie. Ihr System ist noch gespalten und gestört. Das könnte ein Hindernis sein. Gestört nach den tödlichen Angriffen auf iranische Politiker und Generäle. Ein weiteres Hindernis laut Rubio. Wir haben über Nacht Berichte gesehen, dass der Iran versucht, eine Agentur einzurichten, die den Verkehr in der Straße von Hormuz kontrollieren soll. Das wäre illegal. Da muss sich die Welt schon fragen, was sie tun will, wenn der Iran die Kontrolle über einen internationalen Wasserweg normalisieren will. Die Rede ist zwar nicht von einer Maut, aber von einer nötigen iranischen Genehmigung für die Durchfahrt. Nach echtem Frieden sieht es derzeit nicht aus.
1: In der Zollpolitik mit den USA herrschen wieder einmal Chaos und Unsicherheit. Einerseits hat Donald Trump der EU gestern mit höheren Zöllen gedroht. Andererseits hat ein Gericht in den USA gestern weltweit geltende Zölle gekippt. Maria Kern.
3: Für Donald Trump war das gestrige Urteil des Handelsgerichts in New York ein Rückschlag. Jörg Krämer, Chefvolkswirt der Deutschen Commerzbank.
4: Ja klar, ist das eine Niederlage für den amerikanischen Präsidenten, aber vermutlich wird er in dieser Sache in Berufung gehen.
3: Es ist allerdings bereits die zweite Niederlage für Trump. Schon im Februar hat der US Supreme Court Zölle für rechtswidrig erklärt, die der Präsident auf Basis eines Notstandsgesetzes erlassen hatte. Die gestern gekippten Zölle hat er auf Basis eines Handelsgesetzes eingeführt. Trump hat gestern der EU auch mit höheren Zöllen gedroht, weil das Zollabkommen mit Brüssel noch nicht umgesetzt ist. Die EU benötigt dafür länger, weil Kommission, Rat und Parlament zustimmen müssen. Brüssel bremst aber auch, weil aus den USA eben laufend neue Zolldrohungen kommen.
1: Die für Sonntag geplante Ankunft des Kreuzfahrtschiffes Hondius auf der Insel Teneriffa sorgt für Proteste. Demonstranten protestieren wegen mangelnder Transparenz. Das Gefühl macht sich breit, bei den Entscheidungen übergangen zu werden. Viele Fragen sind noch offen, berichtet Josef Manola.
5: Der Hafen Puerto de Granadilla im Süden Teneriffas ist das Ziel des Kreuzfahrtschiffes Hondius. Er wurde bewusst gewählt, sagt die Gesundheitsministerin. Wenig Betrieb, keine Urlauberschiffe und nur 10 Minuten vom Flughafen entfernt. Die Hondius wird nicht im Hafen anlegen, sondern vor der Küste vor Anker gehen. Das Infektionsrisiko sei damit vermindert. Auf den Kanareninseln sorgt die für Sonntag geplante Ankunft der Hondius für Unruhe und Proteste der Bevölkerung. Eine Demonstrantin ruft, nicht bei uns auf den Kanaren.
6: Pero en Canaria, no!
5: Am Sonntag werden Crew und Besatzung von ärztlichem Personal untersucht. Für Montag ist geplant, die Passagiere zum Flughafen zu geleiten und in ihre Heimat auszufliegen.
1: Deutschland hat heute die elektronische Fußfessel für Hochrisikogefährder bei häuslicher Gewalt beschlossen. Sie soll ab kommendem Jahr umgesetzt werden. Auch in Österreich ist eine ähnliche Maßnahme im Nationalen Aktionsplan gegen Gewalt geplant. Doch wie weit ist die Umsetzung bei uns? Mehr von Annabella Mini.
7: Täter mit Annäherungsverbot können in Deutschland ab kommendem Jahr per GPS-Fußfessel überwacht werden. Nähert sich der Gefährder dem Opfer, wird dieses gewarnt. Ein Modell, das bei uns auch schon länger diskutiert wird, denn die Zahl der Fälle ist hoch. Mehr als 14.000 Betretungs- und Annäherungsverbote hat die Polizei im Vorjahr österreichweit ausgesprochen. Eine Fußfessel allein würde aber laut Michaela Gosch vom Dachverband für Opferschutz und Täterarbeit nicht reichen.
8: Wenn man diese Maßnahme umsetzt, dann muss man auch mitdenken, wie kann die Betreuung für beide beide Seiten so funktionieren, dass man den bestmöglichen Nutzen und tatsächlich langfristig gewaltpräventiv arbeiten kann.
7: Das Justizministerium bestätigt heute schriftlich, man würde gemeinsam mit dem Innen- und dem Frauenministerium an einem digitalen Tracking-System für Gefährder arbeiten. Nächste Woche tagt dazu erstmals eine gemeinsame Arbeitsgruppe mit Opferschutzeinrichtungen.
1: Hochprozentige alkoholische Getränke könnten bald teurer werden. Die Regierung plant, die Steuer für harten Alkohol um 30% zu erhöhen. Bier und Wein sind also ausgenommen. Das sorgt in der Getränkebranche und unter Barbetreibern für heftige Kritik. Sie rechnen mit groben Verlusten. Vanessa Gruber und Johannes Schmergelunder haben sich umgehört.
9: Die Wiener Bar Kleinod am Ring ist ein beliebter Ort, um Cocktails zu trinken. Die geplante Steuererhöhung auf hochprozentigen Alkohol würde die Getränke um bis zu 1 Euro verteuern, sagt Kleinod-Geschäftsführer Oliver Horvath. Er fürchtet um sein Geschäft.
10: Man gibt einem bereits am Boden liegenden den Todesstoß.
9: Höhere Steuern auf Alkohol hätten durchaus Sinn, sagt Margit Schratzenstaller vom Wirtschaftsforschungsinstitut WIFO. Sie können dazu führen, dass weniger Alkohol getrunken wird und die Folgekosten für Alkoholmissbrauch sinken.
11: Lenkungssteuern sind sinnvolle Konsolidierungsoptionen, weil sie eben nicht nur zusätzliche Einnahmen erbringen, sondern eben auch Lenkungseffekte haben können.
9: Das Finanzministerium rechnet mit Zusatzeinnahmen von 90 Millionen Euro für die kommenden 2 Jahre.
1: Wir kommen zum Sport und Christoph Ott.
12: In der Fußball-Zweiten Liga verpasste Lustenauer Austria mit einem 2:2 Unentschieden bei der Salzburger Austria den vorzeitigen Gewinn der Meisterschaft und liegt in der Tabelle einen Punkt vor Verfolger St. Pölten, das mit 3:0 bei Kapfenberg gewinnt. Die Admira verliert bei Liefering mit 0:3, Hertha Wels schlägt Sturm Graz 2 mit 2:0, Rapid 2 setzt sich mit 1:0 gegen die Vienna durch, Amstetten gewinnt gegen die Klagenfurter Austria mit 3:0 und Schwarz-Weiß Bregenz und die Young Violets trennen sich mit einem 2:2 Unentschieden. In der Fußball-Bundesliga ist der Sturm Graz-Spieler Ota Kiteschwili zum dritten Mal in Folge zum Spieler der Saison gewählt worden. LASK-Trainer Dietmar Kübauer darf sich über die Auszeichnung Trainer der Saison freuen. Beim WTA 1000-Turnier in Rom gewinnt Anastasia Potapova in der zweiten Runde mit 6:3 und 6:2 gegen die Tschechin Karolina Muchova und trifft nun in der dritten Runde auf Ludmila Samsonova. Und mehrere Tennisstars wie die Weltranglisten-Erste Arina Sabalenka und die Nummer 4 der Welt Coco Gauff drohen wegen der aus ihrer Sicht ungerechten Aufteilung der Preisgelder bei Grand-Slam-Turnieren nun mit dem Boykott der French Open Ende Mai.
1: Zum Abschluss das Wetter. Georg Brack, bitte.
13: Das Wochenende bringt uns frühsommerliches Wetter. Der morgige Samstag verläuft recht sonnig mit Höchstwerten zwischen 18 und 25 Grad. Speziell im Bergland entstehen nach und nach aber größere Quellwolken. Daraus entwickeln sich im weiteren Verlauf Regenschauer und Gewitter. Am späten Nachmittag und Abend verlagert sich ihr Schwerpunkt dann langsam in den Südosten des Landes. Am Sonntag windig und noch eine Spur wärmer mit 21 bis 26, stellenweise sogar 27 Grad. Von Italien her aber allmählich dichtere Wolken und einzelne Regen.
1: Und das war das Nachtjournal. Cornelia Krebs sagt, danke fürs Zuhören.
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1: Am Mikrofon begrüßt Sie Cornelia Krebs. Das iranische Militär hat die Gefechte mit US-Kriegsschiffen in der Straße von Hormus vor kurzem für beendet erklärt. Nach einer gewissen Zeit gegenseitigen Beschusses seien die Kämpfe derzeit eingestellt und die Lage ruhig, zitierte die iranische Nachrichtenagentur Tasnim eine namentlich nicht genannte militärische Quelle. Nach iranischer Darstellung war der Beschuss eines unbeladenen Öltankers unter iranischer Flagge durch US-Streitkräfte am Mittwoch Auslöser für die jüngste Eskalation. Für die Sperre der Brenner-Autobahn am 30. Mai hat das Land Tirol ein eigenes Sicherheitskonzept ausgearbeitet. Die medizinische Versorgung der Bevölkerung soll so zu jeder Zeit sichergestellt sein, berichtet Christoph Praxmacher.
2: Am 30. Mai wird das Wipptal für mehrere Stunden für den gesamten Verkehr gesperrt. Neben der Brenner-Autobahn gibt es dann auch kein Durchkommen auf der Brennerstraße sowie auf der Elbhügnerstraße. Gleiches gilt für die Stubaitalstraße. An diesem Tag sind nur der Ziel- und Quellverkehr vom Fahrverbot ausgenommen. Diese Fahrverbote sollen durch die Polizei streng überwacht werden, kündigt das Land an. Wie Katrin Eberle, die Bezirkshauptfrau von Innsbruck-Land, betont, sind die medizinische Versorgung und die Einsatzfähigkeit der Blaulichtorganisationen trotz der Sperren jederzeit gewährleistet. Dafür soll auf der Brenner Autobahn ein eigener Korridor am Veranstaltungsort dafür sorgen, dass Einsatzfahrzeuge schnell passieren können. Zudem verstärkt das Rote Kreuz seine Präsenz mit zusätzlichen Rettungsfahrzeugen und einer Motorradstaffel.
1: Die Malaria-Impfung senkt die Kindersterblichkeit deutlich. Das zeigt eine aktuelle Analyse zur Wirksamkeit eines groß angelegten Impfprogramms gegen Malaria in Hochrisikogebieten. Demnach kann die Malaria-Impfung schwere Krankheitsverläufe bei Kindern verhindern. Mehr von Marlene Nowotny.
3: Bei den Erregern der Malaria handelt es sich um Parasiten. Diese Plasmodien werden von Stechmücken übertragen. Nach einer Ansteckung kommt es im Regelfall zu grippeähnlichen Symptomen und anhaltenden Fieberschüben. Um Kinder vor schweren bzw. tödlichen Krankheitsverläufen zu schützen, sollte die Malaria-Impfung im Babyalter in mehreren Dosen erfolgen. In Ghana, Kenia und Malawi konnte mit Unterstützung der Weltgesundheitsorganisation WHO eine Impfabdeckung von rund 75% erreicht werden. Eine aktuelle Studie zeigt nun, dass die Sterblichkeit bei Kleinkindern in Folge um 13% gesunken ist. Hier gäbe es weiteres Potenzial, betonen die Forschenden. Eine zusätzliche vierte Dosis könnte die Impfwirkung verbessern. Der Impfstoff ist vorhanden, doch wirtschaftlich schwächere Länder können solche umfassenden Impfprogramme für Kinder ohne internationale Unterstützung nicht finanzieren.
1: Die Oberflächentemperaturen der Weltmeere steuern auf einen neuen Höchststand zu. Laut dem EU-Erdbeobachtungsprogramm Copernicus ist es nur mehr eine Frage von Tagen, bis der bisherige Höchstwert aus dem Jahr 2024 erreicht wird. Der vergangene April war der drittwärmste seit Beginn der Aufzeichnungen. Zum Wetter.
4: Überwiegend sonniges, aber nicht ganz beständiges Wetter erwartet uns am Wochenende. Morgen am Samstag ziehen am Vormittag nur ein paar Wolkenfelder durch. Allmählich entstehen im Bergland allerdings größere Quellwolken und die bringen Regenschauer oder Gewitter, die meisten davon in der Steiermark und in Kärnten. Die Temperaturen erreichen 18 bis 25 Grad. Am Sonntag wird es mit teils föhnigem Südwind noch eine Spur wärmer. Dazu gibt es im Großteil Österreichs einige Sonnenstunden, allmählich von Südwesten her allerdings dichtere Wolken und einzelne Schauer. So viel zum Wetter von Georg Brack.
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1: Ist Samstag, der 9. Mai, am Mikrofon Cornelia Krebs. US-Präsident Donald Trump hat nach eigenen Angaben Russland und die Ukraine von einer ab heute geltenden dreitägigen Waffenruhe überzeugt. Diese werde die Aussetzung aller Kampfhandlungen sowie den Austausch von 1000 Gefangenen jeder Seite umfassen. Sowohl Kiew als auch Moskau haben die Vereinbarung bestätigt. Historischer Machtwechsel in Ungarn. Im Budapester Parlament findet heute ab 10 Uhr die konstituierende Sitzung statt, bei der Peter Madja, Vorsitzender der Mitte-Rechtspartei TISA, zum neuen Ministerpräsidenten gewählt werden soll. Damit endet die Epoche des scheidenden Premiers Viktor Orban, der 16 Jahre lang die meiste Zeit mit einer Zweidrittelmehrheit regiert hat. Nach wochenlangen Verhandlungen hat Dänemarks Ministerpräsidentin Mette Frederiksen vorerst das Mandat für die Bildung einer neuen Regierung verloren. Stattdessen darf nun der rechtsliberale Troels Lund Poulsen die Chance für seine Wunschkoalition ausloten. König Frederik X. Habe Poulsen gebeten, die Verhandlungen über die Bildung einer Regierung zu führen, teilte das dänische Königshaus mit. In Österreich steigt der Umsatz mit Produkten, die das Fairtrade-Siegel tragen. Für das Vorjahr zeigt die Bilanz an die 800 Millionen Euro, ein Plus von annähernd 13%. Österreich rangiert bei den Fairtrade-Produkten weltweit unter den Top 3. Volker Obermeier.
2: Pro Kopf haben die Menschen pro Jahr fast 90 Euro für fair gehandelte Produkte ausgegeben. Mehr sind es nur in den Niederlanden sowie in der Schweiz. Besonders gefragt waren Bananen und Rosen. Umsatztreiber waren auch die höheren Preise für Kakao sowie Kaffee. Fairtrade Österreich-Chef Hartwig Kirner zeigt sich mit der Entwicklung zufrieden, trotz allgemein steigender Lebensmittelpreise.
3: Was das zeigt, ist, dass die Menschen trotz einer schwierigen, unsicheren Situation gerade das Thema Nachhaltigkeit, soziale Gerechtigkeit hochhalten.
2: Wer das Siegel auf seiner Verpackung hat, verpflichtet sich etwa in Afrika oder Südamerika, höhere Standards einzuhalten, zum Beispiel bei Löhnen. Als große Herausforderung für Produzenten und Endpreise gelten derzeit die Folgen von Ernteausfällen sowie die steigenden Kosten für Dünger und Transport.
1: In der Song Contest-Woche ab morgen steht die Polizei im Großeinsatz, um für Sicherheit zu sorgen. Für medizinische Notfälle stehen die Berufsrettung, Samariterbund und andere Rettungsorganisationen parat. Hauptaugenmerk liegt auch hier auf Stadthalle, Rathausplatz und Prater. Daniel Ammerhauser berichtet.
4: In der Stadthalle und im Rathauspark stehen unter anderem jeweils bis zu 70 Sanitäterinnen und Sanitäter im Schichtbetrieb bereit, um helfen zu können. Hinzu kommen 2 bis 3 Notärztinnen und Notärzte sowie mehrere Krankentransport- und Rettungsautos. Betreut werden auch die Aftershow-Partys im Praterdom, aber natürlich auch medizinische Notfälle an anderer Stelle im Stadtgebiet. Auch die Berufsfeuerwehr ist an allen Veranstaltungstagen im Einsatz und auch in der Stadthalle, um im Ernstfall möglichst schnell eingreifen zu können. Überwacht und geleitet wird das Geschehen via Einsatzzentralen. Hinzu kommt etwa am Rathausplatz eine Videoüberwachung.
1: Die Langflossen-Grindwale in der Straße von Gibraltar leben in einer der verkehrsreichsten Wasserstraßen der Welt. Und das wirkt sich auf das Sozialverhalten der sehr geselligen Tiere aus, wie nun eine neue Studie zeigt. Die Wale müssen sozusagen schreien, um bei all dem Schiffslärm trotzdem noch mit ihren Artgenossen kommunizieren zu können. Mehr von Raphael Krapscher.
5: Mit ihren Rufen können Grindwale auch nach stundenlangen Tauchgängen ihre Gruppe wiederfinden. In der Straße von Gibraltar ist das aber nicht einfach. Rund 60.000 Schiffe durchqueren dort jedes Jahr die Meerenge. Die Grindwale müssen also selbst lauter werden. Bei bestimmten Ruftypen sind sie aber bereits am Limit, erklärt der dänische Meeresbiologe Franz Jensen.
6: Gerade die sehr tiefen Rufe, mit denen sich die Tiere vermutlich über große Distanzen verständigen, sind ohnehin schon ziemlich laut. Die Wale haben da einfach keine Luft mehr nach oben.
5: Wichtig wäre daher laut dem Forscher, die Routen der Schiffe zu ändern oder sie zumindest langsamer zu machen, um den Lärm nachhaltig zu reduzieren.
1: Das waren die Nachrichten mit Cornelia Krebs. Zum Wetter.
7: Vor uns steht ein frühsommerliches Wochenende. Der heutige Samstag bringt 18 bis 25 Grad, dazu überwiegt im Großteil Österreichs der Sonnenschein. Allmählich kommen aber größere Quellwolken dazu und es entstehen Regenschauer und Gewitter, speziell im östlichen Bergland. Einige Sonnenstunden gibt es auch am Sonntag. Von Italien her ziehen allerdings Wolken auf und die bringen vor allem von Vorarlberg bis Osttirol allmählich etwas Regen. Bei teils föhnigem Südwind wird es aber noch eine Spur wärmer als am Samstag. So viel zum Wetter von Georg Brack.
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1: Am Mikrofon Martina Großfurten, es ist 1 Uhr. Österreich will den Biogasanteil ausbauen, um die Energieunabhängigkeit zu fördern. Offen ist noch, in welchem Ausmaß und wer den Ausbau finanzieren soll. Derzeit werden nur 0,2% des Gasverbrauchs aus tierischen Abfällen oder Lebensmittelresten erzeugt. Martin Rauter berichtet.
2: Die Bundesregierung will 10% des Gasverbrauchs mit Biomasse decken und das in den nächsten 4 Jahren. Doch dieses Ziel, fixiert im Koalitionsprogramm, dürfte so nicht halten, obwohl der Ausbau positive Folgeeffekte hätte, sagt Lorenz Strimitzer von der Energieagentur.
3: Biomethan ist da eine super Sache, einfach weil wir inländische Wertschöpfung und Beschäftigung schaffen, gleichzeitig den Kaufkraftabfluss ins Ausland vermeiden und nebenbei auch noch das Klima schützen.
2: Dem Vernehmen nach dürfte sich die Regierung nun von ihrem Ausbauziel verabschieden. Statt jährlich 6,5 Terawattstunden ist in einem koalitionsinternen Papier lediglich von einer Terawattstunde die Rede. Die zuständige Staatssekretärin Elisabeth Zehetner, ÖVP, will das nicht bestätigen und verweist auf laufende Verhandlungen.
1: Russland feiert heute den Sieg der Sowjetunion über Nazi-Deutschland. Es ist der wichtigste Feiertag im Land. Heuer ist die Stimmung im Vorfeld angespannt wegen der Angst vor ukrainischen Drohnenangriffen. Carola Schneider.
4: Das Zentrum von Moskau gleicht einer Hochsicherheitszone. Um den Roten Platz patrouillieren Sicherheitskräfte und es sind Drohnenabwehreinheiten stationiert. Die Angst ist groß, dass ukrainische Drohnen die traditionelle Militärparade stören könnten. Der Kreml-Sprecher spricht von der Gefahr ukrainischen Terrors und daher werde die Parade heuer verkleinert. Es werden also weniger Panzer- und Raketensysteme über den Roten Platz rollen als in vergangenen Jahren. In der Bevölkerung werden frustrierte Stimmen laut. Was ist das für ein Siegestag, fragt dieser Mann. Russland erleidet Niederlagen an allen Fronten. Präsident Putin hat den Tag des Weltkriegsgedenkens seit Jahren zu einer militärischen Machtdemonstration gemacht. Davon wird heute wenig zu spüren sein.
1: Historischer Machtwechsel in Ungarn. Im Budapester Parlament beginnt um 10 Uhr die konstituierende Sitzung, bei der Peter Madja zum neuen Ministerpräsidenten gewählt werden soll. In der Sitzung werden auch die Abgeordneten ihren Eid ablegen, Fraktionen und Ausschüsse gebildet und das Parlamentspräsidium gewählt. Damit geht die Ära von Viktor Orbán nach 16 Jahren zu Ende. Die meiste Zeit hat er mit einer Zweidrittelmehrheit regiert. Jetzt zum Wetter und zu Thomas Wostal.
5: Frühsommerlich warm wird dieser Samstag. Die Temperaturen steigen heute auf 18 bis 25 Grad. Und im Großteil Österreichs bringt uns dieser Samstag auch einiges an Sonnenschein. Ähnlich wie gestern entstehen allerdings am Nachmittag in einigen Regionen wieder Regenschauer und Gewitter, speziell im Bergland. Und am Abend können die Gewitter dann auch in die südliche Steiermark und ins Südburgenland ziehen und durchaus kräftig sein. Auch am Sonntag frühsommerlich warm und im Großteil Österreichs recht sonnig. Im Westen und Süden im Laufe des Tages immer mehr Wolken und stellenweise Regenschauer.
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1: Mikrofon Martina Großfürten, es ist 2 Uhr. Rund 3/4 aller Schülerinnen und Schüler machen laut einer aktuellen Studie ihre Hausübungen mit künstlicher Intelligenz. Das macht ein Umdenken beim Lernen und im Bildungssystem notwendig, so Experten. Beate Tomasowitsch berichtet.
2: Man müsse lernen, neu denken, mehr Projektarbeit, weniger Frontalunterricht. Länder wie Finnland oder Estland sind da Vorreiter, sagt Matthias Lieb-Rosenthal, der Unternehmen beim Einsatz von KI unterstützt.
3: Schülerinnen und Schüler bekommen Aufgaben, die sie über einen längeren Zeitraum erledigen müssen, wie zum Beispiel erforsche meinen Stadtteil, baue mir eine App. Und diese Art von Lernen in den Unterricht zu integrieren und KI jetzt nicht als Ghostwriter zu sehen, sondern eher in einen Co-Creation-Prozess.
2: Derzeit lernen Schülerinnen und Schüler im Informatikunterricht häufig Dinge, die sie gar nicht mehr brauchen, weil es die KI besser kann. Eine der größten Herausforderungen für das Fach Informatik und KI wird sein, dass Lehrerinnen und Lehrer das nötige Wissen erwerben. Dazu müsse man rasch in die Aus- und Fortbildung investieren, so der Experte.
1: Etwa 6 Wochen vor dem Start der Fußball-WM in den USA, Kanada und Mexiko macht sich unter den Hotelbetreibern in den USA Enttäuschung breit, denn bisher sind weit weniger Zimmer gebucht worden als erwartet, berichtet Nina Walli.
4: Bis zu 80% der befragten Hotels von Los Angeles bis New York geben an, dass die Buchungen weit hinter den Prognosen liegen. In Kansas City etwa sind die Buchungen sogar geringer als in Jahren ohne WM. Verantwortlich dafür machen viele Hotelbetreiber die Visa-Hürden bei der Einreise, aber auch die globalen Krisen. Was die Branche allerdings nicht erwähnt, nur kurz nach der WM-Auslosung im Dezember hatten sich die Zimmerpreise für die Zeit der WM pro Nacht im Durchschnitt verdreifacht. Das zeigen Berechnungen der New York Times. Vielerorts fallen diese Preise nun aber wieder deutlich. Die Präsidentin der Hotelvereinigung ist optimistisch, dass die Hotels bis zum WM-Start noch voll ausgebucht sein werden. Das Eröffnungsspiel findet am 11. Juni in Mexico City statt.
1: Österreichs Tennis-Nummer 1 Anastasia Potapova zieht beim WTA-1000er-Turnier in Rom in die dritte Runde ein, Christoph Ott.
5: Die 25-Jährige setzt sich in der zweiten Runde gegen die tschechische Topspielerin Karolina Muchova nach etwas mehr als 1,5 Stunden klar in 2 Sätzen mit 6:3 und 6:2 durch. Potapova zeigt sich nach dem Spiel zufrieden und will den Erfolgslauf fortsetzen.
6: I'm really happy with this win and so far I'm doing good and yeah, just trying to keep it going.
5: In der dritten Runde trifft die Weltranglisten 38. nun am Sonntag auf die als Nummer 20 gesetzte Ludmila Samsonova.
1: Jetzt zum Wetter und zu Thomas Vosterl.
7: Der Samstag beginnt kühl, wird aber tagsüber schnell warm. Höchsttemperaturen zwischen 18 und 25 Grad erwarten uns. Und im Großteil Österreichs bringt dieser Samstag auch einiges an Sonnenschein. Am Nachmittag entstehen dann in einigen Regionen Regenschauer und Gewitter, speziell im Bergland. Und am Abend können Gewitter auch in die südliche Steiermark und ins Südburgenland ziehen und durchaus auch kräftig sein. Auch am Sonntag frühsommerlich warm, im Großteil Österreichs einigermaßen sonnig, im Westen und im Süden im Laufe des Tages immer mehr Wolken.